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4: Und am Mikrofon ist die Shady. Servus. Wer besser kreischt, gewinnt. Das ist das Motto bei der Europäischen Meisterschaft im Möwenkreischen, die jetzt wieder in Belgien stattgefunden hat. Dort imitieren ganz viele Teilnehmerinnen und Teilnehmer Möwen. Das bedeutet, sie machen die Geräusche nach, die diese Vögel ebenso machen. Das klingt dann also laut, schrill und sieht auch sehr speziell aus. Manche schnattern, andere gackern, manche flattern sogar mit den Armen. Das Ganze ist natürlich nicht total ernst gemeint, sondern soll in erster Linie einfach mal Spaß machen. Die großen Abschlussprüfungen haben begonnen. In Österreich nennen wir es die Reifeprüfung oder Matura. Tausende Jugendliche schreiben in diesen Tagen gleichzeitig Arbeiten in verschiedenen Fächern. In allen Schulen bekommen die Prüflinge die gleichen Fragen gestellt, damit es für alle gleich schwierig oder gleich einfach ist. Das ist schon seit einigen Jahren so und heißt Zentralmatura. In dieser Woche finden schriftliche Prüfungen in Mathematik, Deutsch und in verschiedenen Sprachen statt. In einem Monat geht es dann mit den mündlichen Prüfungen weiter. Wer die Matura geschafft hat, der ist dann reif für die Universität oder für eine andere Berufsausbildung. Die Schulzeit ist damit vorbei. Es ist gelb, es schwimmt und für ein paar Menschen in unserem Nachbarland Deutschland ist es eine wichtige Verbindung zur Außenwelt. Der Spreewald in der Nähe von der deutschen Hauptstadt Berlin ist ein wenig wie ein Labyrinth aus Wasserwegen aufgebaut. Viele Häuser stehen auf kleinen Inseln und sind schwer über Straßen oder Brücken erreichbar. Deshalb nutzt die Post dort seit über 125 Jahren ein ganz besonderes System, den Postkahn. Das ist ein flaches gelbes Boot, das eine Postbotin mit einer langen Holzstange durch das Wasser schiebt. Das erfordert viel Kraft und Geschicklichkeit. Diese besondere Art der Zustellung gibt es aber nur von April bis Oktober. In der restlichen Zeit ist es im Spreewald oft zu kalt und die Wasserwege können zufrieren. Wenn Eis auf den Kanälen ist, kommt das Boot nicht mehr durch. Dann müssen die Postboten die Briefe zu Fuß über schmale Pfade oder kleine Brücken zu den Häusern bringen. Die Rückkehr des gelben Kahns im Frühling ist für die Bewohner deshalb jedes Jahr ein wichtiges Zeichen, dass die warme Jahreszeit beginnt. So bleibt eine uralte Tradition lebendig.
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7: Hi, ich bin der Philipp. Über Radinos gratis Handy-App kannst du ja jederzeit auch Fragen zum Thema Geld und Bezahlen einschicken, die wir dann gerne hier in der Sendung beantworten.
8: Und damit ein herzliches Hallo zu einer neuen Folge. Ich würde sagen, wir hören uns doch gleich mal eine neue Sprachnachricht an.
9: Mein Name ist Jason. Ich komme aus Söchau. Ich bin 5 Jahre alt und ich habe sogar gewusst, dass man mit einem Schlüsselanhänger bezahlen kann. Warum kann man das?
7: Josie, diese Frage kommt dir immer wieder, dass es viel mehr Möglichkeiten gibt, als mit Geldscheinen oder Münzen zu bezahlen.
8: Richtig, Philipp. Und das ist eigentlich auch ganz praktisch, weil man das Geld vorher nicht mehr am Geldautomaten abheben muss.
7: Ja, mit der Debitkarte kann man zum Beispiel direkt ohne Bargeld bezahlen, aber geht das auch mit einem Schlüsselanhänger, so wie Jason gesagt hat?
8: Ja, der Schlüsselanhänger fällt in den Bereich von sogenannten Pay Wearables. Das ist Englisch und übersetzt heißt das so viel wie Zahlungsmittel zum Anziehen oder etwas Tragbares, mit dem man zahlen kann.
7: Also dann fällt auch anderer Schmuck da rein?
8: Genau. Es gibt zum Beispiel Ringe, Uhren, Armbänder und eben die genannten Schlüsselanhänger. Ja, sogar Basecaps.
7: Okay. Aber wie funktioniert das?
8: Da ist dann ein sogenannter NFC-Chip eingebaut. Ähnlich wie bei der Debitkarte, nur in anderer Form. Und der hat eine Antenne. Der Chip kann über die Antenne mit dem Konto kommunizieren. Wenn man den dann mit zum Beispiel dem Schlüsselanhänger nahe an eine Kasse, zum Beispiel im Supermarkt, hält, wird die Zahlung über den Chip durchgeführt. Das Geld für den Einkauf im Supermarkt wird dann vom Konto abgebucht.
7: Das ist ja mega! Aber was ist, wenn ich versehentlich mein Armband an die Kasse halte? Wird dann gleich mein ganzes Geld vom Konto abgebucht?
8: Nein, es geht nur um den Betrag, den du bezahlst. Und auch nur der wird dann vom Konto abgebucht. Außerdem gibt es verschiedene Sicherheitsvorkehrungen. Zum Beispiel muss ab 50 Euro immer ein PIN eingegeben werden. Und wenn sehr oft mit Hinhalten eines Chips im Schlüsselanhänger bezahlt wird, dann muss auch der PIN eingegeben werden, damit sicher ist, dass auch wirklich der Inhaber zahlt und niemand anderer. Denn nur der Inhaber weiß den richtigen PIN.
7: Danke, Josie. Und wenn du mehr dazu wissen willst, dann schick doch auch du eine Sprachnachricht dazu praktisch über Radinos Handy-App. Also dann, bis zum nächsten Mal.
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0: Guten Morgen. Guten Morgen. Guten Morgen.
1: Sag einmal, Radino, was hast denn du da eigentlich vor?
0: Ich möchte alle meine Freundinnen und Freunde vor dem Radio aufwecken. Also raus aus den Federn.
1: Psst, du musst ja nicht gleich das ganze Haus aufwecken. Deine Schwestern, die wollen vielleicht noch ein bisschen nachschlafen, genau so wie viele andere Kinder auch.
0: Aber dann verpassen die ja die tollen Lieder und Geschichten und die Kindernachrichten.
1: Na, zum Glück gibt's das alles ja den ganzen Tag hier bei uns auf mein Kinderradio.
0: Na gut, dann warte ich halt noch ein bisschen, bis alle wirklich wach sind. Ich freue mich auf jeden Fall, dass du eingeschaltet hast und ich freue mich auf eine dinotastische Stunde mit dir.

0: nicht vorbei.
1: Ja, guten Morgen, du. Noch ganz schön früh, oder? Aber die Oma, die sagt ja immer, der frühe Vogel fängt den Wurm. Was sie damit wohl meint? Ich bin ja gar kein Vogel, sondern ein Dino. Und ganz genau gesagt bin ich ein Radino. Und Würmer, die mag ich auch nicht. Vielleicht kuschel ich mich ja noch einmal in meine dino-tastisch dicke Dino-Decke. Und für dich gibt's jetzt noch ein paar tolle Lieder, damit du gut in den Tag startest.

0: Radino, da bist du ja. Die Zahnpastatube ist fast leer. Hast du wieder damit rumgespielt?
1: Ich? Warum denn ich? Immer ist der arme kleine Radino an allem schuld.
0: Nein, immer nicht, mein Schatz. Aber wenn dein ganzes Gesicht weiß ist vor lauter Zahnpasta, dann liegt der Schluss doch ziemlich nahe.
1: Das ist doch mein Bart, Mama. Ich bin jetzt groß und ich habe einen dino-dicken Bart. Gefällt's dir?
0: Naja, mein Schatz, das nächste Mal, wenn du Lust auf einen Bart hast, dann gebe ich dir etwas von Papas Rasierschaum drauf. Das schaut noch toller aus und verbraucht nicht so viel Zahnpasta.
1: Na gut, soll ich dir auch einen Bart machen? Schau, ich kann dir was abgeben.
0: Nein, danke, Radino. Also ich find's eigentlich ganz schön ohne Zahnpasta-Bart. So, jetzt komm und spiel uns noch ein Lied, bitte. Opa Radino.
1: Alles klar.

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0: Hallo, ich bin's, dein Radino. Gefällt dir mein Radio? Schon Dino toll, so ein eigener Radiosender. Und ich hab gesagt, in meinem Radio muss es Dino viele Geschichten geben, weil ich Geschichten nämlich liebe. Und deshalb gibt's jetzt jede Stunde eine Geschichte. Gleich kommt wieder eine. Viel Spaß!
1: Meine schöne Erfindung hat nicht funktioniert. Mein Testpublikum war nicht amüsiert.
2: Aber so gar nicht.
1: Hat nicht applaudiert,
2: wie die geguckt haben.
1: Plötzlich kletterte ein rosa Hühne rauf zu mir auf meine Vorführbühne, lächelte und musste

Ein Putzkissen. Hey, das war wirklich ein Putzkissen. Ehrlich. Oder kann das irgendwer von euch ohne Hilfsmittel nachmachen?

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0: Karneval in Pontypandy. Sarah und James sind im Garten und spielen Fußball.
1: Und Sarah, Pontypandys neue Stürmerin, köpft den Ball über einen Maulwurfsügel und schießt!
2: Aber James, der seinen 78. Pokal für Wales gewinnen will, rettet die Situation mit einem spektakulären Hechtsprung.
1: Das ist gemein. Ich darf nie Tore schießen. Das ist ja komisch. Ich wusste gar nicht, dass heute die Müllabfuhr kommt.
2: Wir hätten mehr Spaß dran mit ein paar mehr Spielern. Komm, wir fragen Onkel Sam.
0: Also nichts wie los. Aber Feuerwehrmann Sam und seine Kollegen sind wieder mal bei einer Übung. Es geht darum, jemanden zu befreien, der sich den Arm in einem Zaun eingeklemmt hat.
3: Das war als einfache Übung gedacht, Cridlington. Und Sie klemmen sich den Unterarm wirklich ein.
4: Ich weiß, dass ich das nicht sollte, aber dann was plötzlich passiert.
5: Jetzt halt bitte still, dann haben wir dich im Handumdrehen raus.
3: Sehr gut, Männer. Weitermachen.
0: Gerade als Sam die Elektrozange an die Zaunstelle besetzt, kommen Sarah und James auf ihren Skateboards dazu.
2: Oh cool, Onkel Sam, darf ich auch mal?
5: Na, ganz bestimmt nicht. Das Schneidegerät ist ein Notfallwerkzeug, aber kein Spielzeug.
2: Wenn ich erstmal Feuerwehrmann bin, arbeite ich nur mit solchen Sachen, Sarah.
0: Schnell hat Sam Elvis wieder befreit.
4: Oh, meine arme Hand.
5: Also, ihr beiden, was wolltet ihr nun hier?
1: Hättest du Lust auf ein Fußballspiel?
2: Das walisische Team braucht ein Energiebündel wie dich.
3: Euer Onkel ist mit einer komplizierten Notfallübung beschäftigt. Ihr werdet euch schon selbst was ausdenken müssen, Kinder.
2: Okay, und was?
3: Also, in meiner Zeit, da spielten wir...
4: Sie spielten Dinosaurier.

0: jagen.
1: Ganz recht. Wir haben Dinosaurier gejagt. Ach, was für ein Unsinn. So alt bin ich auch wieder nicht, Crilly.
2: Sie haben doch wahrscheinlich nur nützliche Dinge getan, nicht wahr?
1: Das ist es. Geht und macht euch nützlich.
3: Na gut, ja. Okay.
4: Schon machen die beiden sich wieder davon. Was haben sie jetzt wohl vor?
2: Seid vorsichtig.
4: Oh, Mandys Eltern sitzen am Frühstückstisch. Und es klingt, als wollten sie morgen in den Urlaub fahren.
5: Morgen, meine Liebe, werde ich das unter der hellen karibischen Sonne trommeln. Jawohl.
6: Heute lass aber bitte noch meinen Teepot ganz, ja? Ah. Mandy, Frühstück ist fertig. Mandy.
4: Hey, Mandy hat ja ganz viele rote Flecken im Gesicht.
6: Windpocken. Das bedeutet 14 Tage ins Bett und nirgendwo hin.
7: Oh nein. Aber Mom, die Ferien auf Jamaika.
6: Müssen wir absagen, Schatz. Ach,
7: aber ihr wolltet mich zum Karneval mitnehmen, wo du als kleines Kind auch immer warst.
6: Wir werden es um ein Jahr verschieben müssen, Mandy. Oh. Also bitte sei vernünftig, ich bring dich wieder ins Bett.
4: Na, das ist nun wirklich schade. Aber es hilft nichts. Mandy muss erst wieder gesund werden.
8: Mandy, wir gehen jetzt und machen was Nützliches.
9: Willst du nicht mitkommen?
7: Geht nicht. Ich hab die Windpocken.
8: Heißt das etwa,
7: dass ich nicht nach Jamaika fliegen kann? Ich kann auch nicht zum Karneval.
8: Du armes Ding. Komm, James. Müssen wir eben alleine spielen.
4: Oh je, die arme Mandy ist wirklich sehr unglücklich.
10: Hört sich nicht gut an, ha? Huh?
6: Ich kann sie verstehen. Wir können ja auch hier gar nichts mit ihr unternehmen.
5: Halt, halt! Wenn wir mit Mandy nicht zum Karneval können, sollte man den Karneval einfach hierher bringen.
6: Wie soll das gehen, Mike?
4: Wie es scheint, hat Mandys Vater Mike einen Plan, wie er seine Tochter wieder aufheitern kann.
5: Hallo, Bella. Mike Flood hier. Kennst du ein paar karibische Rezepte? Tatsächlich? Oh. Fantastisch! Oh.
4: Sarah und James brausen derweil auf ihren Skateboards herum. Doch als James um die Ecke fährt, verliert er das Gleichgewicht und wird mitten in einen Haufen Mülltüten geschleudert.
8: Warte, ich helf dir!
9: Oh Mann, was für eine Sauerei! Wer hat hier seinen Müll abgeladen?
8: Keine Ahnung, aber wir können uns jetzt nützlich machen. Wir starten die Haltet Pondy Pandy Sauber Kampagne gleich hier.
9: Gute Idee, Sarah.
8: Na, das wird doch nicht...
4: Aber als James gleich anfängt aufzuräumen, übersieht er einen großen Metallboiler ganz oben auf dem Müllberg, der dadurch gefährlich ins Schwanken gerät.
9: Nein! Bitte nicht!
8: James!
4: Das scheint noch halbwegs gut ausgegangen zu sein. Und der Hund Dusty kommt durch den Lärm aufgeschreckt zu ihnen gelaufen.
8: Bist du verletzt?
9: Ich weiß nur, dass mein Fuß eingeklemmt ist.
8: Nicht bewegen. Das Bein ist vielleicht gebrochen. Bleib ruhig liegen. Ich gehe und hol Hilfe.
9: Ja, mach nur, Sarah. Dusty wird bei mir bleiben. Bravo, Hund.
4: Die kranke Mandy liegt lesend im Bett, als sie plötzlich die Stimmen ihrer Eltern hört und zum Fenster geht, um nachzusehen, was die beiden machen.
6: Pass doch auf, Mike. Du, die geht leicht kaputt. Bring sie am besten erst mal rein.
9: Was macht die denn da? Nichts.
11: Gar nichts.
6: Dann fahr ich jetzt los und hol die Luftballons bei Trevor ab.
5: Ballons, Luftschlangen, zu futtern, wir haben alles. Bis auf die passende Musik.
4: In Bellas Café wird auf Hochtouren gekocht. Selbst Norman und Trevor helfen fleißig mit.
12: Ey, bravissima, glaubt's mir, das sind die besten karibischen roten Bohnen mit Reis, die ich je gemacht hab. Ehrlich gesagt sind es die ersten, die ich jemals gemacht habe.
13: Riecht jedenfalls so, als könnte man's essen, Bella. Ich glaube, egal was du anfasst, es gelingt dir.
12: Ach, Trevor, ich kenne dich. Du willst doch bloß mal kosten.
8: Bella, ein Notfall. Darf ich dein Telefon benutzen?
12: Mamma mia, che cos'è?
8: Ich erzähle es dir später.
4: Und natürlich darf Sarah bei Bella telefonieren. Schließlich ist es ein Notfall.
14: Mit wem darf ich sie verbinden?
8: Mit der Feuerwehr, aber schnell!
4: Und flott wie immer wird der Notfall an die Feuerwehr weitergeleitet.
15: Alle mal herhören. Da ist ein Junge unter einem Boiler eingeklemmt.
16: Heiliger Florian, und wer ist es?
15: Oh Gott, es ist James.
4: Sofort schlagen unsere tapferen Feuerwehrleute Alarm. Zurren ihre Uniformen fest. Rutschen die Feuerleitern hinab. und laufen zu Jupiter, dem Feuerwehrauto. Fahren aus der Garage und brausen mit heulender Sirene los, um James zu Hilfe zu kommen. Doch dann gibt es einen außerplanmäßigen Halt.
2: Die Straße ist leider zu eng für uns, Sir. Wir müssen das Werkzeug von hier aus tragen.
1: Dann macht das. Beeilt euch, Leute.
9: Ich komme nicht mehr raus. Mein Bein ist eingeklemmt.
2: Warte nur, James. Damit geht es im Handumdrehen.
1: Feuerwehrmann Sam, Feuerwehrfrau Morris, benutzen Sie also dieses Dingsbums da, um das Bein des Jungen zu befreien.
2: Ja, Sir. Geh ein paar Schritte zurück.
4: Feuerwehrmann Sam setzt die Elektroschere ein. Und im Nu ist James wieder frei.
9: Er sticht wie mit Nadeln, Onkel Sam.
2: Gleich haben wir es, James.
6: Wir sind durch.
1: Na bravo. Weitere erfolgreiche Operation. Gut, packen wir zusammen. Sie nehmen den Jungen mit, Feuerwehrfrau Morris. Schwester Flut sollte ihn vorbeugend untersuchen.
6: Jawohl, Sir.
2: Und du halt dich bitte in Zukunft von Müllkippen fern, James. Die stecken voller Gefahren.
9: Das weiß ich jetzt auch, Onkel Sam.
4: Da biegt zufällig Mandys Vater Mike um die Ecke und erspäht das Durcheinander.
5: Was für eine Schweinerei, also wirklich. Ich rufe sofort die Müllabfuhr an. Moment bitte, Sam. Genau sowas brauchen wir. Tust du mir einen Gefallen, wenn ich dich drum bitte? Sieh mal, es geht um Folgendes.
4: Nanu, was will Mike denn mit dem zersägten Boiler? Na, jedenfalls kümmert sich Mandys Mutter ganz professionell um James' Verletzungen. Und so schlimm ist es zum Glück gar nicht.
6: Du hast ein Riesenglück gehabt, James. Keine Quetschungen oder so, nur blaue Flecken und die Schnittwunde. So, fertig.
4: Kaum ist der Verband dran, stürmen Sarah und James zum Fenster, um zu sehen, wo diese seltsamen Geräusche herkommen.
9: Was macht ihr denn da?
6: Tja, dann will ich's euch mal sagen. Aber versprecht mir, dass ihr Mandy nichts verratet.
4: Mandy selbst liegt immer noch im Bett. Na, was soll sie sonst auch groß tun? Und schaut fern. Aber da hört sie Geräusche, läuft zum Fenster und sieht Jupiter auf ihr Haus zufahren. Und da ist nicht nur Sam, auch alle anderen Einwohner und Freunde aus Pontypandy sind gekommen, um sie zu besuchen.
8: Sam!
4: Und sie haben bunt geschmückte Autos und Luftballons.
8: Wow! Oh, wie schön!
4: Ihr Vater steht auf einem der Wagen und entlockt dem kaputten Boiler karibische Klänge. Und überhaupt veranstalten alle eine wunderschöne, fröhliche Parade für sie.
8: Das ist ja wie Karneval!
6: Siehst du, Mandy, es ist zwar nicht der Karneval von Jamaika, aber wir feiern mit dir deinen Karneval in Pontypandy.
4: Mandy ist begeistert und läuft gleich wieder zurück zum Fenster und verfolgt, wie Feuerwehrhauptmann Steele den Karneval von Pontypandy feierlich eröffnet.
1: Nun, da ja wohl alle anwesend sind, kann der Pontypandy-Karneval beginnen.
4: Nun kennen ihre Freunde kein Halten mehr und beginnen ausgelassen zu tanzen und zu feiern. Auch Mandy lässt sich von der fröhlichen Stimmung anstecken und strahlt ihrer Mutter ins Gesicht. Und so tanzen sie alle fröhlich und ausgelassen. Mandy und ihre Mutter oben im Zimmer und alle anderen unten im Garten. Ist es nicht schön, so viele Freunde zu haben?
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0: Hello.
1: Hello.
2: Hello.
1: How are you?
0: I am fine. How are you?
1: I'm fine.
2: I'm fine.
3: I'm fine.
4: Oh, sehr gut. Ist doch nicht schwierig. Englisch kannst auch du.

0: Ich will gar nicht hin, dass es so leicht ist, Englisch zu sprechen.
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Guten Morgen zu Hause. Ich bin Radinos Mama und unser kleiner Radino, der wuselt wieder irgendwo in der Wohnung rum. Deshalb habe ich dir jetzt ein Lied rausgesucht. Ich hoffe, es gefällt dir.

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4: Servus, ich bin's die Shady und jetzt kommen wieder die Nachrichten von dieser Stunde. Wer besser kreischt, gewinnt. Das ist das Motto bei der Europäischen Meisterschaft im Möwenkreischen, die jetzt wieder in Belgien stattgefunden hat. Dort imitieren ganz viele Teilnehmerinnen und Teilnehmer Möwen. Das bedeutet, sie machen die Geräusche nach, die diese Vögel ebenso machen. Das klingt dann also laut, schrill und sieht auch sehr speziell aus. Manche schnattern, andere gackern, manche flattern sogar mit den Armen. Das Ganze ist natürlich nicht total ernst gemeint, sondern soll in erster Linie einfach mal Spaß machen. In vielen Teilen Österreichs hat die Badesaison begonnen. Und auch wenn das Wetter noch ein bisschen macht, was es will, haben zumindest ganz viele Strand- und Freibäder im ganzen Land eröffnet. Der 1. Mai ist nämlich für viele Menschen der Beginn der Badezeit. Schon seit Wochen sind die Becken geputzt und die Liegewiesen gepflegt worden. Auch heuer gibt es in vielen Teilen Österreichs wieder ein großes Programm, wie zum Beispiel Schwimmkurse oder Volleyballtraining. In den österreichischen Bädern ist jetzt also alles bereit. Jetzt fehlen nur noch die hohen Temperaturen, die auch wirklich zum Schwimmen einladen. Aufgepasst, im Frühling sind die Zecken los. Die kleinen Tiere leben auf Grashalmen am Waldrand, in Gärten, auf dem Spielplatz und sie haben wieder Saison. Die Winzlinge können für Menschen sehr gefährlich werden, weil sie Krankheiten übertragen können. Wenn dich ein Zeck sticht oder beißt, dann merkst du das am Jucken. Deine Eltern werden einen Zeck schnell erkennen können und ihn mit einer Pinzette entfernen. Dann muss die Stelle desinfiziert werden. Nach einem Waldbesuch oder dem Herumtollen auf der Wiese solltest du immer genau nachschauen, ob nicht irgendwo ein Zeck sitzt. Gegen die Krankheiten, die ein Zeck auslösen kann, gibt es übrigens auch eine Impfung.
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5: Hallöle, hier ist der André und heute gibt's den Buchstaben Y wie YouTube. Hä? Ja, das Y kann eben verschieden ausgesprochen werden. Einmal kann es wie ein Ü klingen, wie zum Beispiel im Namen Lydia, ja, das schreibt man auch mit einem Y, oder eben wie ein J, wie in YouTube. Gehört hast du den Begriff YouTube sicher schon einmal und wahrscheinlich hast du YouTube sogar schon einmal verwendet. YouTube ist nämlich die größte Videoplattform im ganzen Internet. Aber was heißt YouTube eigentlich? Das ist wieder mal ein englisches Wort und besteht aus you, also dem englischen Wort für du oder in unserem Fall selbst, und tube, das ist das englische Wort für Röhre. Und mit Röhre ist hier eigentlich ein Fernseher gemeint, denn als YouTube entstanden ist, hat jeder noch einen dicken Röhrenfernseher zu Hause gehabt und keinen dünnen Flatscreen wie heute. YouTube ist also leicht gesagt die Selbströhre. Also im Gegensatz zum Fernsehen, wo du ja ein vorgegebenes Programm anschauen kannst, kannst du auf YouTube deine eigenen Videos hochladen oder dir die selbstgemachten Videos von anderen ansehen. Und so stellst du quasi dein Programm selbst zusammen. Und das machen immer mehr und mehr Menschen. Und so gibt es auf YouTube auch ganz, ganz viele Videos zu allen möglichen Themen. 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
0: Was? So spät ist es schon? Na dann auf in den Tag. Es gibt viel zu spielen. Hier ist Radino und das ist mein Kinderradio.
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0: Dinotastischen guten Morgen an alle Kinder in ganz Österreich oder vielleicht auch ganz woanders auf der großen, weiten Welt. So einen guten Morgen mit so dino-guter Laune gibt's nämlich nur einmal hier bei uns auf mein Kinderradio. Und ich freue mich voll, dass du gemeinsam mit mir aufstehst. Also los geht's, ab in den Tag.

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0: Kinderlieder am Morgen vertreiben Kummer und Sorgen.
1: Stimmt, mein kleiner Sprücheklopfer.
0: Ich habe aber gar keinen Kummer und Sorgen habe ich auch nicht. Es reimt sich aber so gut.
1: Du hast heute wohl in der Witzekiste geschlafen.
0: Das verstehe ich nicht, aber ich liebe Witze. Kennst du vielleicht auch einen tollen Witz? Dann schick mir doch eine Sprachnachricht über die Mein Kinderradio Smartphone App. Da würde ich mich dino-mäßig drüber freuen. Aber jetzt gibt's wieder Musik. Mama, drück ja mal auf Start.
1: Wie ist das Zauberwort?
0: Bitte.
1: Okay, los geht's.

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0: habe gerade eine E-Mail bekommen. Wir haben wieder ein Geburtstagskind.
1: Yeah! Schreib auch du, Radino, wenn du Geburtstag hast, eine Mail. radino@meinkinderradio.at.
0: Ich wünsche allen Geburtstagskindern einen dino-starken Tag. Und das nächste Lied ist jetzt nur für euch.

Ich bin's, dein Radino. Und ich verspreche dir eins, gleich gibt's wieder eine Dino-tolle Geschichte. Das weiß ich, weil das nämlich mein Kinderradio ist. Jawohl. Und jetzt gibt's noch ein...

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4: Entspannungsrätsel für Kinder Nummer 12. Hast du Lust auf eine wohltuende Pause? Dann such dir einen schönen Platz hier im Raum und mach es dir mit Kissen, Decke und Kuscheltier gemütlich. Schließ jetzt deine Augen und hör einen Moment in dich hinein. Mit jedem Atemzug entspannst du dich mehr. Dann hör dem Rätsel zu, das ich dir mitgebracht habe. Stell dir einmal vor, du kannst fliegen. Unbeschwert und leicht fliegst du durch den blauen Himmel und über grüne Wiesen. Du freust dich über das satte Grün und den wunderbaren Duft. Schließlich wachsen in den Gärten und Parks jede Menge bunte Blumen. Ab und an landest du auf einer besonders schönen Blume, um eine Pause zu machen, etwas Nektar zu trinken und dich auszuruhen. Dann breitest du deine bunten, zarten Flügel aus und lässt dich von den warmen Sonnenstrahlen streicheln. Die Wärme der Sonne schenkt dir neue Kraft und Energie. Das fühlt sich einfach gut an. So fliegst du schließlich fröhlich und vergnügt weiter. Flatterst sacht und lautlos mit deinen

Dann drücke Pause. Du warst ein kleiner, bunter Schmetterling. Jetzt hol ein paar Mal tief Luft und atme geräuschvoll ein und aus. Ein und aus. Regle dich ausgiebig und mach dich riesengroß, bis du dich wieder ganz wach und fit fühlst.

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der kleine Radiodinosaurier mitten in Wien. Wenn du mich kennenlernen willst, dann schau mal auf www.meinkinderradio.at oder schreib mir an radino@meinkinderradio.at. Und hier kommt wieder ein Team.

0: Das ist mein Kinderradio mit Radino und dem ganzen Kinderradio-Radio-Team. Und unsere Freunde von der Redaktion, die suchen immer wieder die spannendsten Tipps für einen Ausflug für dich raus. Aber vielleicht weißt ja du auch einmal was, das du uns verraten möchtest? Dann schreib uns doch deinen Veranstaltungstipp an radino@meinkinderradio.at. So. Und jetzt kommen wieder mal ein paar Vorschläge für dich. 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
1: Hallo, ich bin's, der David. Verwandel den alten APA-Hochhausparkplatz in der Gunoldstraße in unserer Bundeshauptstadt Wien zur neuen Begegnungszone. Entdecke spielerisch, wie aus alten Baumaterialien neue Lebensräume für Bienen und Pflanzen entstehen. Bei Regrow the City für Kinder zwischen 8 und 13 Jahren. Am 11. Mai von 4 bis 6 am Nachmittag. Anmeldung auf der Webseite der Transformer TU Wien. Von 5. bis 27. Mai verwandelt sich das Jugendhaus Weiz in deine persönliche Erlebniszone. Wenn du zwischen 9 und 12 Jahre alt bist, warten bei den Kiddies Days jeden Dienstag und Mittwoch im Mai abwechslungsreiche Nachmittage auf dich. Von Muttertagsbasteln über Quizstunden bis hin zum fast perfekten Dinner ist alles dabei. Los geht's dann immer um 12.30 Uhr im Jugendhaus Weiz im Bundesland Steiermark. Komm einfach vorbei, spiel mit und werde kreativ. Wie funktioniert Wissenschaft? Gemeinsam mit anderen Kindern hast du Spaß beim Entdecken, Tüfteln, Experimentieren und Forschen. Bei den Stationen entscheidest du selbst, womit du dich beschäftigen willst. Zum Beispiel Fahrzeuge bauen, eckige Seifenblasen produzieren oder mit dem Mikroskop Neues entdecken. An vielen Freitagen und Samstagen im Mai im Wissensraum, die Werkstatt für Neugierige in 1050 Wien. Und wenn du auch einen Tipp für eine tolle Kinderveranstaltung hast, dann gib uns doch bitte Bescheid auf www.meinkinderradio.at.
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4: Aus dem Nachrichtenstudio begrüßt dich die Shady. Hallihallo. Die Maibäume stehen wieder. Die kahlen Stämme mit der buschigen Baumkrone sind am 1. Mai, also vor wenigen Tagen, meist bei einem fröhlichen Fest aufgestellt worden. Maibäume sind mit Kränzen und Bändern geschmückt und sie haben besonders in den Dörfern eine viele hundert Jahre alte Geschichte. Sie stehen für den Beginn der warmen Jahreszeit für Licht und Fruchtbarkeit. Auch viel Brauchtum gibt es rund um den Maibaum. So versuchen zum Beispiel junge Männer, am glatten Stamm hinaufzuklettern oder sie stehlen den Baum des Nachbardorfs. Der Maibaum bleibt mindestens bis Monatsende stehen, manchmal aber auch bis zum Herbst. Im Mai besuchen uns die Eisheiligen. Auch wenn es da oft schon schön warm ist und du dich auf den Sommer freust, meistens kommt im Mai noch einmal kurz die Kälte zu uns. Das haben Wetterforscher schon über hunderte Jahre beobachtet. Besonders oft wird es zwischen 11. und 15. Mai kalt. Jeder dieser Tage ist einem Heiligen gewidmet. Sie heißen Mamertus, Pankratius, Servatius, Bonifatius und zum Schluss noch die heilige Sophie, die auch die kalte Sofferl genannt wird. Diese Tage nennt man daher die Eisheiligen. Die Bauern, denen der Frost in dieser Zeit viele Probleme macht, haben Sprichwörter zu diesen Tagen gedichtet. Zum Beispiel: Vor Nachtfrost du nicht sicher bist, bis Sophie vorüber ist. Die Wiener Chormädchen sind zu ihrer ersten großen Konzertreise ins Land China aufgebrochen. Dabei stehen für die Gruppe insgesamt 10 Auftritte auf dem Programm, unter anderem in großen Städten wie Peking und Shanghai. Die Mädchen sind zwischen 10 und 15 Jahre alt und haben sich monatelang auf diese Konzerte vorbereitet. Neben ihren Konzerten lernen sie auf der Reise aber auch die chinesische Kultur und das Land kennen. Das alles ist deshalb so besonders, weil die Wiener Sängerknaben, also die Buben, schon seit über 500 Jahren berühmt sind. Die Mädchengruppe aber erst vor 20 Jahren gegründet wurde. Lange Zeit durften in diesem berühmten Chor nämlich nur Buben mitsingen. Auf ihrer Reise durch China singen die Mädchen nicht nur österreichische Lieder, sondern haben extra auch Lieder in der chinesischen Landessprache gelernt. Das ist eine große Herausforderung, da die Aussprache sehr schwierig ist. In China sind die Konzerte bereits ausverkauft, weil die Menschen dort die Musik aus Wien sehr schätzen.
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5: Es ist wieder Zeit fürs Heimwerken. Und deshalb ein herzliches Hallo. Schön, dass du wieder mit dabei bist. Wir wollen heute unseren eigenen Fingerkreisel bauen. Ich liebe Fingerkreisel. Die machen unglaublichen Spaß. Schauen wir uns jetzt aber zuerst mal an, was wir dazu überhaupt brauchen. Wir brauchen einen Bleistift, Schleifpapier, Kleber, Spülmittel, ein Kugellager, eine große Holzplatte, 3 Sechskantmuttern, eine Schraubzwinge, eine Laubsäge, einen Akkubohrer, einen Holzbohrer, einen Flachfräsbohrer und einen Hammer.
6: Wow, das ist diesmal gar nicht so wenig Material. Und keine Sorge, falls du dir das jetzt nicht gemerkt hast, auf der Mein Kinderradio Webseite gibt's alles zum Nachlesen.
5: Na dann, legen wir los! Also David, was brauchen wir denn für einen Fingerkreisel als erstes?
6: Also das Herzstück des Fingerkreisels wird unser Kugellager.
5: Das ist das da, oder?
6: Genau! Und damit es sich später leicht dreht, kannst du es jetzt schon mal eine Weile in Spülmittel einlegen.
5: Schau, ich habe hier das Spülmittel schon einmal in eine Schüssel getan. Gerade so viel, dass das Kugellager komplett im Spülmittel untergeht.
6: Das ist perfekt. Während also unser Kugellager im Spülmittel badet, können wir derweil weitermachen. Jetzt hol mal aus deinem Federpenal einen Bleistift, denn wir müssen die Schablone von unserem Fingerkreisel auf das 10x10 cm große Holzbrett übertragen.
5: Hier ist der Bleistift. Das heißt, du legst eine gezeichnete Schablone von einem Fingerkreisel auf die Holzplatte auf und zeichnest die Umrisse nach. Boah, die muss man ja voll festhalten, damit sie nicht verrutscht.
6: Richtig, verrutschen darf es natürlich nicht. Jetzt zeichnen wir auch noch die Löcher nach. Auch die müssen sehr genau sein, weil sich später unser Spinner gleichmäßig drehen muss.
5: Ja, eiern sollte der natürlich nicht.
6: Ja, und weißt du, was wir jetzt machen?
5: Ich habe keine Ahnung.
6: Jetzt spannen wir unser Holzbrett mit den aufgemalten Umrissen mit der vorbereiteten Zwinge auf den Tisch.
5: Aber du hast ja das Holzstück so auf den Tisch montiert, dass es über den Tisch drüber steht.
6: Ja, richtig. Weil wir werden jetzt mit der Laubsäge den Fingerkreisel ausschneiden. Und damit wir nicht in den Tisch schneiden, muss das Holzstück natürlich drüber stehen.
5: Ah, wie gescheit!
6: Und damit wir auch immer auf Nummer sicher gehen, werden wir zwischendurch auch die Zwinge lösen müssen und das Holzstück ein Stück nachdrehen. Wieder festdrehen und weitersägen.
5: Das ist ja schön geworden. Ich glaube, ich hätte das nicht so sauber schneiden können.
6: Deshalb ist es ja auch immer wichtig, dass dir ein Erwachsener dabei hilft. Es soll ja schön werden und so kannst du dich auch nicht beim Arbeiten verletzen. So, und jetzt brauchen wir den Akkubohrer. Da kommt jetzt noch der 10 mm Bohrer rein. Und dann legen wir den Kreisel flach auf einer Holzunterlage hin, weil da bohren wir jetzt die angezeichneten Löcher rein.
5: Und die Holzunterlage ist sicher wieder dafür da, dass wir nicht in den Tisch bohren, oder?
6: Korrekt, du Meisterheimwerker.
5: Ja, ein bisschen habe ich mir schon gemerkt aus den letzten Folgen.
6: Als nächstes fräsen wir mit einem 22 mm Fräser ein großes Loch für das Kugellager genau in die Mitte. Schau, das haben wir ja schon auch vorher angezeichnet mit der Vorlage.
5: Das schaut ja schon voll fertig aus.
6: Naja, fast. Jetzt müssen wir aber erstmal die gesägten und gebohrten Kanten mit dem Sandschleifpapier abschleifen, damit sie sich auch später gut anfühlen.
5: Darf ich das machen?
6: Ja, das darfst du jetzt machen. Und während du das machst, hole ich schon mal die vorbereiteten 3 Sechskantmuttern und den Hammer. Die brauchen wir nämlich als nächstes.
5: Und was machen wir damit?
6: Die setzen wir in die kleinen Löcher rein und klopfen sie mit dem Hammer vorsichtig ins Loch. Das kannst jetzt wieder du machen. Sei aber bitte vorsichtig, damit du dir nicht auf die Finger klopfst.
5: So, das hätten wir. Und jetzt noch das Kugellager, oder?
6: Ja, ja. Nimm es mal aus dem Spülmittelbad und dann trockne es mit etwas Küchenrolle ab.
5: Fertig!
6: Ist es wirklich richtig trocken?
5: Hey, ich bin doch kein Pfuscher.
6: Na dann kannst du jetzt ein bisschen Kleber auf das Kugellager tun und dann setzen wir es in das große Loch in der Mitte ein.
5: Oh, da ist jetzt ein bisschen Kleber übergequellt.
6: Na, den wischen wir einfach mit einem Papiertuch weg. Schau!
5: Mega! Jetzt ist er fertig und wir können losspinnen.
6: Und wenn du magst, kannst du ihn auch noch ein bisschen bemalen.
5: Das mache ich. Und für alle Kinder in Österreich, die den Fingerkreisel auch nachbauen, wir freuen uns immer über Fotos deiner Werkstücke. Schick es einfach per E-Mail an radino@meinkinderradio.at. Also bis zur nächsten Folge und danke David fürs Helfen.
6: Sehr gerne. Ich freue mich auch schon aufs nächste Mal.
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7: Ja, genau, mein Schatz. Du weißt, was das heißt?
0: Ja, Radinos Kopfkino, also mein Kopfkino. Also ich mache jetzt sozusagen Kino im Kopf, aber ich mache das eigentlich gar nicht. Ich habe ja selbst gleich ein Kino im Kopf.
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0: Im Palast des Königs der Tiere herrschte große Aufregung. Der König, ein Löwe, hatte wie immer nach dem Mittagessen ein kleines Nickerchen gemacht. Er hatte seine prächtige Krone auf ein schönes rotes Samtkissen gelegt und sich dann in sein königliches Bett begeben. Doch als er aufwachte, packte ihn das blanke Entsetzen. Noch nie hatte er eine vergleichbare Katastrophe erlebt. Seine Krone war verschwunden.
1: Wache! Alarm!
0: Brüllte der fassungslose Löwe. Sofort erschienen seine Leibwächter, 12 Panther mit glänzend schwarzem Fell. Das gesamte Schloss wurde verriegelt und durchsucht. Die Papagei-Polizei sperrte den Tatort weiträumig ab und durchkämmte den ganzen Palast nach Spuren.
1: Oh, ausgerechnet heute, jammerte der Löwe. Heute Abend ist der Karneval der Tiere. Alle versammeln sich, um mich, ihren Herrscher, zu sehen. Da kann ich doch unmöglich ohne Krone hingehen. Wer hat es gewagt, mich zu bestehlen? Ich finde es heraus. Und dann...
0: Wild entschlossen marschierte der Löwe in sein königliches Arbeitszimmer.

0: Kaum hatte der Löwe auf seinem Thron Platz genommen, wurde die Tür aufgerissen und ein Panther meldete:
1: Wir haben ein paar verdächtige Hühner erwischt, die gerade fliehen wollten.
2: Bringt sie rein,
0: knurrte der Löwe schlecht gelaunt. In den Saal kamen 5 aufgeregte Hühner und ein ängstlicher Hahn.
2: Her mit der Krone, oder ich verschlinge euch zum Abendessen,
0: brüllte der Löwe außer sich. Die Hühner waren starr vor Schreck. Nur eins der Hühner gackerte wie verrückt und legte vor lauter Aufregung ein Ei. Der Hahn nahm seinen ganzen Mut zusammen und trat ehrfürchtig nach vorn.
3: Kikriki, hochverehrter König, wir wissen gar nicht, warum wir festgenommen wurden. Was wird uns denn zur Last gelegt?
2: Ihr habt meine Krone gestohlen, ihr Federviecher. Meine Wachen haben euch gerade noch erwischt, als ihr euch aus dem Palast stehlen wolltet.
3: Kikriki, lieber König, wir waren auf der Flucht, aber das war eine ganz andere Geschichte.
0: Aufgeregt begannen die Hühner zu erzählen.

0: So, so, brummte der Löwe. Ihr seid also vor einem schwarzen Monster geflohen, das plötzlich bei euch im Hühnerstall stand.
1: Alle Hennen nickten.
0: Dem Löwen standen vor Zorn die Mähnenhaare zu Berge. Ihr glaubt doch nicht, dass ich auf so einen Blödsinn reinfalle.
1: Wieder legte ein Huhn vor Aufregung ein Ei. Der Löwe wollte die Hühner gerade abführen und in die Speisekammer bringen lassen. Da kam eine atemlose Gazelle ins Zimmer gestolpert.
2: König, König, ihr müsst uns unbedingt helfen.
0: Was ist denn heute los? Schon mal was von Anklopfen gehört?
1: Murrte der Löwe sauer.
2: Nee, ja, schon,
1: stammelte die Gazelle außer Atem.
2: Ihr müsst in den Schlossgarten kommen.
0: Ich muss gar nichts, sagte der Löwe. Ich bin der König der Tiere, also der oberste Chef, klar?
1: Die Gazelle ließ sich nicht abbringen und fuhr fort.
2: Dann schaut doch wenigstens mal aus eurem Fenster.
1: Der Löwe trat ans Fenster, blickte hinaus und konnte nicht glauben, was er sah.
0: Auf der großen Wiese seines königlichen Schlossparks rannten Esel, Gazellen und Zebras in größter Panik kreuz und quer durcheinander.

0: Der Löwe schaute sich das Chaos in seinem Garten an und murmelte:
1: »Ja, spielen denn heute alle verrückt?«
0: Nachdenklich verließ er das Arbeitszimmer und überließ die immer noch aufgeregt gackernden Hühner sich selbst. Auf dem Gang traf er den Anführer seiner Leibwache.
2: »Majestät, im Palast geschehen seltsame Dinge«, raunte der Panther. »Ihre Krone ist spurlos verschwunden und es häufen sich Berichte von einem schwarzen Ungeheuer, das im Schloss sein Unwesen treiben soll.«
1: »Das muss sofort aufhören«,
0: befahl der Löwe und wollte loslaufen. Doch er stolperte über irgendetwas am Boden und fiel auf seine königliche Löwennase.
1: »Aua! Boah, was war denn das?«
0: schimpfte er. »Schildkröten«, antwortete der Panther und konnte sich ein Lachen kaum verkneifen. Tatsächlich krabbelten zwei uralte Schildkröten über den Gang.
1: Oh, »was fällt euch ein?«
0: blaffte der Löwe die steinalten Tiere an.
2: »Keine Chance«, sagte der Panther. »Das sind doch unsere weisen Orakelschildkröten. Die können nicht sprechen.«
1: »Ach so, ja, stimmt. Ich habe sie schon lange nicht mehr gesehen. Aber müssen die hier über den Gang?«
2: »Achtung«, unterbrach der Panther. »Ich glaube, sie wollen uns etwas sagen.«
0: Tatsächlich begannen die Schildkröten plötzlich, vielsagend, mit ihren Beinen zu schwingen. Allerdings ganz, ganz langsam.

0: Der Löwe hatte sich verdattert die Schildkröten angeschaut.
1: Mann, sind die lahm!
2: Kein Wunder, die haben über 100 Jahre auf dem Buckel,
0: sagte der Panther.
1: Und was soll das jetzt?
0: Fragte der Löwe.
2: Ich glaube, das war ein französischer Tanz, ein Cancan.
1: Ah, den kenne ich,
0: sagte der Löwe und begann seine Beine in die Luft zu werfen und laut zu gröhlen.
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0: na na na na na
1: Die Schildkröten haben den so langsam getanzt, dass ich ihn gar nicht erkannt habe. Aber was hat das mit meiner Krone und dem schwarzen Monster in meinem Palast zu tun?
0: Knurrte der König verwirrt. Der Panther wollte gerade sagen, dass er das auch nicht genau wisse, da sahen sie durch das Fenster, dass einige Bäume im Schlossgarten laut krachend umfielen.
1: Kravum!
0: Schnell rannten der Löwe und der Panther nach draußen. Schon von Weitem erkannten sie ein schwarzes Riesenmonster, das scheinbar ziellos durch den Schlosspark tänzelte und dabei alles verwüstete. Dabei stieß es im tänzerischen Dreiertakt gegen Bäume und ließ sie wie Streichhölzer umknicken. Die Esel, Zebras und Gazellen sprangen aufgeregt durcheinander und versuchten, von keinem der umfallenden Bäume erschlagen zu werden.

0: Der Löwe schaute einen Moment lang völlig fassungslos zu, wie das schwarze Ungetüm seinen Garten zertrampelte. Zwei Esel und ein Zebra lagen bereits bewusstlos am Boden. Da wurde es dem König der Tiere zu bunt.
1: Oh, aufhören, oder ich mache Hackfleisch aus dir!
0: In der folgenden Stille war eine leise, tiefe Stimme zu hören.
1: 1, 2, 3, 1, 2, 3, 1, 2, 3.
2: Hilfe! Kreischte ein Esel. Das Monster zählt!
0: Mit einem furchtbaren Kampfschrei stürzte sich der Löwe auf das Ungetüm und krallte sich an ihm fest. Doch was war das? Der Löwe verhedderte sich in meterlangen Stoffbahnen, plumpste ungelenk zu Boden und wurde unter einem Berg aus schwarzem Stoff begraben. Als er sich mühsam wieder daraus befreit hatte, stand vor ihm ein großer grauer Elefant, der ihn verdutzt anschaute.
1: Wo bin ich?
0: Näselte der Dickhäuter durch seinen Rüssel.
3: In meinem Garten, fauchte der Löwe. Und ich verlange eine Erklärung.
2: Ich wollte doch nur ein bisschen Walzer üben. Für den Karneval heute Abend. Dabei ist mein Kostüm verrutscht und ich habe nichts mehr gesehen.
3: Das soll ein Kostüm sein, hakte der Löwe nach.
2: Na klar, das sieht doch jedes Kind. Ich bin als Floh verkleidet,
0: verkündete der Elefant entrüstet. Der Löwe wollte gerade einen Wutanfall bekommen, da hörte er drei Kängurus durcheinander rufen.
4: Her Majesty! Majestät! Wir haben die Krone gesehen!
0: Erwartungsvoll starrte der Löwe die Neuankömmlinge an. Die Kängurus genossen es, im Mittelpunkt zu stehen und spannten den König drei Sprünge lang genüsslich auf die Folter.

0: Well, als wir uns eben für das Fest heute Abend warm hüpfen wollten, entdeckten wir eine seltsame schwarze Wolke am Himmel, berichtete eins der Kängurus. Und in die Mitte sahen wir etwas Goldenes aufblitzen.
1: Oh, meine Krone!
0: Freute sich der Löwe und klatschte in die Tatzen.
1: Wo ist sie hin?
0: Well, wir hüpften der Wolke hinterher, und als sie sich über dem See befand, löste sie sich plötzlich auf, und die Krone fiel ins Wasser. Der Löwe war schockiert.
1: Oh nein, meine Krone fiel ins Wasser. Was soll ich jetzt nur machen?
0: Well, tauchen, sagte ein Känguru.
1: Aber ich hasse doch Wasser,
0: gab der Löwe kleinlaut zu.
1: Da bringen mich keine 10 Pferde rein.
0: Ein Schauer durchfuhr den Herrscher beim bloßen Gedanken an das kalte Nass.
2: Ich habe eine Idee,
0: sagte ein Eichhörnchen, das gerade einen der umgestürzten Bäume untersuchte und das Gespräch belauscht hatte.
2: Frag doch die Fische, ob die nicht helfen können.
3: Genial,
0: rief der Löwe und eilte davon. Er stellte sich an den Rand des Sees und brüllte.
3: Hört, ihr Wasserwesen, ich bin euer König und ich befehle euch, sucht meine Krone.
0: Doch es tat sich nichts. 2 Regenwürmer kicherten und sagten,
4: der will König der Fische sein und war noch nie im Wasser.
0: Das ließ der Löwe nicht auf sich sitzen. Er nahm seinen ganzen Mut zusammen, ging in die Knie, schlug mit dem Schwanz und sprang mit einem großen Satz ins Wasser. Platsch! Und ging auf Tauchstation. Was er hier entdeckte, hatte er sich nie erträumt. Fast hätte er vergessen, den Atem anzuhalten. Fasziniert beobachtete er die farbenfrohe Unterwasserwelt der Fische.

0: Die Esel waren hinter dem Löwen her zum See getrabt und sahen ihn gerade noch ins Wasser springen. Entsetzt eilten sie ans Ufer.
1: Oh, der wird sich doch nicht aus Kummer um seine Krone das Leben genommen haben. Oh,
0: wirrte der Oberesel. Aufgeregt trappelten die Langohren am Ufer entlang und hielten nach ihrem Herrscher Ausschau. Doch vom Löwen fehlte jede Spur.
1: Oh, wir müssen sofort die Leibwachen verständigen. Oh,
0: rief einer der Esel und galoppierte davon. Ein anderer brach in Tränen aus und schluchzte.
1: Oh, der König ist tot. Oh.
0: Alle Esel sammelten sich am Ufer und stimmten einen herzergreifenden Trauergesang an.

0: Mittlerweile hatte sich der gesamte königliche Hofstaat am Ufer versammelt. Alle schauten betrübt auf das ruhige Wasser. Nur einer der Panther freute sich und dachte:
1: Wenn der Löwe endlich weg ist, dann werde ich König der Tiere. Dann tanzen heute auf dem Karneval alle nach meiner Nase.
0: Doch plötzlich begann das Wasser wild zu schäumen und aus dem See trat der tropfnasse Löwe. Im Maul hatte er ein langes Schilfrohr und seine Mähne hing ihm wie ein nasser Wischmopp um den Hals.
2: Oh, Majestät, wie konnten Sie nur so lange tauchen?
0: Fragte ein Esel erstaunt.
1: Ich habe durch das Schilfrohr geatmet, antwortete der Löwe lässig.
0: Alle starrten den Löwen an und fragten: Und? Was ist mit der Krone?
1: Ach, ich konnte nur den Rand absuchen. Ja, und da ist leider nichts.
0: Traurig ließ der Löwe den Kopf sinken.

0: Bei der Zeugenbefragung der Kuckucke hat sich ebenfalls etwas sehr Interessantes ergeben. Die Kuckucke behaupten, sie hätten eine schwarze Wolke beobachtet, aus der über dem See ihre Krone fiel.
1: Weiß ich doch schon längst. Wo genau ist denn die Krone ins Wasser gefallen?
2: Wollte der Löwe wissen.
0: Das wollen Ihnen die Kuckucke nur persönlich sagen. Zählen Sie die Rufe, dann wissen Sie es.
2: Der Löwe und der Hofstaat lauschten in die Stille und zählten die Kuckuckrufe.

0: 21, sagte der Löwe.
1: Ja, ich hab 21 Kuckuckrufe gezählt. Ja, und jetzt?
2: Der Chef der Papageipolizei krächzte.
3: Ist doch völlig klar. Die Krone befindet sich 21 Schritte vom Ufer entfernt. Jetzt müssen wir nur noch suchen.
1: Oh, Mist. So tief komme ich mit meinem Schilfrohr doch nicht. Da bekomme ich keine Luft mehr,
2: ärgerte sich der König.
3: Luft,
2: grübelte der Papagei.
3: Genau. Wir müssen den See aus der Luft absuchen. Das Wasser ist glasklar. Von oben können wir alles sehen, was auf dem Grund liegt.
2: Der Löwe schüttelte frustriert den Kopf.
0: Tut mir leid, Leute, aber das mit dem Fliegen, das kriege ich nicht hin.
2: Der Papagei-Polizist ließ einen Polizeisirenenpfiff erklingen und machte eine dienstliche Durchsage.
3: An alle Vögel, hier spricht Oberpapagei-Polizeikommissar Snabelfeger. Wir starten eine Suchaktion im Auftrag Ihrer Majestät.
2: Mit einem Mal wurde plötzlich der ganze Himmel dunkel.

0: Gleichzeitig hörte man ein Rauschen, was immer lauter wurde, und viele tausend Vögel kamen in aller Windeseile herbeigeflogen. Oberpapagei-Polizeikommissar Schnabelfeger erteilte weitere Anweisungen.
1: Das gesuchte Objekt ist eine königliche Krone und befindet sich genau 21 Schritte vom Ufer entfernt im See. Bitte sofort Suchaktion starten. Ende der Durchsage.
0: Sofort machten sich alle Vögel auf die Suche.

0: Die Suche der Vögel blieb ohne Erfolg. Bald dämmerte der Abend und der Sonnenuntergang spiegelte sich rot-gold auf der Wasseroberfläche. Es war unmöglich, unter diesen Bedingungen auf den Grund des Sees zu schauen, und die Suchaktion wurde abgebrochen.
1: »Wir starten morgen einen neuen Versuch«,
0: sagte der Oberpapagei-Polizeikommissar Schnabelfeger. Missmutig versuchte der Löwe, die Ereignisse des Tages zusammenzufassen.
2: »Also, heute Mittag wurde mir meine Krone geklaut und jetzt liegt sie vermutlich im See. Die Hühner, Kängurus und Kuckucke haben etwas Schwarzes gesehen und die stummen Orakelschildkröten haben Konkon getanzt. Also es ergibt auch alles überhaupt keinen Sinn.«
1: »Kann ich Ihnen vielleicht weiterhelfen?«
0: fragte ein Fuchs, der plötzlich vor den König trat. Er trug eine karierte Mütze und hatte eine große Lupe in der Hand.
1: »Gestatten? Sherlock Fuchs, mein Name. Und das ist mein Kollege Watson.«
2: »Ich sehe keinen Kollegen«,
0: sagte der Löwe etwas verstört.
1: »Ich habe ihn hier in der Hand«,
0: erwiderte der Fuchs und streckte seine Pfote aus, damit der Löwe den kleinen, feucht glänzenden Wurm darin sehen konnte.
1: »Das ist mein Wattwurm Watson. Wir sind Privatdetektive. Unser Motto? Wir lösen jeden Fall auf jeden Fall. Aber wir brauchen etwas.«
2: »Gold, Geld, Schnitzel mit Pommes, ihr kriegt von mir alles, was ihr wollt«,
0: sagte der Löwe.
1: »Es gibt nur eine Sache, die mein Superhirn so richtig auf Touren bringt.«
2: »Ja, und was wäre das?«
0: fragte der Löwe.
1: »Nun, Klaviermusik«,
0: rief der Fuchs mit einem Leuchten in den Augen.
2: Klaviermusik?
0: Stammelte der Löwe und sah aus, als habe er gerade einen grünen Marstiger gesehen.
1: »Ja, nur bei Klaviermusik kann ich mich voll konzentrieren und Fälle lösen«,
0: bestätigte der Fuchs noch einmal mit einem schiefen Grinsen. Als er sich wieder gefangen hatte, lud der Löwe den Fuchs und seinen Wattwurm in sein Schloss ein. Im Keller stand noch ein alter Flügel, den keiner mehr so richtig spielen konnte. Zwei Pinguine, die bereits den passenden Frack für ein spontanes Klavierkonzert trugen, wurden dazu verdonnert, dem Fuchs seinen Wunsch zu erfüllen. Und schon bald füllte sich der Raum mit ihrem Versuch, dem Klavier passende Klänge zu entlocken. Ein für den Karneval bereits angereistes Tierorchester unterstützte die Pinguine dabei nach besten Möglichkeiten.

0: Das waren ja nur Tonleitern,
1: protestierte der Fuchs. Doch der Löwe unterbrach ihn.
2: Pappalapapp, Klaviermusik ist Klaviermusik. Was ist jetzt mit meinem Fall?
1: Der Privatdetektiv tuschelte ein paar Minuten angeregt mit seinem Wattwurm und begann dann, dozierend wie ein Professor, auf und ab zu gehen. Ich habe eine Theorie. Am Tatort wurde Fliegenkot gefunden und einige Zeugen behaupten, sie hätten eine schwarze Wolke gesehen. Ich kombiniere. Ein großer Fliegenschwarm könnte die Krone entwendet haben. Doch können Fliegen eine Krone tragen? Wohl kaum. Deshalb messe ich dem Hinweis der stummen Orakelschildkröten eine größere Bedeutung bei. Sie haben einen Cancan getanzt. Ich kombiniere. Das Wort Cancan stammt aus dem Französischen und leitet sich, wie vermutet wird, vom Wort Canard ab. Das heißt Ente.
2: Eine Ente hat meine Krone geklaut,
1: entrüstete sich der Löwe. Falsch, sagte der Fuchs mit Nachdruck. Ich vermute, ein ganzer Entenschwarm ist in ihr Schlafzimmer eingedrungen und hat die Krone entwendet. Ein Schwarm schwarzer Enten. Benommen stammelte der Löwe.
3: Enten fressen Fliegen. Das könnte den Fliegenkot erklären. Die Enten planen doch nicht etwa einen Putsch.
2: Wollen die mich allen Ernstes vom Thron stoßen?
0: Das ist nicht auszuschließen,
1: sagte der Fuchs trocken und konnte sich ein schelmisches Grinsen gerade noch verkneifen. Mittlerweile war es nach Mitternacht. Der Löwe war erschöpft.
2: Wir verschieben den Karneval. Morgen werde ich es diesen schwarzen Enten zeigen. Und wenn sie meine Krone haben, dann gibt's zum Karneval der Tiere Ente süß-sauer.
1: Der Löwe machte sich auf den Weg in sein Schlafzimmer. Er durchschritt den verwüsteten Park, kam an seinem Arbeitszimmer mit den Hühnereiern vorbei und gelangte schließlich in die Fossiliensammlung seines Urgroßvaters. Überall standen Versteinerungen und Skelette von verstorbenen Tieren, die seine Vorfahren gejagt und gesammelt hatten. Vor einer der Versteinerungen hielt er inne und murmelte:
4: Lieber Urgroßvater, wenn du mich jetzt hörst, dann gib mir ein Zeichen. Was soll ich tun? Wann werden diese schwarzen Enten zuschlagen?
1: Der Löwe schloss die Augen und hörte plötzlich ganz deutlich eine Melodie.

0: Plötzlich war der Löwe hellwach.
1: »Morgen kommt der Weihnachtsmann«,
0: schoss es ihm durch den Kopf.
1: In der Musik kam die Melodie von »Morgen kommt der Weihnachtsmann« vor. Ich bin mir ganz sicher. Das ist ein Zeichen. Morgen kommt nicht der Weihnachtsmann. Morgen soll ich vom Thron gestürzt werden. Das ist doch klar, wie Klosettbrühe.
0: Der Löwe rannte los und brüllte.
2: Zu den Waffen! Alle mir nach! Wir dürfen keine Zeit verlieren!
0: Gemeinsam mit seinen Leibgarden, den Panthern und einem Heer bewaffneter Warzenschweine ging der König der Tiere mitten in der Nacht an den See und wollte den schwarzen Räuberenten den Garaus machen. Doch plötzlich schob sich der silberne Mond durch die Wolken, tauchte den See in funkelndes Licht und alle erblickten einen schneeweißen Schwan. Würdevoll glitt er über das Wasser und schwamm auf den Löwen zu. Um den Hals trug er die Krone.

0: Majestät, ich denke, die gehört Ihnen,
1: sagte der Schwan, als er vor dem Löwen stand. Dann überreichte er dem Herrscher seine Krone.
0: Ich schwamm heute Nachmittag auf dem See und dachte an nichts Böses. Plötzlich wurde der Himmel schwarz und ihre Krone fiel herab. Sie verfehlte nur um Haaresbreite meinen Kopf. Ungefähr 21 Schritte vom Ufer entfernt. In letzter Sekunde fischte ich die Krone aus dem Wasser. Sonst wäre sie wohl für immer im See verschwunden.
1: Der Schwan erzählte dem Löwen, dass die schwarzen Enten gemeinsam mit einem Panther der königlichen Leibgarde geplant hatten, die Macht über das Tierreich an sich zu reißen. Doch die Enten stritten untereinander so heftig darüber, wer welche Rolle in der neuen königlichen Regierung übernehmen dürfe, dass bei einer Rangelei über dem See die Krone ins Wasser gefallen war. Der König war heilfroh, dass er das Zeichen seiner Macht endlich wieder auf dem Kopf tragen konnte und präsentierte sich mit stolz geschwellter Brust seinen Untergebenen. Der machtbesessene Panther und die schwarzen Enten wurden aus dem Reich verbannt. Der Rest der Tiere feierte schon am nächsten Tag ein spektakuläres Karnevalsfest. Den Karneval der Tiere mit Krone.
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12: Servus, ich bin's die Shady und jetzt kommen wieder die Nachrichten von dieser Stunde. Wer in gewissen Regionen im Bundesland Tirol den Pool neu füllt, bekommt Ärger mit der Gemeinde. Und der Grund dafür ist, dass die Quellen in den Bergen momentan nicht genug Wasser liefern. Das führt gerade zu einer Wasserknappheit in den Orten Reit und Iselsberg. Normalerweise schmilzt im Frühling der Schnee und füllt die Wasserspeicher im Boden wieder auf. In diesem Jahr war der Winter aber sehr trocken und es hat zu wenig Regen gegeben. In manchen Gegenden sogar nur ungefähr halb so viel wie in den Jahren davor. Deshalb sind die Wasserspeicher jetzt fast leer. Damit das Wasser zum Trinken, Kochen und Duschen für alle reicht, haben die Bürgermeister strenge Regeln aufgestellt. Wer im Garten den Rasen gießt oder seinen Pool füllt, riskiert sogar eine hohe Geldstrafe. Alle müssen versuchen, Wasser zu sparen, zum Beispiel beim Zähneputzen oder indem sie duschen, statt zu baden. Die Gemeinden beobachten die Lage jeden Tag ganz genau. Erst wenn es längere Zeit kräftig regnet, kann die Entwarnung gegeben werden. Bis dahin müssen alle Bewohnerinnen und Bewohner und auch die Urlauber dabei helfen, so viel Wasser wie möglich zu sparen. Es ist gelb, es schwimmt und für ein paar Menschen in unserem Nachbarland Deutschland ist es eine wichtige Verbindung zur Außenwelt. Der Spreewald in der Nähe von der deutschen Hauptstadt Berlin ist ein wenig wie ein Labyrinth aus Wasserwegen aufgebaut. Viele Häuser stehen auf kleinen Inseln und sind schwer über Straßen oder Brücken erreichbar. Deshalb nutzt die Post dort seit über 125 Jahren ein ganz besonderes System, den Postkahn. Das ist ein flaches gelbes Boot, das eine Postbotin mit einer langen Holzstange durch das Wasser schiebt. Das erfordert viel Kraft und Geschicklichkeit. Diese besondere Art der Zustellung gibt es aber nur von April bis Oktober. In der restlichen Zeit ist es im Spreewald oft zu kalt und die Wasserwege können zufrieren. Wenn Eis auf den Kanälen ist, kommt das Boot nicht mehr durch. Dann müssen die Postboten die Briefe zu Fuß über schmale Pfade oder kleine Brücken zu den Häusern bringen. Die Rückkehr des gelben Kahns im Frühling ist für die Bewohner deshalb jedes Jahr ein wichtiges Zeichen, dass die warme Jahreszeit beginnt. So bleibt eine uralte Tradition lebendig. Goldregen kennst du vielleicht aus dem Märchen, zum Beispiel bei Frau Holle. Da wird ein Mädchen für seine Arbeit belohnt oder in Sterntaler fallen die Sterne als Taler vom Himmel. Ein bisschen märchenhaft kommt man sich deshalb auch unter der Pflanze mit dem Namen Goldregen vor. Sie wächst oft in Parks und Gärten und blüht gerade. Zu dieser Jahreszeit hängen in großen Trauben viele gelbe Blüten von den Ästen herab. Doch Vorsicht, vor allem der Samen des Goldregens ist giftig. Den sollte man auf keinen Fall in den Mund nehmen oder damit spielen. Deshalb sollte der Goldregen zum Beispiel auch nicht an Schulhöfen oder in der Nähe von Kindergärten gepflanzt werden.
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4: Schönen Vormittag. Ich darf dich aus meinem Kinderzimmer begrüßen. Meine Geschwister sind in der Schule oder im Kindergarten. Meine Mama ist mit der restlichen Familie einkaufen. Und ich mach mir jetzt mal einen dino-starken Vormittag.
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4: Oh yeah.
5: Das ist eine schöne Zeit, Vormittagszeit auf mein Kinderradio, zu Hause bei Radino. So heißt's jetzt, für dich, für Radino und für mich, seine Mama. Viel Spaß mit toller Musik und spannenden Geschichten.

0: Na, hast du genauso mitgetanzt wie ich? Was? Du hast noch nicht genug? Na dann, schmeißen wir noch ein Lied hinterher.
1: Ha!

0: Und weil ich meine Oma und meinen Opa so lieb hab, kommt jetzt ein Lied von früher.
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0: Radino?
1: Ja, Mama?
0: Ich habe da was gefunden, das müsste genau das Richtige für dich sein. Du bist ja ein richtiges Dino-Schleckermäulchen, oder?
1: Oh, ja.
0: Na dann schau mal her. Wir machen jetzt nämlich einen Schlabberdabber-Wackelpudding.
1: Einen was?
0: Einen Schlabberdabber-Wackelpudding. Dafür brauchen wir Fruchtsaft und Gelierzucker. Sonst nix. Der Gelierzucker wird im Fruchtsaft aufgekocht und dann gleich rein ins Einmachglas mit Schraubverschluss. Abkühlen lassen. Fertig.
1: Klingt super, Dino. Yummy. Ich hol schon mal den Saft.
0: Ist gut. Und ich mach uns die Musik dazu.

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0: Und jetzt? Weißt du, was jetzt kommt?
1: Coole Musik für coole Kids.
0: Genau, für alle unsere Geburtstagskinder ein tolles Lied zum Geburtstag.
1: Ja!
0: Na dann, alles Gute, liebe Freunde.

0: Mama, wie groß ist 81 Zentimeter?
1: Naja, kommt drauf an. Also für einen Dinosaurier ist das ziemlich klein. Für einen Hund aber ziemlich groß.
0: Und für ein Gummibärchen?
1: Für ein Gummibärchen? Wieso willst du das wissen?
0: Naja, der Benny hat gesagt, der Weltrekord für das größte Gummibärchen liegt bei 81 Zentimetern.
1: Wahnsinn, das ist ja riesig. Schau mal, Radino, unser Küchentisch, der ist circa 70 Zentimeter hoch. Also ist das Bärchen noch einmal 10 Zentimeter größer als unser Tisch.
0: Weißt du, Mama, so ein großes Gummibärchen, das würde ich gar nicht haben wollen.
1: Nein?
0: Nein, das ist viel zu viel Zucker. Da sind mir die kleinen Gummibärchen viel lieber. Das ist ja viel gesünder.
1: Aha, und so ein gesundes Gummibärchen, das hättest du wohl gern, oder?
0: Also wenn du gerade fragst, ja, also so ein klitzekleines Gummibärchen, das wäre schon toll.
1: Naja, ausnahmsweise. Welche Farbe hätte denn der Herr am liebsten?
0: Rot. Nein, doch lieber grün. Oder haben wir noch ein gelbes?

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3: Karneval der Tiere.
4: Oh nein, oh nein, oh nein!
3: Stöhnte das Pferd und wiegte den großen Kopf hin und her.
4: Oh nein, oh nein, oh nein! Was mach ich nur? Was mach ich nur?
5: Was hast du denn, Pferd?
3: Fragte die Maus, die mit dem Pferd im selben Stall wohnte.
5: Heute Abend ist doch Karneval der Tiere. Das wird ein Riesenspaß. Als was gehst denn du?
4: Das ist es ja,
3: jammerte das Pferd.
4: Ich weiß es einfach nicht.
5: Geh doch als Zebra,
3: sagte die Maus.
5: Dann siehst du fast so aus wie ich. Ich gehe nämlich als Tiger.
4: Als Tiger? Du bist doch viel zu klein. Du kannst doch kein Tiger sein,
3: rief das Pferd erstaunt.
4: Und Zebra war ich außerdem letztes Jahr.
3: Fügte es noch hinzu und ließ die Maus stehen, die ihm ein piepsiges Tigerbrüllen nachrief.
4: Oh nein, oh nein, oh nein, als was gehe ich nur?
3: Fragte das Pferd das Schwein, das gerade Federn an einen Ast klebte.
6: Geh doch als Einhorn, schlug das Schwein vor. Da musst du dir nur eine Küchenrolle auf die Stirn kleben.
3: Und dann lachte es grunzend.
4: Nein, ich war doch vorletztes Jahr schon Einhorn,
3: gab das Pferd zurück.
4: Was bastelst du da eigentlich?
6: Meine Flügel,
3: sagte das Schwein stolz.
6: Ich gehe nämlich als Adler.
4: Als Adler? Aber du bist doch viel zu dick zum Fliegen,
3: rief das Pferd aus. Aber das Schwein lachte nur grunzend und klebte weiter.
4: Oh nein, oh nein, mein Kopf ist so groß und trotzdem fällt mir nichts ein. Als was verkleide ich mich bloß?
3: Klagte das Pferd, als es zur Katze kam.
4: Du gehst sicher als Hund, Katze, das passt ja auch. Stell dir vor, Maus geht als Tiger und Schwein als Adler.
6: Ich geh doch nicht als Hund, schnurrte die Katze. Das wäre ja langweilig. Nein, ich gehe als Elefant.
3: Und die Katze blies die Backen auf und trötete.
4: Du willst mich doch veralbern,
3: sagte das Pferd, schüttelte die Mähne und lief weiter.
6: Geh doch als Esel,
3: rief ihm die Katze hinterher und trompetete noch einmal.
4: Das war ich auch schon,
3: wieherte das Pferd. Die Sonne neigte sich langsam zum Horizont.

0: geistert. Hirsch war es noch nie gewesen und die Verkleidung war so einfach, dass sie auch noch rechtzeitig fertig sein würde.
1: Danke, Uhu, ich muss los, wir sehen uns gleich. Was ist denn dein Kostüm?
0: Schuhu, machte der Uhu wieder.
1: Ich gehe als Fisch.
0: Und er klappte wie ein Fisch den Schnabel auf und zu und zwinkerte dabei vergnügt mit den Augen.
1: Aber du siehst doch gar nicht aus wie ein Fisch. Du hast nichts, aber auch gar nichts mit einem Fisch gemeinsam,
0: empörte sich das Pferd.
1: So macht das Vergleichen doch gar keinen Sinn, wenn jeder etwas macht, was gar nicht zu ihm passt.
2: Na klar macht das Verkleiden so einen Sinn,
0: sprach der weise Uhu.
2: Das ganze Jahr über stecken wir Tiere in unserer Haut und folgen unserer Natur. Nur einmal im Jahr zum Karneval der Tiere können wir unserer Fantasie freien Lauf lassen. Und ich wollte schon immer mal in die Schuppen eines Fisches schlüpfen.
0: Und dann klappte er wieder den Schnabel auf und zu und schien sich dabei köstlich zu amüsieren. Während das Pferd die Äste für sein Hirschgeweih zusammensuchte, gingen ihm die Worte des Uhus nicht mehr aus dem Kopf. Das ganze Jahr war es ein Pferd, graste, galoppierte und stand auf seinen vier Hufen. Und da war es schon ein wenig langweilig, sich einfach nur ein paar Äste auf den Kopf zu kleben. Das Leben des Hirsches unterschied sich ja nicht so sehr von seinem eigenen. Und mit einem Mal hatte das Pferd eine Idee, die war so gut, dass es sofort die Äste fallen ließ. Die Zeit war knapp, doch begeistert von seinem Plan lief das Pferd zurück zum Stall. Dort begegnete ihm die Maus mit orangen und schwarzen Streifen auf dem Fell.
3: Kommst du nicht mit? Wir treffen uns doch jetzt mit den anderen,
0: piepste die Maus und fletschte die Mäusezähne wie ein Tiger.
1: Klar komm ich, geh du schon vor,
0: wieherte das Pferd. Hastig kramte es ein paar Dinge aus dem Schrank neben seiner Box, dann noch etwas Stroh und auf zum Karneval. Als die Tigermaus, der Schweinsadler, die Elefantenkatze und der Uhufisch das Pferd sahen, brachen sie in schallendes Gelächter aus. Es trug einen schwarzen Reiterhelm und darunter Stroh als blondes Haar. Außerdem hatte es sich ein Hemd angezogen und die schwarzen Reiterstiefel über die hinteren Hufe gezogen.
1: Hier!
0: Wieherte es und grinste.
1: Ich gehe als Mensch!
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Freunde, ich habe eine Nachricht für euch. Wenn ihr richtig fit sein wollt, müsst ihr 7 Sachen machen. Alles klar? Dann können wir ja starten. Los geht's!

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0: nicht ein Dino toller Tag? Ich habe heute schon 2 Streiche gespielt und viele neue Dino tolle Lieder in meiner geheimen Liederkiste gefunden. Jetzt brauche ich nur mehr was zu essen und eine Idee, was ich noch so anstellen könnte. Wie? Was? Ah, meine Freunde aus der Redaktion flüstern mir gerade ins Dino-Ohr, dass sie ein paar super Dino-geniale Freizeittipps für uns haben. Und zwar genau jetzt.
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2: Davon berichte ich dir jetzt am Mikrofon, die Shady. Servus. Am Basteltisch vor der Karlskirche in unserer Bundeshauptstadt Wien wird jeden Freitag und Sonntag gemeinsam gebastelt, gezeichnet und gebaut. Aus recycelten Materialien gestaltest du eigene Modelle für den öffentlichen Raum. So entstehen individuelle Kunstwerke jeden Freitag und Sonntag von 2 bis 4 am Nachmittag. Einfach vorbeikommen. Ton besteht aus Erde und Wasser. Eigentlich genauso wie die Donauinsel. Wir erforschen das Material Ton und lassen neue Inseln in der Donau wachsen. Welche wird deine Lieblingsinsel? Komm ins Wien-Museum am Karlsplatz in unserer Bundeshauptstadt Wien und mach mit beim offenen Atelier. Am 16. Mai zu jeder vollen Stunde von 11 bis 3 am Nachmittag. Für Kids ab 6 Jahren, der Eintritt ist frei. Der Kasperl kommt ins Max-Center Wels im Bundesland Oberösterreich. Jeden ersten und dritten Dienstag im Monat ist er dort. Das nächste Mal am 2. Juni und dann nochmal am 16. Juni. Los geht's immer um 4 am Nachmittag. Du hast von einer Veranstaltung für Kinder und Jugendliche in Österreich gehört, von der wir unbedingt hier berichten sollten? Dann gib uns doch einfach Bescheid und füll das Formular auf www.meinkinderradio.at aus.
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0: So, jetzt gibt's mal ein Lied nur für Mama und Papa.
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4: Hallihallo, am Mikrofon begrüßt dich die Shady. Goldregen kennst du vielleicht aus dem Märchen, zum Beispiel bei Frau Holle. Da wird ein Mädchen für seine Arbeit belohnt oder in Sterntaler fallen die Sterne als Taler vom Himmel. Ein bisschen märchenhaft kommt man sich deshalb auch unter der Pflanze mit dem Namen Goldregen vor. Sie wächst oft in Parks und Gärten und blüht gerade. Zu dieser Jahreszeit hängen in großen Trauben viele gelbe Blüten von den Ästen herab. Doch Vorsicht, vor allem der Samen des Goldregens ist giftig. Den sollte man auf keinen Fall in den Mund nehmen oder damit spielen. Deshalb sollte der Goldregen zum Beispiel auch nicht an Schulhöfen oder in der Nähe von Kindergärten gepflanzt werden. Die großen Abschlussprüfungen haben begonnen. In Österreich nennen wir es die Reifeprüfung oder Matura. Tausende Jugendliche schreiben in diesen Tagen gleichzeitig Arbeiten in verschiedenen Fächern. In allen Schulen bekommen die Prüflinge die gleichen Fragen gestellt, damit es für alle gleich schwierig oder gleich einfach ist. Das ist schon seit einigen Jahren so und heißt Zentralmatura. In dieser Woche finden schriftliche Prüfungen in Mathematik, Deutsch und in verschiedenen Sprachen statt. In einem Monat geht es dann mit den mündlichen Prüfungen weiter. Wer die Matura geschafft hat, der ist dann reif für die Universität oder für eine andere Berufsausbildung. Die Schulzeit ist damit vorbei. Die Maibäume stehen wieder. Die kahlen Stämme mit der buschigen Baumkrone sind am 1. Mai, also vor wenigen Tagen, meist bei einem fröhlichen Fest aufgestellt worden. Maibäume sind mit Kränzen und Bändern geschmückt und sie haben besonders in den Dörfern eine viele hundert Jahre alte Geschichte. Sie stehen für den Beginn der warmen Jahreszeit für Licht und Fruchtbarkeit. Auch viel Brauchtum gibt es rund um den Maibaum. So versuchen zum Beispiel junge Männer, am glatten Stamm hinaufzuklettern oder sie stehlen den Baum des Nachbardorfs. Der Maibaum bleibt mindestens bis Monatsende stehen, manchmal aber auch bis zum Herbst.
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7: Hallo, ich bin die Anna. Und heute sprechen wir darüber, warum es die richtige Bildschirmzeit pro Tag nicht gibt. Sicher hast du dich auch schon mal beschwert, dass deine Eltern zu lange am Handy herumtippen, anstatt mit dir zu spielen. Ja, auch Erwachsenen kann es passieren, dass sie gar nicht mehr davon loskommen. Aber wie viele Stunden oder Minuten wir wirklich am Handy verbringen dürfen, ohne dass es ungesund ist, ist echt schwer zu sagen. Es gibt Expertinnen und Experten, die sich richtig gut damit auskennen, was das Spielen am Handy mit unserem Kopf und unseren Augen macht. Klar ist zum Beispiel, dass Kinder unter 2 Jahren gar keine Videos am Smartphone schauen sollen. Außer wenn ihr zum Beispiel gerade mit Oma und Opa telefoniert und sie dabei kurz sehen wollt. Bei Kindern im Kindergartenalter gibt es dann schon sehr unterschiedliche Meinungen. Nicht mehr als 1 Stunde pro Tag, sagen die einen. Nicht mehr als 2 Stunden pro Woche, also deutlich weniger die anderen. Bei den älteren Kindern, also Teenagern, ist es zum Beispiel dann wichtig, was sie sonst noch so machen, dass sie nicht vor lauter Handy schauen auf ihre Freunde und Freundinnen oder Hobbys vergessen. Also, sei nicht traurig, wenn du ältere Geschwister oder Freunde hast, die länger aufs Handy schauen dürfen als du. Vertrau darauf, dass deine Eltern schon wissen, was gut für dich ist. Und beobachten, ob dich das Handy wohl nicht müde oder schlecht gelaunt macht. In der handyfreien Zeit kannst du ja so viele andere schöne Dinge machen. Zum Beispiel Radio hören.
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0: Weißt du was? Bei mir zu Hause ist es am allerschönsten.
8: Ja, und wir wollen natürlich auch, dass sich die Kinder zu Hause bei Radino wohlfühlen. Deshalb hast du ja auch so viele Kinderlieder für diese Stunde ausgesucht.
0: Ja, voll coole.
8: Ja, und diese Stunde gibt's außerdem auch wieder eine kleine musikalische Auszeit für Oma und Opa. Versprochen. Schönen Vormittag in Wien, ihr Lieben.

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1: Ja, mein Schatz, schon gut. Du, magst du Oma und Opa mal wieder eine Freude machen?
0: Oma, Opa, Auszeit? Juhu, das sind immer so komische Lieder.
1: Die sind überhaupt nicht komisch, Radino. Das sind einfach Lieder für Erwachsene. Und jetzt kommt wieder eins, extra für alle fleißigen Omas und Opas in Wien.
0: So, jetzt gibt's mal ein Lied nur für Oma und Opa. Und danach geht's gleich wieder weiter mit richtig guter Kindermusik.
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0: Ich hab Hunger.
1: Radino, sag doch den Kindern lieber was Nettes.
0: Ich hab Hunger.
1: Also ganz so nett war das jetzt auch nicht. Aber stimmt, dein Dino-Mägelchen knurrt jetzt schon so laut wie Opa, wenn er schnarcht. Und das ist laut, das sage ich euch. Na, vielleicht finden wir noch einen Keks in der Dose für dich. Was meinst du?
0: Juhu, und hier kommt

Hallo du, schön, dass du da bist. Hast du eigentlich schon mal was gesagt, woraufhin deine Mama und dein Papa ganz furchtbar lachen mussten? Nicht, weil es dumm war, sondern weil es einfach lustig geklungen hat. Also wenn du magst, dann könnt ihr uns so einen Spruch gern schicken. Schau mal auf unserer Homepage www.meinkinderradio.at. So, aber jetzt gibt's erst einmal eine Geschichte für dich, gleich hier bei uns auf Mein Kinderradio.

0: Spiel zu Ende, Hahn wieder eingepackt. Los geht's! Heute ist Off-Day, freier Tag. Wir müssen uns einen Schlafplatz suchen. Das heißt Zelten.
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0: Conny auf Waldsafari. Auch heute spielen Conny und Anna bei herrlichstem Sommerwetter wieder im Garten. Und auf einmal können sie etwas Besonderes beobachten, nämlich wie zwei Eichhörnchen in dem großen Baum herumklettern, der da mitten im Garten steht.
1: Herumklettern kann man da eigentlich nicht sagen. Die flitzen in dem Baum herum.
2: Da ist noch eins. Die spielen Verstecken. Da sind sie wieder. Oh ja, die sind so süß.
3: Conny, Anna, wo seid ihr denn?
2: Ach, meine Opa. Jetzt sind sie weg.
4: Genau.
5: Wer ist weg?
2: Die Eichhörnchen. Wir wollten noch sehen, wo sie wohnen.
5: Eichhörnchen wohnen in großen, runden Nestern aus Zweigen. Hoch oben in den Bäumen.
2: Oh.
0: Conny und Anna schauen zum Baum hoch. Aber da ist nichts. Gar nichts. Kein einziges Nest ist da zu sehen.
2: Ich sehe nichts.
5: Das Nest kann in einem anderen Baum weit weg sein. Die meisten gibt es im Wald.
2: Oh ja, gehen wir in einen Wald und suchen da Eichhörnchennester. Toll!
5: Abgemacht. Wir gehen auf Entdeckungstour.
6: Hurra!
0: Eine Stunde später sind drei Rucksäcke gepackt und Opa, Conny und Anna erkunden den Wald. Conny und Anna schauen immer nach oben zu den Bäumen, um ein Eichhörnchennest zu entdecken. Und so passiert es schon mal, dass Anna einen dicken Ast auf dem Boden übersieht.
5: Ups. Nicht nur in die Luft gucken, denn wie wir noch sehen werden, gibt es am Boden auch ganz viel zu entdecken.
0: Zum Beispiel ein Häschen, das, als es die drei Wanderer bemerkt, sofort loshoppelt. Und dann erweckt ein eigenartiges Klopfen Connys Neugier.
2: Was ist das denn? Vielleicht baut jemand ein Baumhaus.
5: Ich glaube, Anna hat recht. Mal sehen, ob wir den Krachmacher finden. Versucht es mit dem Fernglas.
2: Ja, los!
0: Auch mit dem Fernglas entdecken sie nichts. Bis dann doch Anna einen Vogel entdeckt, der auf dem Stamm eines Baumes sitzt und immer kräftig mit dem Schnabel in den Stamm hineinschlägt.
2: Da, hab ihn. Der macht den Lärm. Ja, ich sehe ihn auch.
5: Das ist ein Specht. Vielleicht baut er sich gerade eine Höhle im Baum. Oder er hat Hunger und sucht Insekten, die unter der Rinde wohnen.
2: Gut, dass ich nicht solche Löcher bohren muss. Oh, jetzt fliegt er weg.
0: Ja, und zwar genau bis zum nächsten Baum. Und dort verschwindet er in einem Loch im Baumstamm.
2: Guck mal, guck mal, guck mal da. Ja, wir haben seine Wohnung entdeckt.
5: Ja, richtig. Dort hat er mit seinem Schnabel eine große Höhle in den Baumstamm gehämmert. Und da wohnt er jetzt.
0: Weiter geht es, bis sie zu einer großen, bunten Blumenwiese kommen. Die ist so schön, dass sie hier eine kleine Pause machen.
2: Die da finde ich am schönsten. Ein Kuckuck. Der kann seinen Namen selber sagen. Genau wie Mau.
0: Aber wo ist der denn nur?
2: Ich sehe ihn nicht.
5: Nein, ich auch nicht.
2: Guck mal hier, er hat eine Feder verloren.
5: Oh, die gehört bestimmt einem Eichelherr. Ein Kuckuck hat braune Federn. Mal sehen, wie sie Conny so steht.
0: Opa steckt Conny die Feder in die Haare. Fertig ist der Indianer. Nun geht's wieder weiter. Doch kaum sind sie ein paar Schritte gegangen, bleibt Conny stehen und zeigt auf einen Vogel ganz in ihrer Nähe in einem Gebüsch.
2: Ist das ein Eichelherr? Ja, der hat blaue Federn.
5: Stimmt. Das ist ein Eichelherr. Der kann was ganz Besonderes, was kaum ein anderer Vogel macht.
2: Was denn?
5: Für den Winter sammelt er Vorräte und versteckt sie in der Erde oder in Baumlöchern.
0: Opa bückt sich und hebt von der Erde eine Eichel auf.
5: Da, Eicheln mag er besonders gern.
2: Echt? Oh, wie schmecken die denn?
5: Hm, wir können sie ja mal probieren. Und eine Pause könnte ich auch vertragen.
2: Oh ja!
0: Opa holt die Picknickdecke aus dem Rucksack und breitet sie auf dem Boden aus. Becher und die Kanne mit dem Saft dazu und etwas zu essen. Fertig. Und auf dem Boden warten zwei Eicheln darauf, dass sie geknackt werden.
2: Können wir die jetzt aufknacken?
5: Mhm.
0: Opa nimmt die beiden Eicheln in die Hand und versucht, sie aufzudrücken. Aber nichts passiert.
5: Oh, die sind aber ganz schön hart. Dafür brauchen wir wohl zwei Steine.
0: Die sind schnell gefunden.
2: Gehen die?
5: Bestens. Dann legt mal die zwei Eicheln auf den Plattenstein und haut mit dem anderen drauf.
2: Ja. Jetzt ich. Oh.
0: Nun sind die beiden Eicheln zermalmt. Es kann probiert werden.
2: Wer ist Erster?
5: Naja, ganz schön bitter. Wollt ihr auch mal probieren?
2: Ist das bitter? Und jetzt du?
0: Schnell beißt Anna in ihren süßen Apfel.
2: Geht nicht. Ich hab den Mund voll.
5: Ihr seid richtige Eichhörnchen. Die mögen Eicheln nämlich auch nicht gern. Die fressen lieber Nüsse, Pilze, Beeren und auch Äpfel.
2: Oh ja, vielleicht finden wir hier noch etwas.
0: Ja, zum Beispiel kleine und große Käfer.
2: Oh, hallo Käfer.
0: Anna stochert mit einem Stock im Laub und findet da zwei nussähnliche trockene Früchte und vier kleine schwarze und harte Kügelchen.
2: Huch, was ist das denn? Anna, guck mal!
0: Conny kommt. Sie hat da was Interessantes gefunden.
2: Oh, ist das ein Eichhörnchennest? Da passt kein Eichhörnchen rein. Komm, wir fragen Opa. Opa, guck mal, was Sie gerade gefunden haben.
5: Oh, ein altes Vogelnest. Schaut mal, was der Vogel alles dafür gesammelt hat.
2: Oh, Stöckchen, trockenes Gras.
5: Oh.
2: Und Federn, damit es schön warm ist.
5: Ja, und Moos, wie das hier. Fühlt mal.
2: Oh, das ist ganz weich. Mhm.
0: Jetzt zeigt Anna Opa ihren Schatz, den sie vorhin gefunden hat.
2: Und was sind das für Dinger?
5: Das sind Bucheckern. Die kann man auch essen. Und die schmecken viel besser als Eicheln. Oh, vertrocknet. Die sind vom letzten Jahr, weil sie ja im Herbst von den Bäumen fallen. Und das hier.
0: Opa hält Anna eins von den schwarzen kleinen Kügelchen unter die Nase.
5: Sind Hasenködel.
2: Hasenködel? Die will ich aber nicht sammeln.
0: Conny und Anna nehmen alles, was sie bisher gesammelt haben, und legen es auf einen dicken, abgesägten Baumstamm.
2: So viel Beute.
0: Aber was sind das nur für Ringe, die man da im Holz vom Baumstamm erkennen kann?
2: Der Baum hat ja lauter Kreise.
5: Ja, die nennt man Jahresringe. Diese dünnen, dunklen Ringe entstehen im Winter, wenn der Baum sich ausruht. Die breiten, hellen Ringe zeigen, wie viel der Baum zwischen Frühling und Sommer gewachsen ist. Wenn man die Ringe zählt, weiß man, wie alt er in etwa ist.
2: 21, 23, 24, 25. So viele Ringe! Dann war der Baum schon ganz, ganz alt. Hm? Hier ist ein Stück vom Baum. Das nehme ich mit.
5: Und? Wollen wir weiter wandern?
2: Ja! Wir müssen doch noch ein Eichhörnchennest finden.
5: Stimmt ja, das hätte ich fast vergessen. Ein Eichhörnchennest nennt man übrigens Kobel.
2: Hm? Kobel. Kobel. Kobel. Komisches Wort. Ui, was ist das denn? So was meinst viele Ringe. Du? Das da drüben. Dann war der Baum schon ganz, ganz alt. Das ist ein Ameisenhaufen. Was, so groß? Auf unserem Rasen sind die so klein. Ich sehe die gar nicht richtig. Sie sind so wuselig.
4: Ja, und so winzig.
2: Vielleicht können wir so mehr sehen.
1: Richtig. Durchs Fernglas betrachtet werden die Ameisen auf einmal ganz schön groß.
4: Boah, sind die riesig.
1: Conny und Anna können beobachten, wie jede Menge Ameisen auf einer Raupe herumklettern.
2: Oh, was machen die denn mit der Raupe?
5: Essen. Ameisen ernähren sich auch von vielen anderen kleinen Tieren. Besonders die hier, die rote Waldameise.
4: Stimmt, die haben einen ganz roten Kopf. Huch, was ist das denn?
1: Das ist eine dicke Eichel, Anna, die mitten zwischen die Ameisen gefallen ist. Conny schaut nach oben.
2: Oh. Opa, ein Eichhörnchen.
4: Und da, noch eins.
5: Da hat das eine wohl sein Essen fallen gelassen.
2: Und wo sind die Nester?

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0: dich aus meinem Kinderzimmer begrüßen. Meine Geschwister sind in der Schule oder im Kindergarten. Meine Mama ist mit der restlichen Familie einkaufen. Und ich mach mir jetzt mal einen Dino-starken Vormittag.
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0: Oh yeah.
1: Was gibt Schöneres als einen gemütlichen Vormittag zu Hause?
0: Genau, mit Keksen, Geschichten und viel Musik.
1: Ja, Radino, über die Kekse reden wir noch, aber sonst hast du natürlich völlig recht. Radino und ich, seine Mama, freuen uns sehr auf die kommende Stunde und wir hoffen, dass wir die mit dir verbringen dürfen. Viel Spaß hier bei uns auf Mein Kinderradio.

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6: Und am Mikrofon ist die Shady. Servus! Es ist gelb, es schwimmt und für ein paar Menschen in unserem Nachbarland Deutschland ist es eine wichtige Verbindung zur Außenwelt. Der Spreewald in der Nähe von der deutschen Hauptstadt Berlin ist ein wenig wie ein Labyrinth aus Wasserwegen aufgebaut. Viele Häuser stehen auf kleinen Inseln und sind schwer über Straßen oder Brücken erreichbar. Deshalb nutzt die Post dort seit über 125 Jahren ein ganz besonderes System, den Postkahn. Das ist ein flaches gelbes Boot, das eine Postbotin mit einer langen Holzstange durch das Wasser schiebt. Das erfordert viel Kraft und Geschicklichkeit. Diese besondere Art der Zustellung gibt es aber nur von April bis Oktober. In der restlichen Zeit ist es im Spreewald oft zu kalt und die Wasserwege können zufrieren. Wenn Eis auf den Kanälen ist, kommt das Boot nicht mehr durch. Dann müssen die Postboten die Briefe zu Fuß über schmale Pfade oder kleine Brücken zu den Häusern bringen. Die Rückkehr des gelben Kahns im Frühling ist für die Bewohner deshalb jedes Jahr ein wichtiges Zeichen, dass die warme Jahreszeit beginnt. So bleibt eine uralte Tradition lebendig. In vielen Teilen Österreichs hat die Badesaison begonnen. Und auch wenn das Wetter noch ein bisschen macht, was es will, haben zumindest ganz viele Strand- und Freibäder im ganzen Land eröffnet. Der 1. Mai ist nämlich für viele Menschen der Beginn der Badezeit. Schon seit Wochen sind die Becken geputzt und die Liegewiesen gepflegt worden. Auch heuer gibt es in vielen Teilen Österreichs wieder ein großes Programm, wie zum Beispiel Schwimmkurse oder Volleyballtraining. In den österreichischen Bädern ist jetzt also alles bereit. Jetzt fehlen nur noch die hohen Temperaturen, die auch wirklich zum Schwimmen einladen. Wer in gewissen Regionen im Bundesland Tirol den Pool neu füllt, bekommt Ärger mit der Gemeinde. Und der Grund dafür ist, dass die Quellen in den Bergen momentan nicht genug Wasser liefern. Das führt gerade zu einer Wasserknappheit in den Orten Reit und Iselsberg. Normalerweise schmilzt im Frühling der Schnee und füllt die Wasserspeicher im Boden wieder auf. In diesem Jahr war der Winter aber sehr trocken und es hat zu wenig Regen gegeben. In manchen Gegenden sogar nur ungefähr halb so viel wie in den Jahren davor. Deshalb sind die Wasserspeicher jetzt fast leer. Damit das Wasser zum Trinken, Kochen und Duschen für alle reicht, haben die Bürgermeister strenge Regeln aufgestellt. Wer im Garten den Rasen gießt oder seinen Pool füllt, riskiert sogar eine hohe Geldstrafe. Alle müssen versuchen, Wasser zu sparen, zum Beispiel beim Zähneputzen oder indem sie duschen, statt zu baden. Die Gemeinden beobachten die Lage jeden Tag ganz genau. Erst wenn es längere Zeit kräftig regnet, kann die Entwarnung gegeben werden. Bis dahin müssen alle Bewohnerinnen und Bewohner und auch die Urlauber dabei helfen, so viel Wasser wie möglich zu sparen.
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3: Hallo, hier ist die Anna. Heute geht es in der Sendung Aufgepasst ums Schwimmen und Planschen. Schwimmen macht riesigen Spaß, wenn es kühler ist im Hallenbad, an heißen Sommertagen draußen zum Abkühlen. Das Wasser kann für Kinder aber auch sehr gefährlich werden. Für Erwachsene natürlich auch. Deshalb ist es wichtig, früh schwimmen zu lernen und immer vorsichtig zu sein. Zuerst habe ich ein paar Tipps für kleine Nichtschwimmerinnen und Nichtschwimmer. Bleibe dort, wo du noch stehen kannst, also im seichten Wasser, solange du noch nicht gut schwimmen kannst. Vielleicht hast du schon Schwimmflügel oder Schwimmwesten ausprobiert. Die sorgen dafür, dass du mit dem Kopf über Wasser bleibst. Aber sie ersetzen keinen Schwimmunterricht. Das Schwimmen solltest du schon möglichst bald lernen. Und es muss trotzdem immer ein Erwachsener bei dir sein. Das gilt übrigens auch für Planschbecken oder Pools im Garten, obwohl das Wasser dort nicht so tief ist. Falls du schon schwimmen kannst, gehe niemals allein ins Wasser. Egal ob im Schwimmbecken, im See oder Meer, nimm immer einen Erwachsenen oder ältere Freunde mit, damit im Notfall schnell Hilfe da ist. Es könnte ja zum Beispiel passieren, dass du einen Krampf in den Muskeln bekommst oder müde wirst. Schwimm daher am besten auch nicht zu weit raus, sondern bleibe in der Nähe des Ufers oder des Beckenrands. Schlau ist es auch, wenn Mama oder Papa für dich auffällige Badekleidung in leuchtenden Farben kaufen. Da gibt's ja so schöne Sachen für Kinder. So wirst du im Wasser nämlich besser gesehen. Also, mit diesen Tipps kannst du das Schwimmen in vollen Zügen genießen. Stimmt's, Helmi?
7: Ja, genau, denn sicher ist sicher.
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0: Schon Dino-cool die Lieder auf mein Kinderradio.
8: Kein Wunder, die werden ja auch von dir ausgesucht.
0: So ist es. Und meine Freunde Walter und Oliver, die helfen mir da auch dabei und haben immer neue Ideen. Das macht so viel Spaß.
8: Ja, apropos Ideen. Hast du eigentlich schon eine Idee, was du zum Mittag essen möchtest?
0: Wir könnten ja mal Popcorn essen und als Nachspeise Eis.
8: Na wunderbar. Ich hoffe, da kommt noch ein bisschen was Gescheiteres hinten nach. In wenigen Minuten hier bei uns jedenfalls wieder Radinos Mittagessenswunsch ohne Popcorn.

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Ich bin sicher, dass ihr wisst, welches Obst in meiner Schüssel ist. Eine Orange.

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2: So, mein Schatz, bald gibt's wieder Mittagessen. Weißt du eigentlich schon, was du heute gern hättest?
0: Ja. Heute will ich wieder die Nockerl haben. Weißt du, welche ich mein?
2: Nockerl? Puh, sagt mir jetzt eigentlich nichts. Meinst du Gnocchi vielleicht?
0: Nein, ich meine die Nockerl, die mit der Eierspeis.
2: Ach so, du meinst die Eiernockerl. Ja, stimmt, das ist wirklich eine gute Idee. Die haben wir lang schon nicht mehr gehabt und die schmecken eigentlich allen. Es geht auch wirklich einfach. Was man dafür braucht, das ist zerlassene Butter, Eier, Milch und Dinkelmehl. Daraus dann einen Teig rühren und dann kann man mit einem Spätzlesieb kleine Nockerln in kochendes Wasser reiben. Ja, und wenn man kein Spätzlesieb hat, dann macht das eigentlich auch nichts. Dann nimmt man einfach einen Löffel und sticht gleich größere Nockerl ab und ab ins Wasser damit. Wir mögen übrigens die großen sowieso lieber. Dann muss man ca. 5 bis 10 Minuten warten, bis die Nockerln oben schwimmen, dann sind sie fertig. Dann rausnehmen, da hilft natürlich die Mama dabei, abschrecken, also das heißt kaltes Wasser drüber laufen lassen und dann die Nockerln in eine Pfanne mit Butter und dann kommen noch 3 verquirlte Eier drüber. Würzen, wenn du magst und ja, wenn das Ei gestockt ist, Mahlzeit. Und am besten, du machst noch einen Salat dazu, zum Beispiel einen Vogelsalat mit Kernöl.
0: Oder so rohe Karotten und Paprikasticks dazu. Das schmeckt auch Dino gut.
2: Stimmt, die kannst du dann gleich schnippeln, wenn ich die Nockerln mache, okay?
0: Juhu!
2: Und wenn du daheim das Rezept nachkochen magst, dann schau einfach einmal auf unsere Homepage. Da ist es nämlich drauf, so wie viele andere Mittagessenstipps.
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Und mit dem Holzpopo stimmt ja alles gar nicht. Ich habe ja gar keinen Holzpopo und am Klo, da sitze ich auch nicht. Aber ein Dino, das bin ich. Und zwar der allerdino-liebste Dino auf der ganzen Welt. Und auch der allereinzigste Dino auf der Welt, der für dich Musik macht. Ist das nicht Dino cool? Und jetzt habe ich wieder einen dino-tastischen Song für dich ausgesucht. Zum Singen, Hüpfen und Springen und Spaß haben. Für alle ohne Holzpopo.

0: Mama, schau mal meinen riesen Turm an.
1: Boah, Radino, der ist ja wirklich hoch. Gratuliere. Hast du da alle Bausteine drin verbaut?
0: Keiner mehr übrig.
1: Na, dann hast du dir jetzt mal wirklich eine Pause verdient. Gleich gibt's hier wieder eine Geschichte bei uns auf mein Kinderradio und würde sagen, du kannst dich jetzt schon mal in die Kuschelecke begeben. Und ich mache noch schnell ein Foto vom Turm. Der ist ja wirklich riesengroß.
0: Ja, ich bin auch so, Dino, stolz.
1: Ja, das kannst du aber.

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3: Pixie und der Frühling. Als Pixie am Morgen aus dem Fenster sah, rieb er sich verdutzt die Augen. Nanu, plötzlich sieht alles so anders aus. Sofort rannte Pixie nach draußen. Der ganze Schnee war weg. Über Nacht war er einfach geschmolzen.
4: Schau, die kahlen Bäume, rief Hase Langbein. Die sehen jetzt richtig öde aus.
3: Der Wald kann wirklich ein bisschen Farbe vertragen, nickte Pixie.
4: Soll ich mal meinen Tuschkasten holen? Fragte Langbein sofort.
5: Nicht nötig, lachte die alte Eule. Für Farben sorgt der Frühling schon.
3: Die Eule hatte recht. Es dauerte gar nicht lange, da blühten mit einem Mal gelbe Osterglocken, lila Krokusse und blaue Veilchen. Mit unseren Tuschkästen hätten wir ganz schön zu tun gehabt, lachte Pixie. Und plötzlich war der Wald nicht nur bunt, sondern auch voller Leben. Fussel und die anderen Eichhörnchen wuselten fröhlich im Wald herum. Frosch Friedrich quakte lautstark sein Frühlingslied. Und auch Erich Igel war wieder da. Gähnte er laut, denn er war gerade erst aus seinem Winterschlaf aufgewacht. Da schwirrte und zwitscherte es am Himmel. »Die Vögel kommen«, rief Pixie und warf seine rote Zipfelmütze vor Freude hoch in die Luft. Und wirklich, sie kamen alle aus ihrem Winterurlaub zurück.
4: »Hallo, Pixie«, jubelten sie, »wir sind wieder da.«
3: »Wie war es in Afrika?«, wollte Pixie wissen.
4: »Schön warm«, klapperte ein Storch. »Und hier?«
3: »Schön kalt«, lachte Pixie. »Der Schnee ging mir bis zur Nasenspitze und ich habe lauter Schneepixies gebaut.«
4: »Wo denn?«, zwitscherte eine kleine Schwalbe. »Zeig mal.«
3: »Die sind doch längst geschmolzen«, kicherte Hase Langbein. »Jetzt, wo alle wieder da sind, können wir doch feiern«, schlug Pixie vor. »Ein richtiges Frühlingswillkommensfest.«
6: »Aber Moment mal, es waren gar nicht alle da. Umberto fehlte ja. Der lag immer noch in seiner Höhle und hielt Winterschlaf.«
4: »So eine Schlafmütze«, kicherte Pixie.
3: »Kommt, wir wecken ihn einfach auf.«
6: Doch so einfach war das gar nicht.
4: »Aufwachen«, riefen Pixie und seine Freunde und rüttelten den Bären fröhlich.
6: Doch Umberto schlief weiter, tief und fest. Selbst Kitzeln half nichts.
4: »Ich glaube, ich habe da eine Idee«, strahlte Pixie.
6: Er pflückte einen bunten Frühlingsblumenstrauß und brachte ihn zu Umberto. Im Schlaf schnupperte Umberto mit seiner Bärennase, lächelte und schlug auf einmal die Augen auf.
7: »Ich habe geträumt, dass schon Frühling ist«, murmelte Umberto verschlafen.
4: »Und ob schon Frühling ist«, lachte Pixie.
7: »Wirklich?«, fragte Umberto und roch noch einmal ganz doll an den Blumen.
6: Nieste er.
7: »Das ist schön.«
6: Umberto schnupperte noch einmal. »Ich rieche nicht nur den Frühling, ich rieche auch noch etwas anderes.« Neugierig tapste er aus seiner Höhle.
7: »Oh«,
6: staunte Umberto, denn draußen stand ein festlich gedeckter Tisch mit einem großen, duftenden Kuchen.
4: »Willkommen zu unserem Frühlingsfest«, rief Pixie.
6: Und jetzt, wo auch Umberto wach war, konnte endlich gefeiert werden. Und alle feierten.

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Das war aber wieder ein ganz besonders dinotastisches Lied. Also zum Glück ist meine Liederkiste noch ganz, ganz voll gefüllt mit vielen, vielen dino-tollen Liedern. Und deshalb will ich jetzt gar nicht so viel reden. Ich leg gleich los mit dem nächsten Lied. Achtung, und es geht los.

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2: Da sind wir schon wieder.
3: Radino, dein Lieblingsradio-Dino von Wien.
2: Genau, und seine Mama. Und schon wieder starten wir in eine neue Stunde zu Hause bei Radino.
3: Jetzt gibt's bald was zu futtern.
2: Ja, also zumindest gibt's in Kürze mal unseren Kochtipp für heute. Hast du schon eine Idee?
3: Ist ja Dino klar.
2: Na, dann bin ich schon mal gespannt. Radinos Mittagessenswunsch in wenigen Minuten hier bei uns.

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12: Aus dem Nachrichtenstudio begrüßt dich die Shady. Hallihallo! Aufgepasst, im Frühling sind die Zecken los. Die kleinen Tiere leben auf Grashalmen am Waldrand, in Gärten, auf dem Spielplatz und sie haben wieder Saison. Die Winzlinge können für Menschen sehr gefährlich werden, weil sie Krankheiten übertragen können. Wenn dich ein Zeck sticht oder beißt, dann merkst du das am Jucken. Deine Eltern werden einen Zeck schnell erkennen können und ihn mit einer Pinzette entfernen. Dann muss die Stelle desinfiziert werden. Nach einem Waldbesuch oder dem Herumtollen auf der Wiese solltest du immer genau nachschauen, ob nicht irgendwo ein Zeck sitzt. Gegen die Krankheiten, die ein Zeck auslösen kann, gibt es übrigens auch eine Impfung. Wer besser kreischt, gewinnt. Das ist das Motto bei der Europäischen Meisterschaft im Möwenkreischen, die jetzt wieder in Belgien stattgefunden hat. Dort imitieren ganz viele Teilnehmerinnen und Teilnehmer Möwen. Das bedeutet, sie machen die Geräusche nach, die diese Vögel ebenso machen. Das klingt dann also laut, schrill und sieht auch sehr speziell aus. Manche schnattern, andere gackern, manche flattern sogar mit den Armen. Das Ganze ist natürlich nicht total ernst gemeint, sondern soll in erster Linie einfach mal Spaß machen. Im Mai besuchen uns die Eisheiligen. Auch wenn es da oft schon schön warm ist und du dich auf den Sommer freust, meistens kommt im Mai noch einmal kurz die Kälte zu uns. Das haben Wetterforscher schon über hunderte Jahre beobachtet. Besonders oft wird es zwischen 11. und 15. Mai kalt. Jeder dieser Tage ist einem Heiligen gewidmet. Sie heißen Mamertus, Pankratius, Servatius, Bonifatius und zum Schluss noch die heilige Sophie, die auch die kalte Sofferl genannt wird. Diese Tage nennt man daher die Eisheiligen. Die Bauern, denen der Frost in dieser Zeit viele Probleme macht, haben Sprichwörter zu diesen Tagen gedichtet. Zum Beispiel, vor Nachtfrost du nicht sicher bist, bis Sophie vorüber ist.
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3: Und schon sind wir wieder mittendrin. Es gibt eine neue Stunde Radinos Spielzeit mit den besten Liedern, einer spannenden Geschichte und vielen tollen Tipps für dich. Schön, dass du da bist.
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0: an.
1: Nein und nochmals nein. Das ist doch alles viel zu gefährlich.
0: Schade.
1: Die Hochschaubahn und diese Schaukeln, wo man dann verkehrt in der Luft hängt.
0: Na und? Das wollen wir aber, bitte.
1: Nein, oder wisst ihr, womit wir fahren?
0: Nein, womit?
1: Mit der Lilliputbahn.
0: Ja.
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2: Hallihallo, hier ist der David. Ton besteht aus Erde und Wasser. Eigentlich genauso wie die Donauinsel. Wir erforschen das Material Ton und lassen neue Inseln in der Donau wachsen. Welche wird deine Lieblingsinsel? Komm ins Wien-Museum am Karlsplatz und mach mit beim offenen Atelier. Am 16. Mai zu jeder vollen Stunde von 11 bis 3 am Nachmittag. Für Kids ab 6 Jahren, der Eintritt ist frei. Jeden ersten und dritten Montag im Monat kommt der Kasperlin-Center West nach Graz, der Landeshauptstadt vom Bundesland Steiermark. Immer um 16:30 am Nachmittag geht's los, bei freiem Eintritt. Von 5. bis 27. Mai verwandelt sich das Jugendhaus Weiz in deine persönliche Erlebniszone. Wenn du zwischen 9 und 12 Jahre alt bist, warten bei den Kiddies Days jeden Dienstag und Mittwoch im Mai abwechslungsreiche Nachmittage auf dich. Von Muttertagsbasteln über Quizstunden bis hin zum fast perfekten Dinner ist alles dabei. Los geht's dann immer um 12.30 Uhr im Jugendhaus Weiz. Komm einfach vorbei, spiel mit und werde kreativ. 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
1: Und meine lieben kleinen Freunde, seid ihr alle vollzählig?
2: Ja.
1: Gekämmt, gewaschen und gebürstet?
2: Jawohl.
1: Und habt ihr alle eure Blumensträuße?
2: Ja.
1: Na dann, nichts wie los.

0: Nanu, Nanu, wen sehe ich denn da? Was hast du denn da im Mund, Mäxchen? Das ist doch nicht etwa die Geburtstagstorte.
1: Ja.
0: Mäxchen, denk an deine Linie. Dafür musst du jetzt singen, Mäxchen.
1: Ja.

0: Danke, Leute. Danke, Max.
1: Mama?
2: Ja, mein Schatz?
1: Magst du meine Musik?
2: Ja, natürlich, Radino. Also du findest wirklich immer ganz, ganz tolle Lieder zum Mitsingen. Manche habe ich sogar schon als Kind mitgesungen damals.
1: Echt? Das ist ja Urdino, ewig lang her.
2: So lang ist es jetzt auch wieder nicht her. So alt bin ich auch nicht, aber wenn du mich gerade so fragst, wäre es nicht wieder mal Zeit für eine kleine Auszeit für Mama und Papa? Mai, bitte spiel uns einen Song für die Großen, hm?
1: Mal schauen. Na gut, dann geht's aber gleich wieder für die Kinder weiter. Stopp. Jetzt müssen wir aber wieder mal ein Lied für die Erwachsenen spielen.
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1: Los geht's!
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0: Ich bin der Radino, aber das weißt du bestimmt schon.
1: Ja, und ich bin seine Mama. Und bevor sich jetzt irgendwer über Langeweile beschwert, habe ich einen dinotastischen Spieletipp, den ich dir schon längst einmal verraten wollte.
0: Ja, dann raus mit der Sprache.
1: Also man braucht dazu nur eine große Schüssel, Weintrauben und ja, ein paar Freunde.
0: Die habe ich.
1: Wunderbar. Dann kann es ja losgehen. In die Schüssel musst du Wasser einfüllen. Die Weintrauben kommen dann ins Wasser und dann hat der erste Spieler eine Minute lang Zeit, so viele Weintrauben wie möglich mit dem Mund aus der Schüssel zu holen.
0: Da wird man ja ganz nass dabei.
1: Ja, das Spiel heißt ja nicht umsonst Tieftaucher auf Perlenfang.
0: Das kann man sicher auch in der Badewanne spielen.
1: Ja, Radino, du hast immer Ideen.

wirklich mag. Die Katze Atze hat die Haare voller Schmiere. Sie denkt, sie wäre schöner als alle anderen Tiere. Am Tag fängt sie nicht eine einzige Maus. Sie übt lieber Gitarre und geht selten raus.

0: Atze, die Katze, ist echt ein cooles Tier. Leider schrammelt er den ganzen Tag auf seiner Gitarre rum. Die Mäuse lachen schon über Atze, aber ihm ist das egal. Der will nur Gitarre spielen. Er nennt sein Instrument auch gerne Klampfe. So eine Gitarre oder Klampfe gibt es in allen erdenklichen Formen und Größen und in allen Farben. Da gibt's Dinger, das glaubst du gar nicht. Sowas in Sternform, Birnform und sogar in Klobrillenform. Atzes Gitarre kann man elektrisch verstärken, also lauter machen. Und wenn man Rockmusik mag, dann braucht man das auf jeden Fall. Oh yeah!
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3: Entspannungsrätsel für Kinder Nummer 30. Wie wäre es mit einem kleinen, sehr entspannenden Rätsel? Hol dir ein Kissen und deine Lieblingsdecke und such dir dann einen schönen Platz. Wenn du ihn gefunden hast, mach es dir bequem und schließ deine Augen. Hör noch einen Moment tief in dich hinein und spür deinen Körper. Vollkommen ruhig und entspannt bist du nun. Lass deine Gedanken davonziehen und lausch dann dem Rätsel, das ich mir für dich ausgedacht habe. Stell dir jetzt vor, du bist etwas Fantastisches. Ein Tier, das man nur aus Fantasiereisen, Märchen und Träumen kennt. Du hast vier Beine, mit denen du laufen und so die zauberhafte Landschaft um dich herum erkunden kannst. Deine Mähne und dein langer Schweif wehen dabei ganz sanft im Wind. Dein Fell ist wunderbar weiß. Und wenn die Sonne hell und warm scheint, glitzert es um dich herum ein wenig. Am Kopf hast du ein langes Horn. Alle Kinder lieben und bewundern dich. Zu gerne würden sie einmal auf dir reiten. Du bewegst dich ganz elegant und fast lautlos. Und Zauberkräfte, die besitzt du auch. Bestimmt hast du inzwischen erraten, was für ein Fantasiewesen du in diesem Rätsel warst. Die Lösung erklingt gleich nach dem Gong. Wenn du sie jetzt noch nicht wissen willst, dann drücke Pause. Genau, du warst ein schneeweißes Einhorn. Jetzt atme einige Male geräuschvoll ein und aus. Ball deine Hände zu richtig festen Fäusten. Streck die Arme hoch in die Luft und reck dich dabei ausgiebig, bis du dich wieder ganz wach und ausgeruht fühlst.

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0: Du hast gerade mein Haus gegessen.
1: Ich hatte Hunger. Bist du jetzt traurig?
0: Ja.
1: Dann sing doch einfach das Schwammkopflied.
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0: Da, schau mal, eine Spinne. Sie krabbelt hoch zum Dach. Wie viele Beine sind zu sehen?
1: Aha, ich zähle 8.
0: Wir rechnen jetzt mit 5 Spinnen. Wie viele Beine sind denn dann zu sehen? Wir rechnen kurz mal aus. 5 mal 8, ja, da kommt 40 raus. 40 Spinnenbeine.

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1: Hast du heute schon mal in den Himmel geschaut? Hi, David hier, und heute machen wir eine eigene Wolke in einem Glas. Für dieses Experiment brauchst du ein großes Glas, warmes Wasser, Rasierschaum und etwas Lebensmittelfarbe. Wenn du möchtest, auch einen kleinen Löffel. Fülle zuerst das Glas etwa zu 2/3 mit warmem Wasser. Das ist deine Luft. Jetzt sprühst du oben vorsichtig eine dicke Schicht Rasierschaum drauf. Dabei hilft dir am besten ein Erwachsener. Das ist dann deine Wolke. Sie schwimmt oben wie eine richtige Wolke am Himmel. Und jetzt kommt noch der Regen. Träufle langsam ein paar Tropfen Lebensmittelfarbe oben auf die Rasierschaumwolke. Beobachte jetzt ganz genau. Zuerst bleibt die Farbe oben liegen, doch irgendwann wird die Wolke schwer und plötzlich tropft die Farbe nach unten ins Wasser. Es sieht aus wie Regen. Und genauso ähnlich passiert es auch draußen. In echten Wolken sammeln sich winzige Wassertröpfchen. Wenn sie zu schwer werden, fallen sie als Regen zur Erde. Du kannst ausprobieren, was passiert, wenn du mehr Farbe nimmst oder wenn du besonders viel Wolke machst. Regnet es dann schneller oder langsamer? Viel Spaß beim Wolkenbauen und Regenmachen.
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6: Servus, ich bin's die Shady und jetzt kommen wieder die Nachrichten von dieser Stunde. Wer besser kreischt, gewinnt. Das ist das Motto bei der Europäischen Meisterschaft im Möwenkreischen, die jetzt wieder in Belgien stattgefunden hat. Dort imitieren ganz viele Teilnehmerinnen und Teilnehmer Möwen. Das bedeutet, sie machen die Geräusche nach, die diese Vögel ebenso machen. Das klingt dann also laut, schrill und sieht auch sehr speziell aus. Manche schnattern, andere gackern, manche flattern sogar mit den Armen. Das Ganze ist natürlich nicht total ernst gemeint, sondern soll in erster Linie einfach mal Spaß machen. Die großen Abschlussprüfungen haben begonnen. In Österreich nennen wir es die Reifeprüfung oder Matura. Tausende Jugendliche schreiben in diesen Tagen gleichzeitig Arbeiten in verschiedenen Fächern. In allen Schulen bekommen die Prüflinge die gleichen Fragen gestellt, damit es für alle gleich schwierig oder gleich einfach ist. Das ist schon seit einigen Jahren so und heißt Zentralmatura. In dieser Woche finden schriftliche Prüfungen in Mathematik, Deutsch und in verschiedenen Sprachen statt. In einem Monat geht es dann mit den mündlichen Prüfungen weiter. Wer die Matura geschafft hat, der ist dann reif für die Universität oder für eine andere Berufsausbildung. Die Schulzeit ist damit vorbei. Goldregen kennst du vielleicht aus dem Märchen, zum Beispiel bei Frau Holle. Da wird ein Mädchen für seine Arbeit belohnt oder in Sterntaler fallen die Sterne als Taler vom Himmel. Ein bisschen märchenhaft kommt man sich deshalb auch unter der Pflanze mit dem Namen Goldregen vor. Sie wächst oft in Parks und Gärten und blüht gerade. Zu dieser Jahreszeit hängen in großen Trauben viele gelbe Blüten von den Ästen herab. Doch Vorsicht, vor allem der Samen des Goldregens ist giftig. Den sollte man auf keinen Fall in den Mund nehmen oder damit spielen. Deshalb sollte der Goldregen zum Beispiel auch nicht an Schulhöfen oder in der Nähe von Kindergärten gepflanzt werden.
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7: Schön, dass du wieder bei Radinos Sprachschatz zuhörst. Heute feiern wir etwas ganz Besonderes, den Geburtstag. An einem Geburtstag bekommst du vielleicht eine Torte oder einen Kuchen, Kerzen zum Auspusten und natürlich viele liebe Wünsche. Lass uns mal hören, wie man alles Gute in anderen Sprachen sagt. Auf Englisch sagt man Happy Birthday. Das kennst du vielleicht schon aus Liedern oder Filmen. Sprich mal nach. Happy Birthday. Sehr gut. Auf Französisch heißt es Joyeux Anniversaire. Das ist schon schwieriger zu merken, aber es klingt weich und freundlich. Auf Türkisch sagt man zu Kindern etwas ganz besonders Liebevolles. İyi ki doğdun, küçük yıldızım. Das heißt auf Deutsch übersetzt, gut, dass du geboren bist, mein kleiner Stern. Wer dir so gratuliert, hat dich bestimmt sehr, sehr gern.
8: In Polen gibt es einen besonderen Brauch. Kinder singen oft Sto lat, 100 Jahre, statt Happy Birthday. Und es ist üblich, dass das Geburtstagskind die Nase in die Torte gedrückt bekommt. Natürlich spielerisch und alle lachen dann gemeinsam. Solltest du mit italienischen oder ungarischen Freunden Geburtstag feiern, kann es sein, dass sie dich an den Ohren ziehen. Ja, wirklich. Das ist nicht gemein, sondern ein Brauch bei Geburtstagsfeiern. Einmal für jedes Jahr wird am Ohr gezupft. Gefeiert und gratuliert wird also überall ein bisschen anders. Der wichtigste Teil ist aber der gleiche. Man zeigt einem Menschen, dass man ihn gern hat. So, jetzt bist du dran. Kannst du mir nochmal sagen, wie man auf Englisch gratuliert? Genau, Happy Birthday. Super gemacht. Bis zum nächsten Mal.
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1: Juhu, spielen ist am Aladino schönsten. 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

0: Ein tolles Lied war das. Na, magst du wieder mal raus und was unternehmen? 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Du musst nur deine Eltern zum Radio holen und was Schönes aussuchen. Viel Spaß!
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2: 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Der Eintritt ist frei. 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Von Fidschi-Gogeln bis Schiffe versenken. 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
3: Hallo und herzlich willkommen. Bei Was ist was geht es jetzt um Schiffe. Warum schwimmt ein Schiff? Wie steuert man ein Schiff? Wie funktioniert ein U-Boot? Welche Schiffstypen gibt es? Das alles und noch vieles mehr finden Theo, Tess und Quentin heraus. Los geht's!
4: Theo, wollen wir zur Abwechslung nicht mal was zusammen spielen? Seit 2 Wochen hängst du jeden Tag von morgens bis abends über deinen Büchern und liest. Und was soll eigentlich diese lächerliche Mütze auf deinem Kopf?
5: Hä? Wie? Ach so, die Mütze. Das ist eine waschechte Kapitänsmütze. Steht mir gut, nicht?
4: Naja.
5: Ich gewöhne mich schon mal dran, sie zu tragen. Schließlich werde ich bald über den Ozean schippern. Und bei stürmischer See elegant die höchsten Wogen glätten. Ich, Theo, der Kapitän der 7 Weltmeere.
4: Du, ein Kapitän. Da lache ich ja. Ha, ha. Du hast ja noch nicht mal ein Schiff.
5: Na und? Ich baue mir mein Schiff selber. Hier. Habe ein bisschen nachgelesen und mich schlau gemacht.
4: Ein bisschen nachgelesen? Wie? Das sind 38 Bücher?
5: Alles über Schiffe. Mir kann keiner was vormachen. Ich weiß jetzt Bescheid. Das wird wieder mal eine geniale Konstruktion von mir. Ein Superschiff werde ich bauen.
4: Ein Superschiff? Na, da bin ich gespannt.
1: Ui, ui, ui.
4: Und Quentin auch.
5: Ich muss nur noch ein paar Kleinigkeiten klären.
4: Heißt das, du willst jetzt noch mehr Bücher lesen?
5: Nein, das heißt, dass wir jetzt zum Hafen gehen, Schiffe anschauen.
4: Na dann volle Fahrt voraus.
3: Schiffe sind die ältesten Verkehrsmittel der Welt. Schon vor 20 bis 30.000 Jahren wagten sich Menschen aufs Wasser. Zu den ersten Booten zählen die sogenannten Einbäume. Das sind Baumstämme, die innen ausgehöhlt werden. Mit einem Paddel werden sie vorwärts bewegt und gelenkt. Mehr Platz bieten Flöße, bei denen einige Baumstämme aneinander gebunden sind. Sie können so viel Gewicht tragen, dass auf ihnen sogar Häuser schwimmen. Im Laufe der Zeit wurden immer größere Schiffe gebaut. Damit erreichten unsere Vorfahren neue Landstriche und entdeckten sogar neue Kontinente. Schiffe befördern Passagiere und Ladungen tausende von Kilometern übers Wasser. Der Transport von Waren ist heute die Hauptaufgabe der Schiffe. Sie bringen Lebensmittel, Rohstoffe wie Öl und viele andere Dinge, die wir zum Leben brauchen, aus fernen Ländern zu uns.
4: Und? Was wollen wir jetzt hier am Hafen?
5: Hab ich doch gesagt. Schiffe anschauen. Ich will mir noch ein paar Anregungen holen. Weiß noch nicht, welchen Schiffstyp ich bauen soll.
4: Was heißt hier Schiffstyp? Ist doch egal, was für ein Schiff du baust. Schiff ist Schiff. Hauptsache, es schwimmt.
5: Meine liebe Tess, da sieht man mal, dass du eine typische Landratte bist.
4: Ich? Eine Ratte?
5: Eine Landratte. Ich meine damit nur, dass du dich mit der Seefahrt eben nicht auskennst.
4: Ja, ja, hier, super schlau.
5: Schiff ist eben nicht gleich Schiff. Da gibt es Riesenunterschiede.
3: Es gibt viele verschiedene Schiffstypen. Von kleinen Segelbooten bis hin zu Schiffen, die so groß wie Hochhäuser sind. Schiffe werden heutzutage für viele verschiedene Zwecke gebaut. Auf modernen Passagierschiffen können über 3000 Menschen Urlaub machen und bequem zu den schönsten Plätzen der Welt gelangen. Flugzeugträger sind schwimmende Städte. Bis zu 6000 Menschen arbeiten auf diesen riesigen Schiffen. Einige haben Decks, die so groß wie 3 Fußballfelder sind. So können mitten auf dem Ozean Flugzeuge landen und starten. Zu den größten Schiffen zählen Supertanker und Containerschiffe. Sie können riesige Ladungen aufnehmen.
4: Und? Hast du dich endlich für einen Schiffstyp entschieden?
5: Was für ein Schiff soll ich bloß bauen? Vielleicht
4: ein U-Boot.
5: Ein U-Boot?
4: wäre doch genau das Richtige für dich.
5: Wieso?
4: Na, ein U-Boot taucht doch unter. Und so wie ich deine Baukünste kenne, wird dein Schiff sowieso untergehen.
5: Sehr witzig, Tess.
3: Unterseeboote, kurz U-Boote genannt, können auch unter Wasser fahren. Sie tauchen mehrere hundert Meter in die Tiefe. Das funktioniert mit Hilfe sogenannter Tauchzellen. Diese Hohlräume sind bei der Fahrt über Wasser mit Luft gefüllt. Wenn das U-Boot abtauchen soll, wird die Luft herausgepumpt und die Tauchzellen werden mit Wasser gefüllt. Das Boot wird dadurch schwerer und sinkt nach unten. Zum Auftauchen wird das Wasser mit Pressluft wieder aus den Tauchzellen gedrückt. Das U-Boot wird leichter und kommt so wieder an die Wasseroberfläche.
5: Oder soll ich mir vielleicht so ein Schiff bauen wie die Vespucci?
4: Was für ein Ding?
5: Vespucci. So heißt das Containerschiff da drüben. Das wird gerade beladen.
3: Im Hafen ist eines der größten Containerschiffe der Welt eingelaufen. Das Motorschiff Vespucci. Es hat tonnenweise Waren aus der ganzen Welt angeliefert und wird für den nächsten Transport neu beladen. Tag und Nacht, rund um die Uhr. Die Ladung wurde zuvor in gleich große Container verstaut und dann mit Zügen und Lastwagen zum Hafen gefahren. Die riesigen Container aus Metall kann man gut stapeln. So geht das Ausladen und das Beladen viel schneller als mit vielen kleinen einzelnen Kisten. Die angelieferten Container werden mit Kränen von den Lastwagen gehoben und auf computergesteuerte Wagen gesetzt.
4: Achtung, Theo! Da vorne kommt ein Wagen direkt auf uns zu! Der ist wohl außer Kontrolle geraten, da ist ja gar kein Fahrer drin!
5: Keine Panik, Tess! Der Wagen ist computergesteuert. Der ist von einem Computer so programmiert worden, dass er die Container zum richtigen Schiff bringt. Ganz alleine, ohne Fahrer. Toll, nicht? Könnte glatt eine Erfindung von mir sein.
4: Natürlich.
3: Mit Kränen werden die Container in den Laderaum der Vespucci gehoben. Sie sind diesmal gefüllt mit Früchten, Maschinenteilen, Möbeln und Eiscreme. Bis zu 16 Container sind übereinander gestapelt. Die Ladung ist über 45.000 Tonnen schwer und muss gut befestigt werden. Denn wenn sie verrutscht, ist das Schiff nicht mehr im Gleichgewicht und könnte zur Seite kippen. Im schlimmsten Fall kentert es und die Ladung geht im Meer unter.
4: Ist schon ein riesiges Schiff, diese Vespucci.
5: Vespucci?
4: Das sag ich ja. Und wie viele Container in das Schiff passen. Wow!
5: Ja, ganz schön beeindruckend, so ein Ozeanriese.
4: Am meisten beeindruckt mich, dass auf dem Schiff sogar noch Platz für Quentin ist.
5: Hä?
4: Na, Quentin, der wird gerade von so einem Kran aufs Schiff gehoben.
5: Was?
4: Nun reg dich nicht gleich so auf.
5: Ich habe allen Grund, mich aufzuregen. Das Schiff legt nämlich gleich ab. Wir müssen Quentin schnell da rausholen.
4: Okay, okay.
5: Los, Tess, komm in die Pötte, rauf aufs Schiff.
3: Der Kapitän der Vespucci bereitet das Schiff für die Abfahrt vor. Er hat viel zu tun, bevor das Schiff losfährt oder, wie die Seeleute sagen, in See sticht. Denn der Kapitän ist für das ganze Schiff verantwortlich. Er geht auf die Brücke, die Kommandozentrale des Schiffs. Von dort oben hat er einen guten Überblick über das gesamte Schiff. Er kontrolliert, dass die 2000 Container richtig verladen werden. Nachdem er auf den Seekarten noch einmal die Fahrtroute überprüft hat, gibt er dem leitenden Ingenieur den Auftrag, den Motor zu testen. Jetzt kann die Fahrt beginnen. Die Leinen, mit denen das Schiff am Hafenpier festgemacht ist, werden eingeholt. Das Schiff legt ab.
5: Quentin, Gott sei Dank, da bist du ja. Du kannst dich doch nicht so einfach verladen lassen.
4: Genau. Und außerdem ist hier auf dem Schiff doch null Action. Hier geht doch nichts ab.
5: Doch.
4: Wie bitte?
5: Das Schiff geht ab. Besser gesagt, es hat gerade abgelegt.
4: Das heißt, dass...
5: Richtig. Das heißt, dass das Schiff eben gerade abgefahren ist. Und wir sitzen fest.
3: Ein Lotse ist an Bord der Vespucci gekommen. Er hat die Aufgabe, Schiffe sicher aus dem Hafen zu führen, eben zu lotsen. Der Lotse kennt den Hafen in- und auswendig. Er weiß zum Beispiel, wo sich unter Wasser gefährliche Felsklippen befinden, die die Schiffe umfahren müssen. Lotse und Kapitän sind in ständigem Funkkontakt mit dem wendigen Schlepper, der das große Schiff aus dem engen Hafen zieht. Wenn der Lotse seine Arbeit beendet hat, geht er von Bord. Er wird von einem Schiff abgeholt und zurück zum Hafen gebracht. Die Vespucci ist jetzt auf dem offenen Meer und nimmt Kurs auf ihren Zielhafen.
4: So ein Mist! Jetzt hängen wir hier rum, auf dieser Vespucci.
5: Vespucci!
4: Und schippern übers Meer.
5: Wenn ich es mir recht überlege, ist doch gar nicht so schlecht.
4: Wieso?
5: Während der Schiffsreise kann ich mir den Kahn genau anschauen und mir noch ein paar technische Feinheiten für mein super Schiff abschauen.
4: Typisch, Theo. Du denkst immer nur an dein Erfindungsgedöns. Und was ist mit mir?
5: Na, was ist denn mit dir?
4: Ich hab Hunger.
5: Und das ist ja wohl mal wieder typisch, Tess. Du denkst immer nur ans Essen. Kannst den Hals nicht voll genug kriegen.
4: Da ist die Seeluft dran schuld. Die macht hungrig.
5: Okay, von mir aus. Dann schauen wir eben nach, was die hier in ihren Vorratskammern zu essen haben.
3: Das Essen für die Schiffsbesatzung wird in Kühlräumen gelagert. Hier hat der Schiffskoch für die viermonatige Reise riesige Vorräte angelegt. Unter anderem 600 Pakete Nudeln, 1200 Kilogramm Fleisch und hunderte Kilo Obst und Gemüse.
4: Lecker. Gib mir mal bitte die Möhren, Theo.
5: Tess, nun stopf dich doch nicht so voll.
4: Jetzt noch ein kleines Bananchen.
5: Gleich ist dir schlecht.
4: Boah, hoppala. Und jetzt mal schauen, was der Koch heute so brutzelt.

0: Wie? Schon fertig?
1: Nee. Mir ist schlecht.
0: Kein Wunder. Nach 6 Brötchen, 3 Schnitzeln, 4 Gurken, 2 Möhren und einer Banane wäre mir auch schlecht.
1: Das kommt nicht vom Essen. Mir ist schlecht von dem Geschaukel hier auf dem Schiff. Ich glaube, ich muss gleich go.
0: Tess, reiß dich zusammen.
1: Ich muss mich...
0: Halte durch, Tess. Komm schnell mit zu den Unterkünften der Matrosen. Da kannst du dich aufs Bett legen und ausruhen.
2: Auf der Vespucci kümmern sich 25 Seeleute um die sichere Fahrt übers Meer. Sie wohnen in einer Art Hochhaus im hinteren Bereich des Schiffes. Dort haben sie kleine Zimmer mit Tisch, Stuhl, Schrank und Bett. Die Matrosen sind meist 4 Monate auf See. Ihre Freizeit verbringen sie in Gemeinschaftsräumen mit Fernsehen, Spielen oder Sport. Das Schiff ist für sie Arbeitsplatz und Wohnung zugleich.
1: Mir ist schlecht. Dieses elende Geschaukel von den Wellen.
0: Na, Tess, geht doch wohl nichts über eine steife Brise.
1: Oh, wahnsinnig witzig, Theo. Sag lieber mal dem Käpt'n, er möge dieses Ungetüm von einem Kahn zurückschippern.
0: Nee, ruh dich lieber noch ein bisschen hier im Bett aus. Du bist ja ganz grün im Gesicht.
1: Wenn du es nicht machst, dann gehe ich eben selbst zum Kapitän. Hoch auf die Brücke!
0: Aber Tess!
2: Die Vespucci steuert ihrem Ziel entgegen. Den richtigen Weg finden die Seeleute mit Hilfe der Navigation. Sie navigieren das Schiff. Der wichtigste Ort hierfür ist die Brücke mit ihren großen Fenstern. Von hier aus hat der Kapitän den besten Überblick. Auf der Brücke finden sich auch alle wichtigen Instrumente, die zum Steuern des Schiffs wichtig sind. Wie zum Beispiel das Echolot. Es misst die Tiefe des Wassers. Oder das Radargerät. Es zeigt an, wo sich Hindernisse befinden. So können die Seeleute auch bei Nacht und Nebel Küsten, Inseln oder andere Schiffe sehen. Der zweite Offizier trägt die Position des Schiffes in eine Seekarte ein. Er überprüft ständig, ob das Schiff seinen Kurs hält, also in die richtige Richtung fährt. Wie alle großen Schiffe wird auch die Vespucci mit Hilfe eines Computers gesteuert. Alle wichtigen Informationen kann der Kapitän auf einem Bildschirm ablesen.
3: Na, der hat sich ja ein hübsches Plätzchen ausgesucht, der Kapitän. Super Aussicht von hier oben.
0: Tja, und bald werde ich auch auf der Brücke meines Schiffes stehen. Ich, Kapitän Theo. Ich bin für die Seefahrt förmlich geboren.
3: So. Und dann drehst du auch wie der Kapitän hier an so einem großen Holzrad rum?
0: Das ist der Rudergänger am Steuerrad.
3: Ich dachte, der Kapitän steuert das Schiff.
0: Macht er ja auch. Er gibt den Rudergängern die Befehle. Und der lenkt dann so, wie der Kapitän es ihm sagt.
3: Und wo steckt der Kapitän? Trinkt er ein Tässchen Tee oder was?
0: Da vorne steht er doch, am Kompass.
3: Am Kompass?
0: Am Kompass.
2: Ein wichtiges Hilfsmittel zum Steuern eines Schiffes ist der Kompass. Seit Hunderten von Jahren nutzen Seefahrer dieses Gerät, das die Himmelsrichtungen anzeigt. Mit dem Kompass können die Seeleute feststellen, ob sie nach Süden, Norden, Westen oder Osten fahren. Und dann gibt es zur Orientierung auf See noch Wegweiser, wie beispielsweise Leuchttürme. Sie signalisieren mit ihrem Blinken, wo die Küste verläuft. Farbige Tonnen zeigen die Fahrrinnen für Schiffe oder Hindernisse im Wasser an.
3: So, jetzt sage ich dem alten Seebären, dass er gefälligst umdrehen soll.
0: Aber Tess, du kannst den Kapitän nicht ansprechen. Wir sind doch blinde Passagiere. Wenn die uns entdecken, gibt's Riesenärger. Hinterher schmeißen die uns noch über Bord.
3: Ich will aber nach Hause.
0: Psst, nicht so laut.
3: Ich hab aber keine Lust mehr auf diese Rumschaukelalerei.
0: Mist, jetzt hat uns der erste Offizier gesehen. Glaub ich, nix wie weg.
3: Und wohin bitteschön? Wir hängen hier auf dem Schiff fest. Um uns herum nichts als Wasser.
0: Am besten, wir verkrümeln uns im Schiffsbauch.
2: Tief unten im Schiffsbauch liegt der Motor. Armdicke Leitungen führen zu ihm hin. Durch diese Leitungen fließt der Dieseltreibstoff, der im Motor verbrannt wird. Die dabei entstehende Energie wird auf eine große Eisenstange übertragen.

0: Diese sogenannte Schiffswelle dreht sich. An ihrem Ende ist die Schiffsschraube befestigt, die sich am hinteren Ende des Schiffes unter Wasser mitdreht und so das Schiff vorwärts treibt. Je schneller sich die Schraube dreht, desto schneller fährt das Schiff.
1: Boah, was stinkt's hier unten?
2: Das ist der Dieselmotor. Oh. Aber das ist noch gar nichts. Früher war das noch viel schlimmer. Das weiß ich.
1: Aus deinen 38 Schiffsbüchern.
2: Genau. Und da steht, dass Anfang des 19. Jahrhunderts für die Schifffahrt die Dampfkraft entdeckt wurde. Damit waren Schiffe nach Tausenden von Jahren erstmals unabhängig vom Wind.
1: Und die haben noch mehr gestunken, diese Dampfe?
2: Richtig. Aber heute fahren die Schiffe fast alle mit Dieselmotoren.
1: Und jetzt willst du dir auch noch so ein Stinkungeheuer bauen?
2: Ja, irgendwie muss mein Schiff ja vorankommen. Aber vielleicht sollte ich... Also, was ohne Motor?
1: Also, Theo, du kannst ja ruhig noch ein paar Stunden nachdenken, wie du dein Schiff bauen willst. Aber lass uns in der Zwischenzeit wenigstens nach oben aufs Deck gehen. Raus an die frische Luft.
0: Damit Schiffe vorankommen, brauchen sie einen Antrieb, also eine Kraft, die das Schiff nach vorne bewegt. Bei Paddelbooten wird Muskelkraft eingesetzt. Segelschiffe kommen mit der Kraft des Windes voran. Große Schiffe mit vielen Segeln und mehreren Masten können die Weltmeere auch bei starkem Wind und hohem Seegang befahren. Die Segel bestehen aus großen Stofflächen, die an einem Mast festgespannt sind. Der Wind bläst in das Segel und schiebt das Schiff nach vorne. Und das funktioniert so. Wenn der Wind auf die Stofffläche trifft, wölbt er das Segel. An der nach außen gewölbten Seite strömt die Luft schnell vorbei. An der Innenseite des Segels strömt die Luft langsamer vorbei. An der Außenseite ist also der Luftstrom schneller als auf der Innenseite. Dadurch entsteht Außensog und Innendruck. Das Segel wird sozusagen nach vorne gesogen und gedrückt.
1: Tut die frische Luft hier oben an Deck gut.
2: Es braucht keinen Dampf, keinen stinkenden Treibstoff. Es braucht nur Wind. Tess, was meinst du? Vielleicht sollte ich mir ein Segelschiff bauen.
1: Du wirst überhaupt kein Schiff bauen.
2: Wieso das denn?
1: Weil wir von dieser Vespluche nicht lebend runterkommen. Wir gehen nämlich unter.
2: Wie kommst du denn da drauf?
1: Na, schau doch hin. Die Matrosen ziehen sich gerade ihre Rettungswesten über. Adieu, du schnöde Welt. Das war's dann wohl? Hey, ihr da drüben! Frauen und Quentins zuerst in die Rettungsboote!
2: Aber Tess, das ist doch nur eine Übung.
0: Die Besatzung der Vespucci probt den Ernstfall. Wenn zum Beispiel Wasser ins Schiff eintritt und das Schiff unterzugehen droht, müssen alle schnellstens von Bord. Rettungsinseln, Schwimmringe und Rettungsboote sollen bei Gefahr auf hoher See helfen. Bei der Sicherheitsübung muss jeder eine Rettungsweste anziehen, die ihn im Notfall vor dem Ertrinken rettet. Dann steigen die Matrosen in die beiden Rettungsboote, die genug Platz für die gesamte Besatzung bieten.
1: Die spinnen wohl! Oh, wie so ein Schreck einzujagen.
2: Keine Sorge, Tess. Und wenn mal was passiert, dann rufen die einen Seenotkreuzer. Tolle Schiffe. Die können sogar durch extrem hohe Wellen steuern und Menschen retten.
1: Ach, da bin ich ja erleichtert. Aber ich frage mich, warum so ein Stahlklotz nicht untergeht.
2: Tja, meine Liebe, frage nicht dich, frage den Experten. Jedenfalls ist es so. Es gibt Ozeanriesen, die sind...
0: Einige Ozeanriesen sind über 60.000 Tonnen schwer. Trotz ihres enormen Gewichtes schwimmen solche Schiffe auf dem Wasser. Normalerweise kann nur etwas schwimmen, das genauso schwer oder sogar noch leichter als Wasser ist. So wie ein Boot aus Holz. Alles, was schwerer als Wasser ist, geht unter. Wie zum Beispiel eine Eisenkugel. Die Wassermenge, die eine Eisenkugel beim Eintauchen verdrängt, wiegt weniger als sie selbst. Wenn man aber nun die räumliche Form, also das Volumen der Eisenkugel, vergrößert und sie zudem aushöhlt, verdrängt die Kugel auf einmal eine Wassermenge, die mehr wiegt als sie selbst. Durch das größere Volumen und die Luft in dem hohlen Innenraum kann sie schwimmen.
2: Innenraum kann sie schwimmen. Verstanden?
1: Nö.
2: Also nochmal, wenn etwas schwerer ist als Wasser, eine Eisenkugel zum Beispiel, dann geht es einfach unter. Wenn man aber diese Eisenkugel zu einer wasserdichten Kiste verformt, dann verdrängt diese Eisenkiste mehr Wasser. Außerdem ist noch Luft in der Kiste. Und schon schwimmt sie.
1: Ist mir auch egal.
2: Wieso?
1: Weil wir gerade im Hafen angekommen sind. Endlich können wir runter von diesem Schiff. Ab geht's nach Hause.
0: Die Vespucci hat ihren Zielhafen erreicht. Der Kapitän übernimmt das Kommando für die Einfahrt in den Hafen. Gemeinsam mit den Lotsen manövriert er das große Schiff an den Pier. Nachdem das Schiff festgemacht ist, wird die Gangway herabgelassen. Die Reise ist zu Ende und das Schiff wird entladen. Schon am Tag darauf wird die Vespucci wieder mit neuen Waren beladen und in See stechen. Zu ihrer nächsten großen Fahrt.
1: Endlich zu Hause. Endlich wieder festen Boden unter den Füßen. Keine 10 Pferde bringen mich noch einmal auf so ein Schiff. Oh, mir ist immer noch ein bisschen schlecht von dem Geschaukel.
3: Tess!
1: Ja?
3: Tess!
1: Ja, wo steckst du denn?
3: Im Badezimmer.
1: Theo, warum sitzt du denn in der Badewanne?
2: Ich teste gerade mein neues Superschiff. Ich habe schon mal ein kleines Modell davon gebaut. Eine geniale Konstruktion. Ich habe mich mal wieder selbst übertroffen.
1: So. Ich finde eher, dass du super merkwürdig aussiehst, wie du da mit deiner Kapitänsmütze in der Badewanne hockst.
2: Mit diesem Schiff werde ich bei stürmischer See elegant die höchsten Wogen glätten. Ich, Theo, der Kapitän der 7 Weltmeere.
1: Das hast du schon mal gesagt.
2: Das kann man gar nicht oft genug sagen. Mein selbstgebautes Schiff übertrifft alle Schiffe dieser Welt. Es schaukelt nicht, es ist wind- und wetterfest, es stinkt nicht nach Diesel und bricht alle Geschwindigkeitsrekorde. Darf ich vorstellen, mein Superschiff!
1: Aber, Theo, das ist ein zusammengefaltetes Papierschiffchen.
2: Genial, nicht?
1: Damit bringst du es höchstens zum Badewannenkapitän.
2: Ach, was weißt du schon? Das ist ein phänomenaler und völlig neuartiger Schiffstyp. Ein superschnelles Schnellschiff.
1: Sicher?
2: Wieso?
1: Naja, dein superschnelles Schnellschiff hat in der Badewanne gerade die Shampooflasche gerammt und sinkt.
2: Huch!
1: Und so wie das abtaucht, glaube ich eher, dass du ein U-Boot gebastelt hast.
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4: Und am Mikrofon ist die Shady. Servus! Es ist gelb, es schwimmt und für ein paar Menschen in unserem Nachbarland Deutschland ist es eine wichtige Verbindung zur Außenwelt. Der Spreewald in der Nähe von der deutschen Hauptstadt Berlin ist ein wenig wie ein Labyrinth aus Wasserwegen aufgebaut. Viele Häuser stehen auf kleinen Inseln und sind schwer über Straßen oder Brücken erreichbar. Deshalb nutzt die Post dort seit über 125 Jahren ein ganz besonderes System, den Postkahn. Das ist ein flaches, gelbes Boot, das eine Postbotin mit einer langen Holzstange durch das Wasser schiebt. Das erfordert viel Kraft und Geschicklichkeit. Diese besondere Art der Zustellung gibt es aber nur von April bis Oktober. In der restlichen Zeit ist es im Spreewald oft zu kalt und die Wasserwege können zufrieren. Wenn Eis auf den Kanälen ist, kommt das Boot nicht mehr durch. Dann müssen die Postboten die Briefe zu Fuß über schmale Pfade oder kleine Brücken zu den Häusern bringen. Die Rückkehr des gelben Kahns im Frühling ist für die Bewohner deshalb jedes Jahr ein wichtiges Zeichen, dass die warme Jahreszeit beginnt. So bleibt eine uralte Tradition lebendig. Aufgepasst, im Frühling sind die Zecken los. Die kleinen Tiere leben auf Grashalmen am Waldrand, in Gärten, auf dem Spielplatz und sie haben wieder Saison. Die Winzlinge können für Menschen sehr gefährlich werden, weil sie Krankheiten übertragen können. Wenn dich ein Zeck sticht oder beißt, dann merkst du das am Jucken. Deine Eltern werden einen Zeck schnell erkennen können und ihn mit einer Pinzette entfernen. Dann muss die Stelle desinfiziert werden. Nach einem Waldbesuch oder dem Herumtollen auf der Wiese solltest du immer genau nachschauen, ob nicht irgendwo ein Zeck sitzt. Gegen die Krankheiten, die ein Zeck auslösen kann, gibt es übrigens auch eine Impfung. Die Wiener Chormädchen sind zu ihrer ersten großen Konzertreise ins Land China aufgebrochen. Dabei stehen für die Gruppe insgesamt 10 Auftritte auf dem Programm, unter anderem in großen Städten wie Peking und Shanghai. Die Mädchen sind zwischen 10 und 15 Jahre alt und haben sich monatelang auf diese Konzerte vorbereitet. Neben ihren Konzerten lernen sie auf der Reise aber auch die chinesische Kultur und das Land kennen. Das alles ist deshalb so besonders, weil die Wiener Sängerknaben, also die Buben, schon seit über 500 Jahren berühmt sind. Die Mädchengruppe aber erst vor 20 Jahren gegründet wurde. Lange Zeit durften in diesem berühmten Chor nämlich nur Buben mitsingen. Auf ihrer Reise durch China singen die Mädchen nicht nur österreichische Lieder, sondern haben extra auch Lieder in der chinesischen Landessprache gelernt. Das ist eine große Herausforderung, da die Aussprache sehr schwierig ist. In China sind die Konzerte bereits ausverkauft, weil die Menschen dort die Musik aus Wien sehr schätzen.
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7: Hallo, hier ist die Anna. Heute reden wir darüber, worauf du am Gehsteig und auf der Straße achten musst. Wenn du zu Fuß unterwegs bist, gibt es viele Dinge zu entdecken: Autos, Fahrräder, andere Fußgänger, Ampeln und Zebrastreifen. Damit dir im Straßenverkehr nichts passiert, ist es wichtig, dass du ein paar Dinge lernst und mit deinen Eltern übst. Vielleicht gehst du ja jeden Tag in den Kindergarten und Mama, Papa oder Oma begleiten dich. Da kannst du schon viel lernen. Schau dir an, wo ihr die Straße überquert, wo es Ampeln gibt und worauf deine Eltern achten. Vielleicht überlegst du schon gemeinsam mit ihnen, An welcher Stelle ist es sicher, über die Straße zu gehen? Und wo gibt es gefährliche Stellen? Auch den Schulweg könnt ihr schon üben, solltest du bald in die erste Klasse kommen. Wenn du jetzt schon in die Schule gehst und den Schulweg ganz allein meisterst, ist es besonders wichtig, dass du dich nicht ablenken lässt. Schau nicht auf dein Handy und trag auch keine Kopfhörer, damit du alles um dich herum gut sehen und hören kannst. Und auch wenn es ein kleiner Umweg ist, nimm immer den Weg über den Zebrastreifen oder bei der Ampel, wenn du die Straße überquerst. Aber nicht vergessen, auch bei Grün musst du nach links und rechts schauen. Sicher ist sicher. Wenn du mit dem Fahrrad oder Roller unterwegs bist, vergiss nicht, deinen Helm aufzusetzen. Fahr nur dort, wo es erlaubt ist und sei besonders vorsichtig an Kreuzungen. Jetzt noch ein letzter wichtiger Tipp für alle. Im Herbst und Winter, wenn es in der Früh und am Nachmittag dunkel ist, ist eine helle Jacke besser als eine in dunkleren Farben. Du kannst auch noch Reflektoren an deiner Jacke und deinem Rucksack anbringen. So können dich Autofahrer besser sehen. Das gilt natürlich das ganze Jahr über, auch bei Abend- und Nachtspaziergängen. Egal, ob du mit deinen Eltern unterwegs bist oder allein zur Schule gehst, wenn du aufmerksam bist und dich an die Regeln hältst, kann nichts passieren. Stimmt's, Helmi?
6: Ja, genau, denn sicher ist sicher.
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10: Hallo und willkommen in Radinos Spielzeit. Ja, am Nachmittag heißt die Sendung bei uns auf mein Kinderradio Radinos Spielzeit. Obwohl der eigentlich den ganzen Tag lang spielt. Aber in der kommenden Stunde gibt's bei uns auch einen Spieltipp. Tolle Songs und Tipps und natürlich auch eine Geschichte. Viel Spaß!

0: Ich habe gerade eine E-Mail bekommen. Wir haben wieder ein Geburtstagskind.
1: Ja! Schreib auch du, Radino, wenn du Geburtstag hast, eine Mail. radino@meinkinderradio.at.
0: Ich wünsche allen Geburtstagskindern einen dino-starken Tag. Und das nächste Lied ist jetzt nur für euch.

0: Mama?
1: Ja, mein Schatz?
0: Warum gibt's eigentlich bei uns eine Auszeit für Mama und Papa? Mögt ihr unsere Kinderlieder nicht?
1: Oh doch, sonst will man ja nicht mein Kinderradio hören. Aber weißt du, ein bisschen Abwechslung ist nie verkehrt. Und manchmal hören wir Großen auch einfach gern mal wieder was anderes.
0: Und? Magst du jetzt wieder was Verabwechseltes?
1: Abwechslung meinst du? Ja, gern. Hast du ein Lied für Mama und Papa rausgesucht?
0: Läuft schon.
2: Mein Kinderradio spielt
0: Dinotastische Lieder den ganzen Tag.
2: Richtig. Und jetzt gibt's wieder ein Lied für Mama und Papa.
0: Die Auszeit für Mama und Papa.

0: Dino, ich habe wieder einen lustigen Spieltipp für dich. Ein Spiel, das du alleine spielen kannst, wenn dir mal langweilig ist. Ist aber ganz schön schwer und da musst du sicher üben.
1: Für einen Dino ist gar nichts zu schwer. Was ist es denn? Ich kann das bestimmt.
0: Na, schauen wir mal. Das Spiel kommt aus Ruanda und war dort bei den kleinen Rinderhirten sehr beliebt. Also, du brauchst einen Stock, also eigentlich einen Stecken, musst dir dann halt einen aussuchen, der dir passt. Diesen Stock sollst du jetzt balancieren, und zwar zuerst auf der flachen Hand. Wenn das geht, dann kannst du die Schwierigkeit erhöhen und den Stock auf dem ausgestreckten Zeigefinger balancieren. Und wenn das dann auch keine Herausforderung mehr ist, dann wird's richtig schwierig. Dann versuchst du nämlich den Stab von einer Fingerspitze zur nächsten wandern zu lassen. Vom Daumen bis zum kleinen Finger. Der Stab steht aber weiterhin aufrecht und die zweite Hand, die hilft nicht mit.
1: Was? Das geht?
0: Also ich habe es ja noch nicht probiert, aber angeblich geht das schon, wenn man halt viel übt.
1: Das werde ich ja wohl schaffen. Ich bin ja der Dino-beste Radio-Balancier-Dino der Welt.
0: Ja, probier's einfach mal. Du darfst halt nicht ungeduldig sein, wird schon ein bisschen dauern. Schau mal im Garten, ob du einen passenden Stock findest, hm?
1: Das mache ich. Das ist ja wohl Dino klar, dass ich das schaffe. Wär ja gelacht.
0: Na, das kannst du zu Hause ja auch mal ausprobieren, wenn du magst. Bin schon mal sehr gespannt, wie lange Radinos Geduld anhält.

0: Hallo, das ist mein Kinderradio. Ich bin Radino und ich liebe Geschichten. Du auch?
1: Wenn ja, dann bist du hier bei uns goldrichtig. Hier gibt's jede Stunde Geschichten. Vom Pinocchio zum Beispiel.
0: Der ist lustig, der hat eine lange rote Nase.
1: Ja, aber nur wenn er lügt. Oder von der Biene Maya.
0: Das ist auch ganz schön spannend, was die so erlebt.
1: Oder auch von Lars, dem kleinen Eisbären und viel mehr. Jetzt kommt gleich wieder eine Geschichte.
0: Echt? Oh, Dino, cool.
1: Kannst schon mal in die Kuschelecke gehen. Gleich ist es soweit. Davor gibt's noch ein bisschen Musik.

Es füttert und es pflegt sie gut, der Tierpfleger im Zoo. 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
1: Hallihallo, hier ist der David. Hast du dich jemals gefragt, wie es ist, ein Bär oder eine Schlange zu sein? Heute finden wir es heraus mit unserer verrückten Tierstaffel. Das ist ein lustiges Bewegungsspiel, das du auch ganz alleine machen kannst. Du brauchst dafür etwas Platz im Zimmer oder einen längeren Gang. Und du brauchst einen Start- und einen Zielpunkt, zum Beispiel von der Tür bis zum Sofa. Und so läuft die Tierstaffel ab. Du musst natürlich wissen, wie sich die Tiere bewegen. Beim Krokodilkriechgang geht's so los. Lege dich auf den Bauch. Jetzt ziehst du dich nur mit deinen Armen vorwärts, die Beine bleiben liegen. Wie ein Krokodil, das im Schlamm kriecht. Krieche so vom Start bis zum Ziel. Dann drehst du dich um und machst mit dem Bärengang weiter. Laufe auf allen Vieren, aber wichtig, deine Knie dürfen den Boden nicht berühren. Nur Hände und Füße. Das ist der starke Bärengang. Laufe vom Ziel zurück bis zum Start. Jetzt kommt der Vorsprung. Es wird hüpfend. Gehe tief in die Hocke und springe mit beiden Füßen gleichzeitig vorwärts, wie ein Frosch, der nach Fliegen jagt. Springe wieder vom Start zum Ziel. Und zum Schluss kommt noch die Krebswanderung. Setz dich hin, stütz dich mit den Händen hinter dem Rücken ab. Jetzt hebst du dein Popo hoch und läufst rückwärts. Das ist der Krebsgang. Laufe vom Ziel zurück zum Start. Wenn du alle Tiere geschafft hast, dann hast du gewonnen. Und wenn du magst, machst du die ganze Runde gleich nochmal. Viel Spaß beim tierischen Bewegen.
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0: Es ist ein herrlich warmer Frühlingstag. Die Vöglein singen und die ersten Sonnenstrahlen laden zum Spazierengehen im Garten ein. Aber dafür hatte der kleine König heute keine Zeit. Schon den ganzen Morgen hat er Gretes Stall gründlich ausgemistet. Jetzt ist er endlich mit der Arbeit fertig. Sein Lieblingspferd ist glücklich über den Frühjahrsputz und macht es sich im frischen Stroh sofort gemütlich. Der kleine König stellt die Mistgabel ab und verlässt erschöpft und verschwitzt den Stall.
1: Also das war ja so anstrengend. Also wirklich, ich bin fix und fertig. Oh.
0: Trotzdem ist er in guter Stimmung. Und kommt jetzt fröhlich pfeifend ins Schloss zurück.
1: Ich bin fertig, Puffilein, ich bin fertig,
0: ruft der kleine König schon von Weitem und winkt.
1: Puffi.
0: Schnell läuft er hinein ins Schloss. Auf dem Fußboden hinterlassen seine Schuhe schmutzige Spuren. Der kleine König achtet nicht darauf. Er freut sich zu sehr auf seinen Freund Wuff.
1: Ja, Wuffilein! Ach, ich war ziemlich lange beschäftigt, nicht? Aber jetzt können wir endlich spielen. Schön, dass du die ganze Zeit auf mich gewartet hast.
0: Kaum hat Wuff den kleinen König mit Schwanzwedeln und munterem Gebell begrüßt, fängt seine Hundenase an zu zittern. Er reißt die Augen auf, schielt und beginnt dann wild zu jaulen. Der kleine König beugt sich zu seinem Hündchen herunter und tätschelt ihm besorgt den Kopf.
1: Was ist denn nur los mit dir, Wuffi? Willst du denn nicht mit mir spielen? Was hast du denn?
0: Aber das macht es nur noch schlimmer. Wuff hält sich mit beiden Pfötchen die Nase zu, wirft sie flach auf den Boden und er jault noch jämmerlicher als zuvor. Wuff benimmt sich wirklich seltsam, kleiner König, aber hier riecht es auch so eigenartig. So nach stinkigem alten Käse. Unschuldig schaut der kleine König an die Decke.
1: Also ich riech nix. Also das muss jemand anders sein. Also ich bin's nicht.
0: Wuff aber ist anderer Meinung. Er schüttelt den Kopf, jault noch einmal schwach auf und zeigt mit der Pfote anklagend auf den kleinen König. Wuff hat recht. Du muffelst, kleiner König. Ich glaube, du solltest ein Bad nehmen. Naja, kein Wunder nach der Arbeit im Stall. Und gestern Abend hast du ja auch nur Katzenwäsche gemacht. Los, los, hopp in die Wanne.
1: Och, nö. Ich will nicht. Ich hab doch erst gebadet.
0: Ach ja? Wann denn?
1: Na, also ich glaube, das letzte Mal war Ostern. Nee, ach, zu Gretes Geburtstag. Ach nee, da habe ich mich bloß abgestaubt. Mal überlegen. Könnte Weihnachten gewesen sein.
0: Der kleine König möchte gern noch ein bisschen Zeit gewinnen. Schließlich ist er den ganzen Tag noch nicht zum Spielen gekommen. Und jetzt soll er es schon wieder verschieben.
1: Ich bade dafür später, ja? Nächste Woche oder so oder so. Also zuerst spiele ich mit Wuffi, ja? Mein kleiner Wuffi. Nanu, Wuffi? Wuffi? Wo bist du denn plötzlich?
0: Aber Wuff ist schon davongehüpft. Voraus ins Bad. Man hört es rauschen. Der kleine König stellt sich dumm und verschränkt widerstrebend die Arme.
1: Also, ich weiß nicht, was da rauscht. Ich kann mich mir nicht vorstellen. Ach, doch, vielleicht der Wind. Ist der Wind, der durch die Bäume rauscht, der Wind, das Himmel?

0: kann. Er schaut den kleinen König streng an. Der kleine König kauert sich lustlos vor die Wanne, schaut ins Wasser und brabbelt vor sich hin.
1: Ja, ja, ich gehe ja gleich baden. Da rein, in diese Wanne, in dieses Wasser. Ja, ja, ja, gleich. Mach ich ja, aber, Moment. Ich brauche noch, was brauche ich denn noch?
0: Er schaut sich suchend im Badezimmer um und dann fällt es ihm ein.
1: Genau, ich brauche zuerst mal das Handtuch mit dem Bärchen drauf.
0: Er geht zur Kommode auf der anderen Seite des Badezimmers. Dort sucht er in den Fächern nach seinem Lieblingshandtuch.
1: Nee, das ist es nicht. Das ist es auch nicht. Nein, ich will nicht das mit der Ende. Wo hab ich's denn nur? Da liegt ja mein Bärchenhandtuch.
0: Er zieht das hellblaue Lieblingshandtuch vorsichtig aus dem Stapel heraus.
1: Und ich brauche ja noch mehr. Mein Badeentchen brauche ich. Da ist es ja auch, ist das süß. Komm, Andy, du musst auch mit rein. Und natürlich noch die Taucherbrille, damit kein Schaum in die Augen kommt. Die brauche ich ganz dringend.
0: Der kleine König presst sein ganzes Zubehör an sich und geht zur Wanne zurück. Zuerst setzt er sein Schwimmtier aufs Wasser.
1: So, Schwimmchen, Entchen.
0: Er bleibt stehen und schaut dem Quietschtier zu, wie es munter auf dem Wasser wippt. Einsteigen bitte, kleiner König. Der kleine König legt sein Handtuch ab und wirft die Taucherbrille in die Wanne. Gluckernd sinkt sie auf den Grund. Der kleine König schaut ihr nach und seufzt wieder.
1: Ich muss aber erst mal die Wassertemperatur prüfen.
0: Probehalber taucht er seinen Finger ins Wasser. Er zieht den nassen Finger wieder heraus und seine Augenbrauen hoch.
1: Ha, es ist zu kalt, viel zu kalt.
0: Ja, weil du so lange getrödelt hast, kleiner König. Wuff lässt also heißes Wasser nachlaufen und der kleine König macht wieder die Fingerprobe. Diesmal zieht er den Finger ganz schnell heraus. Er grinst.
1: Jetzt ist es nicht mehr zu kalt. Jetzt ist es zu heiß.
0: Wuff bellt ihn empört an, dreht aber den Wasserhahn noch einmal auf und lässt diesmal kaltes Wasser in die Wanne laufen. Wieder prüft der königliche Finger die Wassertemperatur. Und, kleiner König, wie ist es diesmal?
1: Jetzt ist es richtig.
0: Na bitte, dann ab in die Wanne mit dir.
1: Ja, aber es ist zu voll.
0: Kleiner König, alles ist genau richtig, rein ins Wasser.
1: Aber eigentlich wollte ich gar nicht baden, sondern mit Wuffi spielen. Willst du nicht mitbaden, Wuffi?
0: Na, für Wuff ist die Wanne wirklich zu voll.
1: Na, das sag ich doch auch. Viel zu viel Wasser.
0: Nun mach schon, kleiner König. Also wirklich, dafür, dass du nicht gerne badest, ziehst du es ganz schön in die Länge. Nun kann sich der kleine König wirklich nicht mehr länger drücken.
1: Ja, ich mach das schon. Aber zuerst lasse ich ein bisschen Wasser ablaufen, ja?
0: Der kleine König taucht seinen Arm ins Badewasser und tastet nach dem Stöpsel. Hier, er hat ihn schon. Er zieht ihn heraus. Blasen blubbern, es gurgelt im Abfluss. Das Badewasser fließt ab und der Wasserspiegel sinkt. Schnell, kleiner König, mach den Stöpsel wieder rein. Es fließt ja alles davon. Der kleine König taucht mit dem Stöpsel wie mit einem U-Boot im Wasser herum. Immer noch fließt rauschend Badewasser ab.
1: Ich will ja, aber ich finde das dumme Loch nicht mehr. Wo ist es denn? Es geht nicht. Wo ist das Loch? Na super, so hi. Ja, gleich habe ich. Ach ja, hier. So. Der Stöpsel ist wieder drin.
0: Ja, der Stöpsel ist wieder drin, aber dafür ist in der Wanne selbst nicht mehr viel. Schade ums Wasser, kleiner König. Damit hätte man den halben Schlossgarten gießen können.
1: Oh ja! Prima! Gute Idee! Mit dem Rest gieße ich die Blumen. Komm mit in den Garten, Wuffi!
0: In dem Rest wirst du jetzt baden, kleiner König.
1: Dann nicht. Bitte verdursten die Blumen eben. Dann muss ich jetzt baden.
0: Endlich zieht der kleine König sein muffiges Hemd aus.
1: Ach,
0: dann die Hose und die schmutzigen Schuhe auch.

0: Vorsichtig steigt er in die Wanne. Er setzt sich. Das Wasser reicht ihm gerade bis an den Bauchnabel. Dass sein Kopf dabei nass werden könnte, ist nicht sehr wahrscheinlich. Trotzdem zieht er seine Taucherbrille an.
1: Ach so.
0: Der kleine König prüft sehr genau, ob auch wirklich alles dicht ist.
1: So müsste es gehen.
0: Damit auch bestimmt kein Wasser und kein Schaum in die Augen kommt. Schließlich schaut er auf seine Knie, die immer noch trocken sind.
1: Jetzt ist das Wasser nicht mehr zu tief.
0: Bestimmt nicht, kleiner König.
1: Und überhaupt, eigentlich ist zum richtigen Baden viel zu wenig Wasser in der Wanne.
0: Kleiner König, du bleibst aber trotzdem im Wasser.
1: Ich will ja. Denn zum Spielen und Planschen ist es nämlich genau richtig. Komm rein, Muffi, wir spielen Entenjagd.
0: Das lässt sich Wuff nicht zweimal sagen. Er hüpft ins Wasser, bellt freudig und planscht mit den Pfoten. Dann versucht er dem kleinen König das Entchen abzunehmen. Beide toben, spritzen und tauchen unter. Das macht Spaß. Alle werden dabei pitschnass. Der kleine König, Wuff, das Entchen und ich auch. Später darf sogar das Seifenschiff auf dem kleinen König herumfahren. Ausnahmsweise. Und es gefällt ihm sogar ganz gut. Denn schließlich kann er jetzt baden und spielen.
1: Ja, genau. Das macht Spaß.
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0: ein tinotastisches Lied vorbei und es kommt auch gleich das nächste. Aber vorher wollte die Radina noch unbedingt was sagen.
1: Also, gut zuhören. Jetzt habe ich es vergessen. Oh je.
0: Vor lauter Aufregung oder was?
1: Ja, weil schon wieder ein Kind eine Sprachnachricht geschickt hat.
0: Schick uns doch auch eine Sprachnachricht über die Mein Kinderradio Smartphone App.
1: Genau, das wollte ich sagen. Vergiss aber nicht, auch deinen Namen und deinen Wohnort dazu zu sagen, weil dann kann ich nämlich die Nachricht auch einmal hier vorspielen.

0: So, jetzt gibt's mal ein Lied nur für Oma und Opa. Und danach geht's gleich wieder weiter mit richtig guter Kindermusik.
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4: Hallihallo, am Mikrofon begrüßt dich die Shady. In vielen Teilen Österreichs hat die Badesaison begonnen. Und auch wenn das Wetter noch ein bisschen macht, was es will, haben zumindest ganz viele Strand- und Freibäder im ganzen Land eröffnet. Der 1. Mai ist nämlich für viele Menschen der Beginn der Badezeit. Schon seit Wochen sind die Becken geputzt und die Liegewiesen gepflegt worden. Auch heuer gibt es in vielen Teilen Österreichs wieder ein großes Programm, wie zum Beispiel Schwimmkurse oder Volleyballtraining. In den österreichischen Bädern ist jetzt also alles bereit. Jetzt fehlen nur noch die hohen Temperaturen, die auch wirklich zum Schwimmen einladen. Wer in gewissen Regionen im Bundesland Tirol den Pool neu füllt, bekommt Ärger mit der Gemeinde. Und der Grund dafür ist, dass die Quellen in den Bergen momentan nicht genug Wasser liefern. Das führt gerade zu einer Wasserknappheit in den Orten Reit und Iselsberg. Normalerweise schmilzt im Frühling der Schnee und füllt die Wasserspeicher im Boden wieder auf. In diesem Jahr war der Winter aber sehr trocken und es hat zu wenig Regen gegeben. In manchen Gegenden sogar nur ungefähr halb so viel wie in den Jahren davor. Deshalb sind die Wasserspeicher jetzt fast leer. Damit das Wasser zum Trinken, Kochen und Duschen für alle reicht, haben die Bürgermeister strenge Regeln aufgestellt. Wer im Garten den Rasen gießt oder seinen Pool füllt, riskiert sogar eine hohe Geldstrafe. Alle müssen versuchen, Wasser zu sparen, zum Beispiel beim Zähneputzen oder indem sie duschen, statt zu baden. Die Gemeinden beobachten die Lage jeden Tag ganz genau. Erst wenn es längere Zeit kräftig regnet, kann die Entwarnung gegeben werden. Bis dahin müssen alle Bewohnerinnen und Bewohner und auch die Urlauber dabei helfen, so viel Wasser wie möglich zu sparen. Die Maibäume stehen wieder. Die kahlen Stämme mit der buschigen Baumkrone sind am 1. Mai, also vor wenigen Tagen, meist bei einem fröhlichen Fest aufgestellt worden. Maibäume sind mit Kränzen und Bändern geschmückt und sie haben besonders in den Dörfern eine viele hundert Jahre alte Geschichte. Sie stehen für den Beginn der warmen Jahreszeit, für Licht und Fruchtbarkeit. Auch viel Brauchtum gibt es rund um den Maibaum. So versuchen zum Beispiel junge Männer, am glatten Stamm hinaufzuklettern oder sie stehlen den Baum des Nachbardorfs. Der Maibaum bleibt mindestens bis Monatsende stehen, manchmal aber auch bis zum Herbst.
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7: Hallo, ich bin die Anna und heute besprechen wir, was Kinderschutz-Apps so alles können. Wenn du dein erstes eigenes Smartphone bekommst, ist das sicher total aufregend. Damit du sicher nach und nach alles richtig lernen kannst, gibt's etwas richtig Praktisches. Kinderschutz-Apps. Eine App ist einfach eine Anwendung, also ein kleines Programm, das irgendwas kann. Was also können solche Kinderschutz-Apps? Eine ganze Menge. Deine Eltern können zum Beispiel einstellen, wie lange du am Handy sein darfst. So wird's nicht zu viel auf einmal. Sie können festlegen, welche Apps oder Spiele du benutzen darfst und welche nicht und auch Internetseiten sperren, die noch nicht geeignet für dich sind. Sie können auch bestimmte Funktionen ganz ausschalten, wo wirklich was schiefgehen kann, wie Einkäufe übers Handy oder Telefonnummern, die beim Anrufen richtig teuer sind. Das schützt dich davor, aus Versehen etwas Gefährliches anzuklicken oder Geld auszugeben. Spar dir dein Taschengeld lieber auf. Eine der bekanntesten Apps kommt übrigens aus Österreich. Die heißt zum Beispiel Ohana. Kinderschutz-Apps fürs Handy sind also wie ein Helm beim Fahrradfahren. Sie helfen dir, alles in Ruhe auszuprobieren, ganz entspannt, die Gefahren bleiben draußen. So startest du sicher in deine Handywelt und kannst trotzdem jede Menge entdecken.
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2: Hallo zu Hause, du hörst mein Kinderradio, das einzige Radio nur für dich und für deine Freunde. Ja, und natürlich für Mama und Papa, für Oma und Opa und für alle, die du lieb hast. Jetzt starten wir in eine ganz besondere Stunde des Tages. Jetzt werden wir gleich wieder in eine Fantasiewelt eintauchen und ja, ich hoffe, du hast Zeit dabei zu sein. Viel Spaß bei Radinos Kopfkino.
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0: Mach's doch genauso!
1: Und ob ich das mache? Amadeus, 3 Körbe Äpfel für den Sieg!
0: Zu spät! Ja! Gewonnen!
1: Und halt!
0: Gut gemacht, braves Mädchen!
1: Oh. Amadeus war mindestens genauso gut.
0: Und jetzt die Belohnung. Ene mene Ballerina, 1 Bund Möhren für Sabrina. Hex, Hex!
1: Da hast du's. Amadeus beschwert sich über die ungerechte Behandlung.
0: Der ist ja futterneidisch. Na gut. Ene mene Löwenmähne, 1 Apfel zwischen deine Zähne. Hex, Hex! Na, zufrieden?
2: Hallo, meine Lieben. Da haben wir Bibi und Tina ja gerade noch rechtzeitig getroffen, denn heute war es nur ein kurzes Wettreiten. Bald heißt es nämlich, hereinspaziert, hereinspaziert, meine Herrschaften, wenn die Zirkusvorstellung in Rothenbrunn beginnt, zu der Tinas Bruder Holger die beiden Mädchen eingeladen hat. Und weil Pferde in der Show die Hauptrolle spielen, ist auch Alex mit von der Partie. Mit ihren Plätzen direkt an der Manege sind die 4 mitten im Geschehen. Damit hat Holger Bibi und Tina einen großen Gefallen getan. Oder will er vielleicht selber die hübsche Pferdeprinzessin aus der Nähe betrachten, die auf den Ankündigungsplakaten vom Zirkus Voss so bezaubernd lächelt?
3: Woher kennst du eigentlich den Mann am Eingang, der dich begrüßt hat, Holger?
4: Aus Westenberge.
0: Westenberge? War da nicht die Landmaschinenschau?
4: Genau. Und Zirkus war auf jeden Fall besser als Fernsehglotzen im Hotelzimmer.
1: Du Heimlichtuer! Mit keinem Piep hast du was davon erzählt.
4: War nicht so wichtig.
0: Und darum siehst du dir die Show nochmal an?
4: Freu dich doch. Du profitierst ja.
1: Das ist keine Antwort. Was ist nun mit dem Einlasstyp?
4: Der kümmert sich auch um die Pferde. Und die habe ich mir nach der Zirkusvorstellung angesehen.
1: Ach, und der Mann kann sich an dich erinnern? Da liefen bestimmt jede Menge Leute rum und haben geguckt.
3: Holger hinterlässt eben einen bleibenden Eindruck, Tina.
0: Genau. Deshalb himmeln ihn auch die Feriengirlies ständig an.
3: Hier hat auch schon einer ein Auge auf ihn geworfen.
1: Wer? Wo?
3: Das blonde Mädchen mit dem langen Umhang. Da beim Vorhang.
0: Ja, und sie winkt Holger zu.
1: Kennst du sie, Holger?
4: Das ist Julie, die Pferdeprinzessin.
1: Ach, sag bloß, du kennst die Pferdeprinzessin? Wow.
4: Na und, als ich mir die Pferde angesehen habe, war sie auch da.
0: Ist sie nett?
4: Ja, und ihre Show ist erste Sahne.
1: Es geht los.
2: Ja, es geht los. Während die letzten Zuschauer ihre Plätze einnehmen, schreitet der Zirkusdirektor freundlich lächelnd in die Manege. Mit seiner goldbetressten roten Gala-Uniform und den schwarz glänzenden Stiefeln sieht er sehr imponierend aus.
5: Hochverehrtes Publikum, ich heiße Sie herzlich willkommen im Zirkus Voss. Lassen Sie sich für 2 Stunden von unserer magischen Show verzaubern. Weltbekannte Artisten begeistern mit atemberaubenden Darbietungen und sensationellen Kunststücken. Doch zuerst wollen wir Sie einstimmen auf die bunte, abenteuerliche Welt von Bobby, Dobby, Buffy und Fluffy, unseren Regenbogenclowns mit ihren geflügelten Pferden.
2: Es ist wirklich sehenswert. Da kommen 4 Fabelwesen in die Manege. Schneeweiße Pferde mit großen, hochaufgestellten, weißen, gefiederten Flügeln. Mähne und Schweif leuchten in allen Regenbogenfarben. Die Reiter sind klein und sehen aus wie Kobolde, die einen Streifzug durch sämtliche Farbtöpfe unternommen haben. Und was sie alles in unglaublicher Geschwindigkeit auf, neben, unter und hinter ihren Pferden anstellen, ist ausgesprochen witzig. Bibi ist vor Begeisterung aufgesprungen und stützt sich auf den Manegenrand. Und da passiert es. Einer der Clowns beugt sich vom Pferd und zieht Bibi zu sich herauf.
6: Na komm, halt dich gut fest, Kleine.
0: Geht klar.
6: Du hast doch keine Angst, Bruder.
0: Ich? Nein, ich find's super.
6: Kannst du reiten?
0: Klar kann ich.
6: Sehr gut. Wie heißt du?
0: Bibi, Bibi Blocksberg.
6: Meine Damen und Herren, ich präsentiere Ihnen unsere neue Assistentin, Bibi Blocksberg. Mutig, furchtlos. Und eine wilde Reiterin. Applaus!
7: Oh!
6: Bleib schön ruhig sitzen. Mein Pferd und ich machen alles.
0: Kann ich nicht auch was machen?
6: Ist nicht drin, zu gefährlich, mein Kind.
0: Keine Sorge. Ene mene Bretterzaun, ich bin wie ein Regenbogenclown. Hex, hex!
6: Du meine Güte, was ist denn mit dir passiert? Du siehst ja fast aus wie ich.
0: Und ich kann jetzt auch die Kunststücke.
6: Das ist nicht möglich.
0: Doch, denn ich bin eine Hexe.
6: Was? Ich werd verrückt. Dann kannst du sicher noch mehr hexen.
0: Klar, fast alles.
6: Zeig's uns.
0: Okay, groß oder klein?
6: Große Hexerei natürlich. Schließlich ist das hier ein Zirkus.
0: Dann gib den anderen ein Zeichen.
6: Erledigt. Unser Direktor hat's schon begriffen.
5: Achtung, Augen auf, meine Herrschaften. Wir zeigen jetzt das Wunder des Regenbogens.
6: Und jetzt los, Bibi Blocksberg.
0: Ene mene, stillgeschwiegen. Die vier Pferde können fliegen. Hex, hex. Oh.
2: Fliegende Pferde. Ja, so etwas hat es noch nie in einem Zirkus gegeben. Die Zuschauer klatschen und pfeifen und steigen vor Begeisterung auf die Bänke. Sie beruhigen sich erst, als Bibi die Pferde wieder auf den Boden und sich aus dem Clownskostüm gehext hat. Völlig im Bann der magischen Zirkuswelt bestaunt das Publikum nun jede neue Darbietung. Und als endlich die Pferdeprinzessin auftritt, will der Jubel kein Ende nehmen.
1: Wow, die Pferdeprinzessin ist echt spitzenmäßig.
3: Du sagst es, die darf sich wirklich Prinzessin nennen.
0: Hey, habt ihr den Sprung gesehen?
4: Der war olympiareif.
0: Und alles ohne Hexerei.
4: Von mir aus könnte sie das ganze Programm allein bestreiten.
0: Können wir sie nach der Vorstellung sehen?
4: Ich weiß nicht, Bibi.
1: Hey, was ist los, großer Bruder? Du kennst sie doch.
4: Schon, aber sie muss anschließend immer ihr Pferd versorgen.
1: Na, dabei kann sie doch reden.
0: Wenn wir geschlossen als Fanclub aufkreuzen, schickt sie uns bestimmt nicht weg.
4: Oh, schade. Die Show ist vorbei.
0: Los, applaudieren wir im Stehen, damit sie uns bemerkt.
3: Bravo, sehr gut, Julie.
4: Bravo, klasse, Julie.
1: Ja, Julie. Ja.
4: Super.
2: Ich glaube, Holger hat sich nur zu gern überreden lassen, nach der Vorstellung zu den Pferden zu gehen, dahin, wo er Julie vermutet. Er ist den anderen um einige Schritte voraus, als er auf einen schmächtigen Stallburschen zugeht, der sorgfältig ein Pferd abreibt. Der Stallbursche, in verwaschenen Jeans mit einer Baseballkappe auf dem Kopf, dreht sich lachend um, als Holger ihn nach der Pferdeprinzessin fragt.
4: Julie! Du bist das.
7: Du hast mich nicht erkannt, was? Aber wen hast du da bei dir, Holger Martin? Dein Fanclub?
4: Das ist nicht meiner, das ist dein Fanclub.
7: Echt? Ich hab hier einen Fanclub? Ist ja ein Ding. Hallo, ihr drei.
4: Das ist meine Schwester Tina und ihr Freund Alex. Und das da...
7: Die kenne ich doch. Das ist unsere neue Attraktion aus der Regenbogennummer. Dich werde ich nie vergessen, Bibi.
0: Ich dich auch nicht, Julie.
7: Wie wär's, wenn ich dich als Schwester adoptiere und du bleibst für immer bei uns?
0: Ich glaube, ich bleibe doch lieber bei Mami und Papi.
7: Na, kann ich verstehen. Sind die auch hier?
0: Nein, ich bin zu Besuch bei den Martins auf ihrem Reiterhof. Tina ist meine beste Freundin.
7: Ich war auch mal auf einem Reiterhof. Das war fantastisch.
1: Ach, echt? Na, dann komm uns doch morgen besuchen. Es ist nicht weit. Du kannst rechtzeitig zur Vorstellung zurück sein.
4: Ja, du bist herzlich eingeladen, Julie.
7: Ich weiß nicht. Ich muss trainieren.
1: Ach, lass es doch einmal ausfallen. Du bist so spitze, das kannst du dir leisten.
4: Genau. Also?
7: Fährt denn ein Bus zu euch?
4: Leider nicht. Und ich kann dich nicht abholen. Ich muss vormittags Reitstunden geben.
3: Aber ich habe Zeit. Und mein Vater hat eine nette Pferdekutsche.
4: Gute Idee, Alex. Das ist die Lösung.
7: Vorausgesetzt, mein Paps erlaubt mir den Ausflug.
0: Das macht er. Ene mene Osterei, dein Vater gibt dir morgen frei. Hex, hex.
7: Netter Gag, Bibi.
0: Kein Gag. Verlass dich drauf.
2: Also das ist doch etwas merkwürdig. Holger hat Julie in Westenberge nur einmal gesehen. Aber er redet mit ihr, als würden sie sich schon ewig kennen. Und auch Alex ist ganz fasziniert von ihr, bietet an, sie in Vaters netter Kutsche abzuholen. Tina scheint damit nicht einverstanden zu sein. Sie legt die Stirn in Falten und schickt einen funkelnden Blick zu ihm rüber. Na, ist sie etwa eifersüchtig? Dann platzt sie sicher noch vor dem Einschlafen damit heraus. Wollen wir mal Mäuschen spielen?
8: Baby, ich muss irgendwie krank sein. Warum habe ich Julie bloß eingeladen?
0: Weil sie nett ist und Reiterhöfe mag.
8: Hast du gemerkt, wie Alex auf sie fliegt?
0: Das ist total normal. Julie ist ein Star.
8: Ja, eben. Und ich bin bloß Tina Martin.
0: Ach, nicht schon wieder, Tina. Die Platte hat einen Sprung. Und zwar einen gewaltigen.
8: Ich weiß. Trotzdem, ich könnte mich selbst ohrfeigen.
0: Ach, schlaf lieber ein.
8: Julie ist ja eine ganze Ecke älter als Alex. Für sie ist er bestimmt nur ein kleiner Junge.
0: Bestimmt.
8: Weißt du was? Eigentlich freue ich mich ja, dass sie kommt.
0: Ja, ist doch gut.
8: Und weißt du noch was?
0: Sag's mir morgen.
8: Na, darum geht's ja. Mutti macht morgen mit den Kleinen eine Kutschfahrt und wir haben freie Bahn. Du kannst hexen, so viel du willst.
0: Und jetzt hexe ich dir was. Ene mene Fotograf, meine liebe Tina, schlaf.
2: Am nächsten Morgen sind die trüben Gedanken aus Tinas Kopf vertrieben. Und als Julie mit Alex auf dem Martinshof ankommt, sind alle bester Laune. Weil Holger noch mit seinen Reitschülern beschäftigt ist, geht es nach einem Rundgang über den Hof erst einmal zur Koppel. Ein weißes Pony mit grauen Flecken erregt Julies Aufmerksamkeit.
7: Irgendwie kommt mir der Bursche vor wie ein Clown. Ich könnte wetten, der überlegt sich gerade einen Schabernack.
0: Und ob er das tut? Stell dich vor, Snoopy.
7: Ich glaube es nicht. Verbeugung mit Kratzfuß. Das ist zirkusreif. Habt ihr ihm das beigebracht?
0: Nein. Snoopy ist wirklich ein Zirkuspferd. Er kann die tollsten Kunststücke.
7: Na, dann zeig mal, was du kannst, Kleiner. Alle hopp. Himmel! Kannst du das nicht ankündigen, Snoopy? Du springst ja wie ein Gemsbock.
0: Auf alle hopp reagiert er prompt.
8: Und dabei war sein Sprunggelenk verletzt. Deshalb wollte der Zirkus ihn nicht mehr.
0: Inzwischen ist er wieder fit.
7: Ja, und glücklich. Das sieht man. Hier gibt es anscheinend nur glückliche Pferde. Und alle drängeln sich an uns heran. Eine richtige Schmusebande.
0: Und eine verfressene dazu. Siehst du, Julie?
7: Och, wie niedlich. Alex, die zwei stupsen dir ja an die Taschen.
0: Das tun sie immer. Das fuchsrote Fohlen ist Fatima. Und der grauschwarze Felix ist das Fohlen von Sabrina.
3: Schluss jetzt, ihr zwei. Ich hab nichts für euch.
7: Oh, ich hab auch nichts dabei.
0: Kein Problem. Ene mene Wasserboiler, ein Korb Äpfel für die Pferdemäuler. Hex, hex!
7: Das ist unglaublich, Bibi. Aber ich seh's mit eigenen Augen. Du bist wirklich eine tolle Hexe. Jetzt sind sie zufrieden.
1: Achtung, Julie, da kommen noch mehr Pferde. Zwei echte ungarische Wildpferde.
7: Hey, hey, hey, nicht so stürmisch. Immer nur einen Apfel. Nein, nur einen. Okay, okay.
1: Das sind richtige Rabauken. Alex Vater hat noch mehr davon.
7: Ich weiß. Alex hat mir auf der Fahrt davon erzählt. Das schaffen wir doch noch, Alex. Du hast es mir versprochen, dass wir sie uns ansehen.
2: Oh je. Da sind sie wieder, die Falten auf Tinas Stirn. Und es braucht keinen Gedankenleser, um zu wissen, was sie beschäftigt. Warum hat Alex nichts davon erwähnt? Und was hat er Julie sonst noch versprochen? Weder Alex noch Julie fällt auf, dass Tina ziemlich still ist, als sie wenig später zum Hof zurückgehen. Holger hat über Mittag eine Pause und kann sich zu ihnen in die gemütliche Küche setzen. Gleich wird es ein leckeres Bauernfrühstück geben, das Frau Martin bereits in einer großen Pfanne vorbereitet hat. Zusammen decken alle Kinder den Tisch.
4: Und? Wie gefällt es dir bei uns, Julie?
7: Riesig! Am liebsten würde ich mich für ein paar Tage hier einmieten.
3: Na, dann tu's doch! Morgen hast du noch eine Vorstellung und dann ist erstmal Pause.
7: Schön wär's! Da wird die Ausstattung überholt. Ausgebessert, genäht, geflickt. Wir machen so viel wie möglich selbst. Paps muss ganz schön rechnen.
4: Aber euer Zirkus ist doch berühmt.
7: Die Einnahmen decken kaum die laufenden Kosten. Ach, du kannst es dir vielleicht nicht vorstellen.
4: Und ob ich mir das vorstellen kann. Hier auf dem Martinshof sieht es nicht anders aus.
7: Aber es ist wunderschön hier. Vor allem diese himmlische Ruhe. Bei uns herrscht immer Chaos.
4: Warte, bis die Ferienkinder von ihrem Ausflug zurück sind. Dann ist hier auch Chaos.
1: So, der Tisch ist gedeckt. Wir können anfangen.
3: Und wen hast du vergessen? Wir sind fünf.
4: Ich hole noch einen Teller.
0: Wir doch gerade von Chaos sprechen.
4: So ein Ärger.
2: Das kann man wohl sagen. Was passiert ist? Das oberste Board von Frau Martins Geschirrschrank ist heruntergefallen und hat alles andere mitgerissen. Bleich vor Schreck starren alle auf den Trümmerhaufen, der von Gläsern, Tellern, Tassen, Schüsseln und Terrinen übrig geblieben ist.
8: Oh, wie konnte das passieren?
0: Vielleicht ist ein unsichtbares Nilpferd gegen den Schrank gerannt.
4: Sehr witzig. Schätze, entweder war das obere Brett lose oder zu schwer beladen.
8: Ach, ist doch egal, Holger. Wenn Mutti das sieht, kriegt sie die Krise.
4: Holt schnell Besen und Schaufel. Und dann alles in die Abfalltonne.
8: Und wovon sollen die Kinder heute Abend essen?
7: Nehmt Partygeschirr. Ihr habt doch welches, oder?
0: Hey, hallo, stopp. Ich bin auch noch da.
4: Ich weiß, Bibi. Aber schau doch mal, alles ist durcheinander. Wie willst du das wieder zurechthexen?
0: Solange keine Scherbe fehlt, geht das in einem Rutsch.
4: Na dann, nichts wie ran.
0: Ene mene Kletterseil, Geschirr und Schrank sind wieder heil. Ene mene Vogelnest, die Borde sitzen allzeit fest. Hex, hex!
2: Gut, dass Bibi da ist. Und bevor das nächste Porzellan zerschlagen wird, kann sie gleich noch einmal helfen. Denn es geht um die weitere Tagesplanung. Holger muss wieder an die Arbeit und Julie möchte nun die Wildpferde des Grafen sehen. Doch als Alex mit Julie wieder in der gräflichen Kutsche sitzt und einfach losfährt, ohne sich weiter um Bibi und Tina zu kümmern, reicht es Tina.
8: Oh, sag mal, der spinnt wohl. Wie kann mich Alex einfach so stehen lassen? Dieser Grafenschnösel.
0: Anscheinend magst du Grafenschnösel. Okay, okay. Ich habe eine Idee.
8: Ich höre,
0: Ene mene tiefer See, kleine Grafenkutsche steh. Hex, hex! Alex, warte mal!
3: Was ist los?
0: Programmänderung!
8: Was hast du vor, Baby?
0: Lass dich überraschen. Komm mit zum Wagen.
3: Was liegt an?
0: Vielleicht hast du dich gefragt, wie Tina und ich zum Schloss kommen.
3: Nö, warum? Ich nehme die Pferde, ist doch klar.
8: Gar nichts ist klar.
3: Verstehe ich nicht.
0: Ich finde es viel lustiger, wenn ich mit Julie auf Kartoffelbrei zum Schloss fliege. Du nimmst dann Tina mit.
3: Ja, das wird dir gefallen, Julie.
7: Kartoffelbrei? Was bedeutet das? Damit kann man doch nicht fliegen.
3: Wart's ab, das wird das Abenteuer deines Lebens.
2: Na, hast du's nun begriffen, Tina? Dass Alex sich so um Julie kümmert, geht nicht gegen dich. Julie soll einfach eine schöne Zeit haben. Und weil Holger sich trotz seiner vielen Arbeit bereit erklärt hat, Julie später abzuholen und zum Zirkus zurückzufahren, können sie den Tag bis zur letzten Minute gemeinsam auskosten. Überhaupt sieht die Welt für Tina im Moment wieder rosarot aus, wie sie so in der offenen Kutsche neben Alex sitzt. Da können wir die beiden ruhig allein lassen und schauen, wie es Julie bei ihrem ersten Flug auf einem Hexenbesen ergeht.
7: Das ist mega super oberspitzenmäßig. Höher, Bibi, höher.
0: Wird es dir nicht zu viel?
7: Nie, ich bin doch vom Zirkus.
0: Dann kann ich ein Looping drehen?
7: Was, nur einen?
0: Halt dich gut fest, Julie. Los, Kartoffelbrei, zeig der Pferdeprinzessin, was ein Hexenbesen alles kann.
7: Was ich bisher erlebt habe.
0: Pass auf, ich fliege einen Kreis, da kannst du die ganze Gegend sehen.
7: Wow, wie klein dort unten alles ist. Da, diese Spielzeugkutsche, da sind Alex und Tina drin.
0: Und da vorne auf dem Hügel, das ist Schloss Falkenstein.
7: Wow, ein echtes Märchenschloss.
0: Und da, hey, da fliegt ein Heißluftballon.
7: Der ist ja riesig.
0: Ein Mann ist in der Gondel. Wo der wohl hin will?
7: Frag ihn doch.
0: Hat ein ganz schönes Tempo, der Gute. Also halt dich fest, Julie.
7: Ich komm schon klar. Aber der Ballontyp hat Probleme. Er gibt uns Zeichen.
0: Ich flieg näher ran. Ahoi, Herr Ballonkapitän. Alles okay an Bord?
9: Wenn ich glauben soll, was ich sehe, bin ich im Fieberwahn. Wer seid ihr? Eine Fata Morgana?
0: Nö, Ich bin Bibi Blocksberg. Und das ist Julie Voss, die Pferdeprinzessin.
9: Ach, ich wusste es. Mich hat's erwischt. Zwei Mädchen auf einem Besen. Oh nein, ich halluziniere.
0: Jetzt regen Sie sich mal nicht auf. Ene mene Blumenkohl, guter Mann, Sie fühlen sich wohl. Hex, hex. Na, geht's wieder?
9: Ja, gut, kleines Fräulein. Ja, wo bin ich eigentlich?
0: Über Falkenstein.
9: Kenn ich nicht.
0: Ist nicht weit von Neustadt.
9: Grundgütiger, ich bin total ab vom Schuss. Viel zu weit im Norden. Otti wird sich Sorgen machen.
7: Wer ist Otti?
9: Meine Verlobte. Sie hatte Angst mitzufliegen. Jetzt denkt sie sicher, mir ist was passiert.
0: Und wieso kurven Sie hier rum, wenn Sie ganz woanders sein wollen?
9: Ich bin wohl kurz eingeschlafen und zu hoch gestiegen.
7: Und in die falsche Strömung gekommen. Pech.
9: Unverzeihlich. Ich könnte mich ohrfeigen.
7: Ach, das ändert auch nichts.
9: Sie haben recht, junge Dame. Aber wie komme ich jetzt gegen diesen Wind wieder in Richtung Süden?
0: Ich schiebe Sie ein bisschen an. Ene mene Beutelmaus, nach Süden fliege schnell nach Haus. Hex, hex!
7: Auf Wiedersehen!
0: Gute Reise!
9: Dankeschön! Danke!
2: Wenige Kilometer sind es nur vom Martinshof bis zum Schloss Falkenstein. Und so ein Erlebnis. Bibi und Julie können es kaum erwarten, Tina und Alex davon zu berichten. Aber erst einmal landen sie im Schlosshof, direkt vor den Füßen von Graf Falko von Falkenstein, der gerade in seinen Wagen steigen will.
10: Bibi Blocksberg! Was soll dieser Überfall?
0: Entschuldigung, Herr Graf. Mit dem Besen war es einfach praktischer.
10: Wieso, was praktischer? Wo ist mein Sohn?
0: Muss auch gleich hier sein. Er kommt mit Tina in der Kutsche.
10: So, so, ihr trefft euch hier also. Und wen hast du da mitgebracht? Willst du mir die junge Dame nicht vorstellen?
0: Das ist Julie Voss, die berühmte Pferdeprinzessin, Herr Graf. Sie möchte gern ihre Wildpferde sehen.
10: Eine Prinzessin? Julie Voss? Interessant. Wieso habe ich ihren Namen noch nie gehört?
7: Vielleicht, weil ich eine Zirkusreiterin und keine echte Prinzessin bin.
10: Ja, na, das erklärt die Sache. Sie sind also der Superstar, von dem mein Sohn Alexander schwärmt. Nun, wenn ich Sie so ansehe, mein Kind, kann ich es verstehen. Sehr reizend.
7: Ich bin doch kein Superstar.
10: Na, nicht so bescheiden. Mir nichts, dir nichts, wird man keine Pferdeprinzessin.
7: Den Namen hat sich mein Vater ausgedacht.
10: Wie heißt er doch gleich? Voss?
7: Richtig, Herr Graf. So heißt auch unser Zirkus. Er gehört meinem Vater, Jim Voss.
10: Jim Voss? Moment mal, da erinnere ich mich doch. Ja, genau, im Internat. Da gab es mal einen verrückten Burschen, der Voss hieß. Dreimal ist er heimlich abgehauen, um in Zirkusvorstellungen zu gehen. Hat mächtigen Ärger gekriegt, der arme Kerl. Aber geschworen, er würde selbst einmal einen Zirkus haben. Tja.
7: Sie kennen die Geschichte? Das ist mein Vater. Er hat mir oft von seiner Internatszeit erzählt.
10: Respekt, Respekt. Hat er es also wahrgemacht?
7: Seltsam, dass Papst beim Namen Falkenstein nicht reagiert hat, als Alex mich heute abgeholt hat.
10: Ist keineswegs seltsam. Ihr Vater war zwei Klassen über mir und es gab jede Menge Schüler. Aber es interessiert mich, wie es ihm ergangen ist.
7: Dann kommen Sie doch in die Abendvorstellung, Herr Graf. Vater wird sich bestimmt freuen.
10: Nun, wir werden sehen. Vielleicht schaue ich mal vorbei.
2: Das vielleicht schaue ich mal vorbei passiert schon bald. Auch ein Graf darf neugierig sein. Weil er sowieso in Rothenbrunn einiges zu erledigen hat, wartet Graf Falko nicht erst auf die Abendvorstellung, sondern beschließt, seinem alten Internatskameraden schon vorher guten Tag zu sagen. Er findet Jim Voss in seinem Wohnwagen, der ihm gleichzeitig als Büro dient.
11: Was ist denn nun schon wieder?
10: Sollte das ein Herein gewesen sein?
12: Wer sind Sie denn? Was wollen Sie? Ein Job?
10: Haben Sie denn etwas frei?
12: Na, wollen mal sehen. Clown oder Dompteur? Sie gehen für beides durch. Kein schlechtes Kostüm, was Sie da tragen.
10: Sehr schmeichelhaft.
12: Legen Sie los, ich habe wenig Zeit. Was können Sie?
10: Können ich reiten zum Beispiel mit eigenen Pferden, versteht sich.
12: Das haben wir schon. Kein Interesse.
10: Schade. Interessiert es Sie vielleicht, dass es mein Sohn war, der Ihre Tochter heute Morgen abgeholt hat?
12: Das war Ihr Sohn? Netter Bursche.
10: Ja, er macht sich. Aber Ihre Tochter ist auch nicht ohne. Als Prinzessin ist sie sozusagen standesgemäßer Gast auf meinem Schloss.
12: Ihr Schloss? Warten Sie, wie heißt Ihr Sohn nochmal?
10: Alexander von Falkenstein.
12: Falkenstein? Der Name kommt mir so bekannt vor.
10: Ja, es liegt schon ein paar Jährchen zurück. Und es war genau hier in Rotenbrunn.
12: Doch nicht etwa... Natürlich!
10: Das Internat!
12: Ich werd verrückt. Sie sind es wirklich. Falco von Falkenstein, der kleine Graf. Tja, das ist lange her.
10: Inzwischen ist mein Sohn der kleine Graf. Ja. Und Sie haben Ihren Traum wahrgemacht.
12: Ja, nach meinem Rauschmiss aus dem Internat blieb mir nichts anderes übrig. Aber ich denke trotzdem gern daran zurück.
10: Tja, das waren Zeiten. Können Sie sich noch an den Tag erinnern, als der Direktor früh entdeckte, dass seine Bürotür total zugeklebt war und er mit einer riesigen Schere hilflos herumhantierte?
2: Ja, Internatsstreiche. Genau das Thema, das Stunden dauern kann. Da können wir Graf Falco und Jim Voss getrost ihren Erinnerungen überlassen. Bei Bibi, Tina, Alex, Julie und den Wildpferden gibt es bestimmt mehr zu erleben. Julie hat herausgefunden, dass ihre neuen Freunde sehr gut mit Pferden umgehen können. Und so zeigt sie ihnen einige Zirkustricks. Schade, dass es kein Publikum gibt. Aber da kommt wenigstens ein Bewunderer.
4: Bravo! Nicht schlecht.
7: Danke, Holger.
1: Steh nicht so rum, Bruderherz. Hol dir auch ein Pferd.
4: Zu spät.
7: Traust du dich nicht?
3: Sei kein Frosch, Holger. Mach mit.
4: Nein, Julie muss Schluss machen. Der Zirkus ruft.
7: Okay. Tut mir leid, Freunde. Die Pflicht ruft.
1: Oh.
7: Aber danke. Es war schön mit euch.
4: Dann wollen wir mal. Bibi, ich bin spät dran. Ich kann euch nicht erst nach Hause fahren. Du nimmst doch Tina auf deinem Besen mit?
0: Klar, mach dir keinen Stress.
4: Dann komm, Julie. Wir müssen uns beeilen.
7: Bye bye, ihr drei. Wenn ich zu spät komme, gibt's Riesenärger.
4: Mach's gut.
0: Auf Wiedersehen.
3: Holger, warte.
4: Was ist?
3: Ich will mir die Vorstellung noch einmal ansehen. Nimmst du mich mit?
4: Von mir aus. Aber heimfahren kann ich dich nicht. Muss weiter. Hab noch zu tun.
3: Ich komm schon klar. Mein Taschengeld reicht für ein Taxi.
1: Hey! Und was ist mit uns? Und mit den Pferden? Die müssen zurück zur Koppel.
3: Könnt ihr das nicht für mich tun? Sei ein Schatz, Tina. Sonst schaffen wir es nicht zur Vorstellung.
1: Alex, das kannst du nicht machen. Holger, sag doch was.
4: Alex hat dich um etwas gebeten, Tina. Ich denke, es ist wirklich nicht zu viel verlangt. Ihr wart den ganzen Nachmittag seine Gäste. Also tu ihm den Gefallen.
2: Tja, Tina, keine gute brüderliche Unterstützung. Da geht er hin mit Alex und Julie. Tina fühlt sich wie ein stehengelassener Regenschirm. Auf dem Heimflug macht sie dann auch ihrem Ärger Luft.
1: Ach, Mistkerl! Lügner! Stinkiger Feigling!
0: Hey, du bist ja richtig gut drauf.
1: In letzter Minute damit rauszukommen. So eine Gemeinheit.
0: Das war eben eine Blitzidee.
1: Ach, von wegen, das war geplant. Und Holger steckt mit drin.
0: Ach, du spinnst ja.
1: Und was ist mit der Abholerei? Hat mein großer Bruder je Freunde von mir abgeholt oder irgendwo hingebracht?
0: Keine Ahnung.
1: Nie, sag ich dir. Wer weiß, was Alex ihm gegeben hat, damit er für ihn und Julie Chauffeur spielt.
0: Vielleicht seine Lieblingsmurmel.
1: Hör auf. Mir ist nicht nach Witzen zumute. Alex ist gemein, mich wegen Julie so stehen zu lassen.
0: Vielleicht schwärmt Alex wirklich ein bisschen für sie. Aber bald zieht der Zirkus weiter.
1: Ich mein's ernst, Bibi. Ich will jetzt wissen, woran ich bin. Wir fliegen auch zum Zirkus.
0: Was? Kommt nicht in Frage. Das gibt nur Ärger.
1: Sind wir nun beste Freundinnen oder nicht?
0: Natürlich sind wir das. Also gut. Aber deiner Mutter sagen wir Bescheid. Sie muss wissen, wo wir sind.
2: Das Haus ist noch leer, als Bibi und Tina auf dem Martinshof landen. Tina kritzelt eine Nachricht für ihre Mutter auf einen Zettel und deponiert ihn auf dem Küchentisch, damit ihn auch Holger lesen kann, falls er eher zurückkommt. Und jetzt aber Tempo. Frau Martin kann jeden Augenblick auf den Hof fahren. Und dann ist vielleicht nix mit Fix nach Rothenbrunn. Außerdem fängt die Vorstellung bald an. Aber worüber mache ich mir Gedanken? Per Luftlinie ist der Weg ja weitaus kürzer als über die Straße. Und so landen Bibi und Tina rechtzeitig zwischen den Zirkuswagen.
0: Fast alle Leute sind schon im Zelt.
8: Julie ist bestimmt noch in ihrem Wagen.
0: Meinst du? Gestern stand sie zu Beginn der Vorstellung hinter dem Vorhang. Weißt du noch? Sie hat Holger zugewinkt.
8: Ja, aber heute ist sie mit Alex hier. Komm, da drüben steht ihr Wagen.
0: Wow, ist der toll bemalt. Sieh nur, Julie auf dem Pferd als Pferdeprinzessin.
8: Na und?
0: Ach, Tina, selbst wenn Alex mit dem Wagen ist...
8: Siehst du, du glaubst also auch, dass er drin ist.

0: Orchester. Das hier ist privat. Holt euch das Autogramm nach der Vorstellung.
1: Aber dann müssen wir gleich nach Hause.
0: Ja, das ist ja dann wohl Pech. Also, kehrt, marsch, marsch.
2: Tja, das ist dumm gelaufen, Tina. Nichts mitkommen, ich will da rein und Alexander zur Rede stellen. Es bleibt Bibi und Tina nichts anderes übrig, als zurück zum Zelteingang zu gehen. Immer mit einem Blick zurück, bis der Mann vom Zirkus es aufgibt, ihnen länger hinterherzuschauen. Und was jetzt?
1: Mist! Jetzt kann ich nichts machen.
3: Was hattest du denn vor? Ihnen ein Bein stellen? Kreischen wie eine Furie?
1: Ja, ja, mach dich nur lustig. Aber jetzt bist du dran.
3: Ich? Was heißt dran? Ich bin bloß dein Flugbesentaxi.
1: Kann ich was dafür, dass dieser Zirkustyp aufgetaucht ist? Du musst mir helfen.
3: Wie denn?
1: Hex die Tür und die Fenster von dem Zirkuswagen zu, damit sie nicht rauskommen.
3: Tickst du noch richtig? Erst jammerst du, dass Alex bei Julie ist und nun willst du sie zusammen einsperren?
1: Ja, Rache ist Blutwurst. Wenn Julie ihren Auftritt verpasst, ist ihr Vater stocksauer und es gibt Ärger. Und den kriegt auch Alex ab.
2: Da steckst du ganz schön in der Klemme, Bibi. Wie kannst du Tina helfen, ohne Julie zu schaden, die doch völlig unschuldig Tinas Zielscheibe geworden ist? Von einer Sekunde zur anderen muss Bibi sich entscheiden.
1: Schnell, Bibi, die Vorstellung fängt an.
3: Ene mene Eislaufkür, von fern schließt Fenster ich und Tür. Ene mene Stromkreislauf, zum Auftritt gehen sie wieder auf. Hex, hex!
1: Zum Auftritt schon? Hey, das war nicht abgemacht. Du hast mich ausgetrickst.
3: Hab ich nicht.
1: Hast du doch. Ein bisschen zu spät kommen ist kein Beinbruch. Was ist mit meiner Rache?
3: Mehr ist nicht drin. Die Leute freuen sich auf Julie. Willst du ihnen die Vorstellung kaputt machen?
1: Nein, natürlich nicht.
3: Dann können wir jetzt hoffentlich nach Hause fliegen.
1: Nein, erst muss ich sehen, was mit Alex ist.
4: Was soll das heißen, Tina Martin? Was soll mit Alex sein?
1: Ach, Herr Graf, Sie hier?
4: Euch guckt ja das schlechte Gewissen aus allen Knopflöchern. Weiß deine Mutter, dass du hier bist, Tina?
1: Ja, schon.
3: Es liegt eine Nachricht auf dem Küchentisch. Sie muss sich keine Sorgen machen.
4: So, so. Naja, wenn ihr Alex sucht, er steht an der Kasse. Er hat gerade versucht, euch anzurufen.
1: Wie, an der Kasse? Ich dachte...
4: Ah, ich verstehe. Ihr wolltet euer Taschengeld sparen und unter der Zeltplane durchschlüpfen, was? Nun, heute bekommt ihr Ehrenkarten. Der Direktor hat mir die Prominentenloge zur Verfügung gestellt. Da ist für alle Platz. Ihr seid eingeladen.
1: Danke. Sie kennen Julies Vater?
4: Na, ein alter Schulkamerad von mir.
1: Ach so, deshalb also.
2: Merkwürdig, wie Tina dieses deshalb also gesagt hat. Ach, verstehe. Tina meint nicht die Einladung in die Prominentenloge. In ihrem Kopf hat sich schon wieder eine neue Idee festgesetzt. Sie glaubt, die Väter stecken dahinter. Die wollen, dass Alex und Julie sich anfreunden. Bestimmt feiern sie nach der Vorstellung noch zusammen. Da spielt es auch keine Rolle, dass Alex nicht im Wohnwagen ist. Oh, Tina, wie kann man nur so verbohrt sein? Mich interessiert jetzt aber, wer ist wirklich mit Julie im verschlossenen Zirkuswagen? Und was machen die, um pünktlich zur Vorstellung zu kommen?
5: Hallo!
6: Hilfe!
5: Aufmachen!
6: Hört uns
5: hier keiner! Wir sind eingeschlossen!
6: Hallo!
7: Da soll doch der Blitz reinschlagen. Wer ist denn da in Julies Wagen?
5: Lasst uns raus!
6: Aufmachen!
5: Hilfe!
7: Hallo! Ich komm ja schon, ich komm ja schon. Alter Mann, ist doch kein D-Zug. Das geht nicht auf!
5: Das wissen wir! Können Sie die Tür aufbrechen?
7: Mann, ich werd verrückt. Bist du das, Julie?
5: Ach, wer denn sonst? Und wer bist du?
7: Na, der Manne. Aber was machst du noch hier? Du hast gleich deinen Auftritt.
5: Wie kann ich auftreten, wenn ich nicht rauskomme? Mein Kostüm habe ich auch noch nicht an. Es hängt im hinteren Zelteingang.
7: Oh, Backe, das wird knapp.
5: Hol Werkzeug, Manne, oder schlag die Tür ein.
7: Mach ich, Julie, mach ich. Ich bin gleich wieder da.
2: Die Tür einschlagen, wenn das keinen Ärger gibt. Und wer bei Julie ist, wissen wir immer noch nicht. Das fragt sich inzwischen auch Bibi. Tina verschwendet dagegen keinen Gedanken an die zugehexte Tür. Sie sieht beim Betreten der Prominentenloge nur das erfreute Aufblitzen in den Augen von Alex und kann auf einmal wieder lachen. Gemeinsam verfolgt

0: Folgen Sie die Zirkusvorstellung, die auch heute wieder faszinierend ist.
1: Hey, super. Voll cool, dass ihr auch noch gekommen seid.
2: Lass diese Sprüche, Alexander. Hättest du dich nicht vorschnell allein auf den Weg gemacht, wäre alles einfacher gewesen.
1: Ja, tut mir leid.
2: Zu meiner Zeit haben die Jungen etwas mehr Aufwand betrieben, um sich bei einem Mädchen zu entschuldigen.
1: Ja, Vater.
2: Ich höre.
1: Liebe Tina, darf ich dir in der Pause ein Eis spendieren? Zum Zeichen, dass es mir sehr, sehr leid tut.
3: Eis ist super. Und sauer bin ich auch nicht mehr.
1: Mann, das war klasse.
2: Sehr beeindruckend, diese Löwennummer. Aber Pferde sind mir lieber.
1: Das ist Julies Auftrittssignal. Vater, du wirst sehen, sie ist mega stark.
4: Meine Herrschaften, hochverehrtes Publikum. Ich darf Ihnen den Höhepunkt unseres Programms ankündigen. Die Pferdeprinzessin!
0: Ja, und nun? Wir wissen, dass Julie nicht rechtzeitig fertig sein kann. Ihr Kostüm. Die Wagentür war zwar rechtzeitig wieder offen, sie musste zum Glück nicht gewaltsam geöffnet werden. Aber das Kostümanziehen dauert ein Weilchen. Julies Vater versucht charmant, die Situation zu überspielen und die Sache spannend zu machen. Noch ein Fanfarensignal. Immer noch keine Pferdeprinzessin. Das Publikum wird unruhig. Bibi hat ein schrecklich schlechtes Gewissen. Was ist bloß passiert, dass Julie nicht rechtzeitig zum Auftritt in der Manege ist? Bibi fasst einen Entschluss. Sie muss Zeit gewinnen. Julie wird bestimmt gleich kommen. Bibi gibt dem Zirkusdirektor ein Zeichen und der signalisiert dankbar sein Einverständnis.
5: Ene mene Bretterzaun, ich bin wie ein Regenbogenclown. Hex, hex!
0: Na, wenn das keine gute Idee ist. Kaum ist das Hex-Pling-Pling verklungen, springt Bibi auch schon über die Logenbrüstung und spielt purzelbaumschießend den Pausenclown. Das Publikum applaudiert und freut sich. Und dann kommt Julie und zeigt ihre Show. Es wird wieder ein voller Erfolg und es gibt donnernden Applaus für die großartige Pferdeprinzessin. Nach der Vorstellung eilen Bibi und Tina hinter das Zirkuszelt, um sich bei Julie zu entschuldigen. Aber jemand ist schon bei ihr. Ein junger Mann umarmt Julie und gratuliert zum gelungenen Auftritt.
6: Das ist Holger!
3: Was?
6: Wo?
3: Na da, bei Julie!
6: Oh, tatsächlich? Aber wieso ist er denn hier? Er wollte Julie doch nur absetzen und dann weiterfahren.
3: Er hat sich's eben anders überlegt. Hey, meine Hexennase juckt. Tina, ich glaube...
6: Oh, weia, du meinst doch nicht... Nein, unmöglich.
3: Doch, so muss es sein. Holger war bei Julie im Zirkuswagen.
6: Hä? Und warum?
3: Ach Mann, Tina, die mögen sich.
0: Ja, es ist so. Holger und Julie mögen sich wirklich. Bibi findet das so toll, dass sie Holger schnell einen großen Blumenstrauß in die Hand hext, den er Julie schenken kann. Und die strahlt. War eine gute Idee, Bibi. Wenn Holger morgen zur Abschlussvorstellung kommt, bringt er bestimmt selbst einen Strauß mit. Und in den 3 Tagen, die die Zirkusleute für den Abbau brauchen, wird Holger Julie sicher nochmal auf den Martinshof einladen. Dann wird Frau Martins köstlicher Butterkuchen nicht fehlen. Weiter wollen wir jetzt nicht spekulieren. Eins steht aber heute schon fest. Im nächsten Jahr gastiert Zirkus Voss wieder in Rothenbrunn. Na bitte, da haben wir es doch. Unser geliebtes Friede, Freude, Eierkuchen Happy End. Tschüss, ihr Lieben. Bis zum nächsten Mal.
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0: 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Es ist 16.02 Uhr. 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
7: Aus dem Nachrichtenstudio begrüßt dich die Shady. Hallihallo. Die Wiener Chormädchen sind zu ihrer ersten großen Konzertreise ins Land China aufgebrochen. Dabei stehen für die Gruppe insgesamt 10 Auftritte auf dem Programm, unter anderem in großen Städten wie Peking und Shanghai. Die Mädchen sind zwischen 10 und 15 Jahre alt und haben sich monatelang auf diese Konzerte vorbereitet. Neben ihren Konzerten lernen sie auf der Reise aber auch die chinesische Kultur und das Land kennen. Das alles ist deshalb so besonders, weil die Wiener Sängerknaben, also die Buben, schon seit über 500 Jahren berühmt sind, die Mädchengruppe aber erst vor 20 Jahren gegründet wurde. Lange Zeit durften in diesem berühmten Chor nämlich nur Buben mitsingen. Auf ihrer Reise durch China singen die Mädchen nicht nur österreichische Lieder, sondern haben extra auch Lieder in der chinesischen Landessprache gelernt. Das ist eine große Herausforderung, da die Aussprache sehr schwierig ist. In China sind die Konzerte bereits ausverkauft, weil die Menschen dort die Musik aus Wien sehr schätzen. Die meisten Wildtiere bekommen jetzt ihre Babys. In den Monaten April, Mai und Juni bekommen die meisten Wildtiere ihren Nachwuchs. Und besonders in den ersten Lebensmonaten muss man ganz besonders auf die jungen Tiere aufpassen. Deshalb müssen besonders Hundebesitzer und Freizeitsportler vorsichtig sein, um die Tierbabys nicht zu stören. Denn die meisten Muttertiere verstecken ihre Babys und lassen sie alleine zurück, während sie auf Nahrungssuche sind. Freilaufende Hunde sind deswegen eine große Gefahr für die Kleinen. Deshalb Hunde unbedingt an die Leine. Wenn du beim Spazieren oder Laufen im Wald ein Junges findest, am besten nicht angreifen und einfach dort lassen. Seine Mama wird bald zu ihm zurückkommen. Aufgepasst, im Frühling sind die Zecken los. Die kleinen Tiere leben auf Grashalmen am Waldrand, in Gärten, auf dem Spielplatz und sie haben wieder Saison. Die Winzlinge können für Menschen sehr gefährlich werden, weil sie Krankheiten übertragen können. Wenn dich ein Zeck sticht oder beißt, dann merkst du das am Jucken. Deine Eltern werden einen Zeck schnell erkennen können und ihn mit einer Pinzette entfernen. Dann muss die Stelle desinfiziert werden. Nach einem Waldbesuch oder dem Herumtollen auf der Wiese solltest du immer genau nachschauen, ob nicht irgendwo ein Zeck sitzt. Gegen die Krankheiten, die ein Zeck auslösen kann, gibt es übrigens auch eine Impfung.
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6: Hallöle, hier ist der André und heute geht's um den Buchstaben H wie Homepage. Homepage ist wieder mal ein englisches Wort. Daran wirst du dich schnell gewöhnen, denn wenn es um Internet und Computer geht, dann sind ganz viele Wörter englisch. So, jetzt aber zurück zur Homepage. Home heißt auf Deutsch Heim oder daheim. Und Page heißt übersetzt Seite. Jetzt könnte man sagen, dass das Wort Homepage auf Deutsch Heimseite heißt. Stimmt aber eben nicht ganz. Das deutsche Wort dafür heißt nämlich Startseite. Das bedeutet, wenn du im Internet eine Adresse eingibst, wie zum Beispiel www.meinkinderradio.at, dann landest du auf der Homepage, also der Startseite. Und von da aus kann man sich dann eben weiter durchklicken durch die restliche Webseite. Aber das ist dann schon ein neuer Buchstabe.
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6: Und die hörst du natürlich immer jeden Tag am Nachmittag zwischen 4 und 6. Mit mir, ich bin André. Schönen Nachmittag wünsche ich dir.
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0: mit uns, yeah. Der Nachmittag ist ja ein ganz entspannender Nachmittag hier bei uns auf mein Kinderradio, weil da sitzt man vor dem Radiogerät und denkt sich, komm ich schon dran, kommt jetzt mein Telefonat und werde ich endlich angerufen vom André. Viel Geduld brauchst du auf jeden Fall, wenn du dich angemeldet hast auf www.meinkinderradio.at, denn es warten hunderte Kinder aus ganz Österreich, aber irgendwann kommt dein Anruf. Versprochen ist versprochen, ich rufe jedes Kind zurück. Nur musst du Mama und Papa bitte sagen, dass sie auch tatsächlich abheben sollen. Das passiert nämlich auch immer wieder, dass wir anrufen und dann hebt niemand das Handy ab. Das ist dann natürlich schade. So, schauen wir mal in Leitung 17. Hallöle.
1: Hallöle, André.
0: Hallöle, Anna. Ich wünsche dir einen schönen Nachmittag. Du bist ja voll fröhlich. Hast du einen schönen Tag gehabt bisher?
1: Ja.
0: Was war denn so toll heute?
1: Der Hort.
0: Oh, und hast du da viele tolle Freunde?
1: Ja.
0: Das ist ja super. Du, bevor du jetzt aber alle deine Freunde hier im Radio grüßt, müssen wir noch wissen, wie alt bist du und in welcher Stadt wohnst du?
1: Ich bin 7 Jahre alt und wohne in Wien.
0: In unserer schönen Bundeshauptstadt. Und in welchem Bezirk?
1: 14.
0: Und der 14. Bezirk in Wien heißt? Soll ich dir helfen?
1: Penzing.
0: Ja, Penzing, das hast du ja doch noch richtig, ja ganz super. Der 14. Wiener Gemeindebezirk heißt Penzing. Großartig, Anna. So, du liebst es hier, auf dem Zettel steht, du liebst es, Eislaufen, Ballett und Klavier zu spielen. Was magst du am liebsten von den dreien?
1: Eislaufen.
0: Das ist im Sommer immer ein bisschen schwierig, gell? Da muss man immer dann in so einer Eishalle wahrscheinlich.
1: Ja.
0: Ja, okay. Und kannst du dann so richtig schöne Kreise ziehen und so?
1: Ja.
0: Das ist ja großartig. Ich bin ja total beeindruckt. Anna, jetzt grüßen wir alle deine Freunde hier im Radio. Leg mal los.
1: Larissa, Emilia, Clara, Sophie, Moritz, Jana, Marlene, Aaron, Lana, David und Livia.
0: Liebe Grüße kommen natürlich auch von mir aus dem Radio. Wir zwei Hübschen spielen noch ein Spiel, hätte ich mir gedacht. Welches denn?
1: Reimwörter.
0: Wow, das liebe ich, das Spiel. Wie funktioniert das?
1: Du sagst ein Wort und ich sag das Reimwort.
0: Ja, super. Und hast du das ein bisschen geübt?
1: Ja.
0: Ja, mit wem denn?
1: Mit der Mama.
0: Oh, und hat die Mama schwierige Wörter sich ausgedacht?
1: Mittel.
0: Soll ich auch so Mittel machen?
1: Ja.
0: Okay, gut. Dann geht's los, okay? Wir sind konzentriert. Was reimt sich auf Turm?
1: Wurm.
0: Wurm reimt sich auf Turm, richtig. So, was reimt sich auf Müssen?
1: Küssen.
0: Küssen reimt sich auf Müssen. Ah, du bist aber richtig gut darin. Du hast gut geübt. Super. So, was reimt sich auf Schnee?
1: Reh
0: reimt sich auf Schnee. Richtig. Wow. Du, Anna, das nächste Mal müssen wir es aber schwieriger machen.
1: Ja.
0: Na, Mittel ist ja viel zu leicht für dich. Die Anna, 7 Jahre alt aus unserer Bundeshauptstadt Wien, war heute Nachmittag mit dabei. Du Anna, danke schön, lustig war's mit dir.
1: Mit dir auch, André.

0: dinotastische Lieder zum Mitsingen hier am Nachmittag bei Radino, mein Kinderradio. Fein, dass du mit dabei bist hier in der Mini-Disco. Und jetzt schauen wir gleich mal in die Leitung 2. Wer hat sich angemeldet und wartet hier?
1: Hallo, hier ist Leila.
0: Leila, einen schönen Nachmittag wünsche ich dir. Wir haben uns schon voll auf dich gefreut. Wie alt bist du und aus welchem Ort bist du?
1: Ich bin 7 Jahre alt und ich wohne in Thurgersdorf.
0: Das ist im schönen Bundesland Niederösterreich, gell?
1: Ja.
0: Super. Du, hier auf dem Zettel steht, dass du Zumba machst. Sag mal, was ist ein Zumba?
1: Also Zumba ist so, da tanzen wir eher spanische Musik und das halt mit Erwachsenen und das erste Mal bin noch nicht so richtig mitgekommen, aber
0: okay.
1: Dann als ich ein paar Mal dann gemacht habe, dann bin ich mitgekommen.
0: Ja. Und es ist ja auch tatsächlich so, alles, was man dann öfter macht, kann man ja irgendwann auch besser, oder?
1: Ja.
0: Genau. Du, und du singst ja auch in einem Chor, habe ich hier stehen?
1: Ja, aber jetzt nicht mehr. Jetzt haben wir endlich einen Platz für Gesangsunterricht.
0: Oh, jetzt machst du Gesangsunterricht. Also du bist wahrscheinlich die Schülerin und nicht die Gesangslehrerin.
1: Ja.
0: Okay, aber können wir jetzt mal die Rollen tauschen? Du bist jetzt Gesangslehrerin? Und kannst uns was beibringen?
1: Ich singe 2 kleine Wölfe.
0: Okay, 2 kleine Wölfe. Bitteschön, das ist deine Bühne. Ganz Österreich hört hier zu. Geht los.
1: 2 kleine Wölfe gehen es nachts im Dunkeln. Man hört den einen zu dem anderen munkeln. Warum gehen wir denn immer nur des Nachts herum? Man tritt sich an den Wurzeln, ja, die Pfoten kommen. Das ist ein Hallabär. Au!
0: Padum, padum. Und hier ist dein Applaus. Padum, padum. Leila, 7 Jahre alt aus Burkersdorf, hat großartig gesungen. Der Applaus kommt hier für dich von ganz Österreich. Du, und hier steht auch, du kannst Türkisch.
1: Ja.
0: Weil deine Mama oder dein Papa Türke ist oder einfach nur, weil du es kannst.
1: Weil mein Papa Türke ist.
0: Okay, und dann könntest du uns vielleicht einen tollen Satz beibringen, zum Beispiel sowas wie Tschüss, schönen Nachmittag.
1: Ich habe eigentlich schon Wörter geplant, zum Beispiel wie Gabel, Teller, Messer und Wasser. Also
0: okay.
1: Wasser bedeutet Zucht und Gabel bedeutet Zerteil. Also Messer bedeutet dann Kutschab und ja.
0: Ja. Und was bedeutet dann noch, schön, dass du mit dabei bist? Okay, das habe ich mir jetzt nicht gemerkt, aber das kannst du dann noch einmal sagen, wenn wir uns verabschieden, oder?
1: Ja.
0: Super. Wollen wir jetzt jede Menge Freunde von dir grüßen?
1: Ja.
0: Geht los.
1: Malik, Papa, Mama, Elias, Ella, Johanna, Florentina, Philipp, Laurenz, Jamie Lee, Lori, Robin, Lilly und alle, die ich kenne und den Radino und dich.
0: Dankeschön, das ist ja super süß von dir. Freue mich sehr, Leila, danke dir. So, Auswahlspiel, Reimwörterspiel oder Gegenteilspiel, was hast du dir denn ausgesucht?
1: Auswahlspiel.
0: Und wie funktioniert das Auswahlspiel?
1: Du sagst 2 Wörter und ich muss sagen, was ich lieber habe.
0: Okay, geht's los?
1: Ja.
0: Gut. Mama oder Papa? Nein, das war natürlich nur ein Spaß. Zuckerwatte oder Popcorn?
1: Zuckerwatte.
0: Barbie oder Ken?
1: Barbie.
0: Und kurze Haare oder lange?
1: Lange.
0: Hier kommt ein Applaus. Ja, mit langen Haaren kann man auch die schöneren Frisuren machen, oder?
1: Ja.
0: Das muss man sagen. Leila ist 7 Jahre alt aus dem schönen Bundesland Niederösterreich und die war heute Nachmittag mit dabei. Leila, ich danke dir. Tschüssi.
1: Tschüss, schönen Nachmittag noch, André.
0: Und sag jetzt nochmal schnell den Satz. Schön, dass du mit dabei warst.
1: Semi servirum.
0: Danke dir. Tschüssi.
1: Tschüssi.
2: Jetzt zeige ich euch den Bubble Shuffle.

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1: Sprachnachrichten bitte schicken. Es ist nämlich gleich wieder soweit hier in Radinos Minidisco. Es gibt wieder jede Menge Sprachnachrichten, die wir abspielen. Bis dahin hast du noch Zeit, mir gerne welche zu schicken. Schönen Nachmittag, Österreich. Du hörst Radinos Minidisco auf mein Kinderradio. Das ist Österreichs erster Radiosender nur für Kinder. Und das beweise ich jetzt gleich mal, indem wir hier gleich wieder mit einem Kind telefonieren. Wer ist denn hier dran? Leitung 7, Hallöle.
2: Hallöle.
1: Hallöle, wer spricht denn da?
2: Der Jakob Reiterer.
1: Jakob, einen wunderschönen Nachmittag und willkommen in Radinos Minidisco. Stell dich kurz mal vor, wie alt bist du und in welchem Ort bist du zu Hause?
2: Ich bin 8 Jahre alt und ich wohne in Dirschbach. Das liegt in der Bezirkshauptstadt Schärding.
1: Okay, vom schönen Bundesland Oberösterreich. Du, das hast du voll gut erklärt. Jakob, da kriegst du schon mal den ersten Applaus. So genaue Erklärungen. Großartig. Du spielst Trompete und Harmonika. So, jetzt werden viele Kinder wahrscheinlich wissen, was eine Trompete ist. Aber was ist eine Harmonika?
2: Das sind Knöpfe und da kann man sie drücken.
1: Also, eigentlich ist es ja, also viele Kinder werden es wahrscheinlich als Ziehharmonika kennen, oder? Da weiß man dann schon eher, was es ist. Super. Du, und welches Instrument spielst du lieber, Trompete oder Harmonika?
2: Trompete.
1: Es ist das lautere Instrument, gell? Das macht mehr Spaß. Da kann man richtig so laut spielen, dass alle nur noch die Türen zumachen zu Hause, wenn du übst.
2: Ja.
1: Super. Du, hier steht, du möchtest vom Beruf Fußballstar werden.
2: Ja.
1: Auf welcher Position? Das ist einmal das Wichtigste.
2: Stürmer.
1: Erklär mal schnell für alle, die es nicht wissen, was macht ein Stürmer?
2: Er schießt Tore.
1: Ja, natürlich, weil sonst wären wir ja auch kein Fußballstar. Wenn man keine Tore vom Herumstehen werden die Leute nicht zum Star, oder?
2: Ja.
1: Sehr gut, gut. Also, Jakob, wen müssen wir grüßen hier im Radio?
2: Den Christoph, den Theo, die Marlene, den Benedikt, den Ben, den Simon und den Maxi.
1: Und liebe Grüße kommen von mir zu euch ins schöne Bundesland Oberösterreich. So, Auswahlspiel, Reimwörterspiel oder Gegenteilspiel, was magst du spielen?
2: Auswahlspiel.
1: Wie funktioniert das Auswahlspiel?
2: Du sagst zwei Wörter und ich sage, was ich lieber mag.
1: Gut, sehr gut. Okay, also, hier geht's los. Filzstifte oder Wasserfarben?
2: Filzstifte.
1: Da kann man ein bisschen präziser malen, hätte ich gesagt, gell?
2: Ja.
1: Kochen helfen oder Tischdecken?
2: Tischdecken.
1: Okay. Und jetzt kommt eine schwierige Entscheidung. Spinne oder Schlange?
2: Schlange.
1: Schlange. Das war gar nicht so schwierig. Da hast du gar nicht überlegen müssen, gell?
2: Ja.
1: Warum die Schlange lieber? Weiß man nicht. War ein Bauchgefühl, oder?
2: Ja.
1: Okay, hier kommt ein Applaus. Das war der Jakob, der ist 8 Jahre alt aus dem Bundesland Oberösterreich. Der war heute Nachmittag hier in Radinos Minidisco mit dabei. Ich wünsche dir einen schönen Nachmittag. Tschüssi.
2: Schönen Nachmittag, André. Tschüss.
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0: Liebe Geburtstagskinder aus ganz Österreich, gleich gibt's wieder ein dinotastisches Geburtstagslied. So, davor schauen wir noch auf Radinos Webseite www.meinkinderradio.at. Der Matteo, 7 Jahre alt aus Graz im Bundesland Steiermark, hat geschrieben: Hallo Radino, ich höre am liebsten vor dem Aufstehen bis zum Schlafengehen, aber leider muss ich unter der Woche dazwischen in die Schule gehen. Wenn ein Lied für Mama und Papa oder Oma und Opa läuft, dann rufe ich meine Mama immer ganz laut und wir singen und tanzen gemeinsam im Wohnzimmer. Ich liebe auch die Geschichten und hören sie immer mit meiner Schwester an. Da setzen wir uns auf die Couch und vergessen alles andere um uns herum. Ich wünsche euch einen schönen Tag. Liebe Grüße, Matteo. Ja, Matteo, das ist ja ein voll langer, toller Eintrag. Vielen, vielen Dank dafür.
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2: Alle Neuigkeiten dazu gibt's von mir. Hallihallo, hier ist die Shady. Von 5. bis 27. Mai verwandelt sich das Jugendhaus Weiz in deine persönliche Erlebniszone. Wenn du zwischen 9 und 12 Jahre alt bist, warten bei den Kiddie Days jeden Dienstag und Mittwoch im Mai abwechslungsreiche Nachmittage auf dich. Von Muttertagsbasteln über Quizstunden bis hin zum fast perfekten Dinner ist alles dabei. Los geht's dann immer um 12.30 Uhr im Jugendhaus Weiz. Komm einfach vorbei, spiel mit und werde kreativ. Der Kaschball kommt ins Max Center Wels im Bundesland Oberösterreich. Jeden ersten und dritten Dienstag im Monat ist er dort. Das nächste Mal am 2. Juni und dann nochmal am 16. Juni. Los geht's immer um 4 am Nachmittag. Spielen im Freien ist endlich wieder möglich. Bei den Donauinselspielen kannst du verschiedene alte und neue Spiele für die Zeit auf deiner Lieblingsinsel ausprobieren. Von Fidschi-Gurgeln bis Schiffe versenken. Auch Seemannsknoten kannst du lernen und ein Fallschirm ist auch dabei. Am 6. Juni von 11 Uhr bis 4 am Nachmittag. Hast du eine Idee, wo in Österreich dinotastische Veranstaltungen für Kinder und Jugendliche stattfinden? Dann gib uns doch Bescheid und wir berichten darüber. Am besten über das Formular auf www.meinkinderradio.at.
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4: Und jetzt? Weißt du, was jetzt kommt?
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4: Genau, für alle unsere Geburtstagskinder ein tolles Lied zum Geburtstag. Yeah! Na dann, alles Gute, liebe Freunde.

0: Achtung, Achtung, jetzt kommt wieder eine dinotastische Sprachnachricht.
1: Hallöle, Radine, du hast der Welt aus Liechtenstein.
2: Hallöle, André. Ich bin die Ella und bin 7 Jahre alt. Ich komme aus Neugötzen. Das ist in Tirol. Ich wollte sagen, dass ich richtig gerne lese. Meine Lieblingsbücher sind Lotter Leben. Da habe ich schon alle 18 Bänder durchgelesen. Jetzt möchte ich meine Freunde grüßen. Katharina, Anna, Ronja, Annalena, Theresa, David, Hanna, Johanna, Anton, Florian und Leon Guckenberger. Das war's. Tschüss, André. Schönen Nachmittag.
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0: Du hörst mein Kinderradio mit der Minidisco. 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

0: Schönen Nachmittag Österreich, hier ist mein Kinderradio, der Radiosender, der nur für dich ist, also die Erwachsenen haben absolutes Hörverbot. Nein, natürlich dürfen die Erwachsenen auch ein bisschen zuhören. Sollen wir jetzt wieder ein Kind anrufen irgendwo in Österreich? Ich würde sagen, ich hole hier aus meinen ganzen Anmeldungen, ziehe ich jetzt eines heraus und wir haben den Tobias aus Wien. Ich wähle hier mal die Nummer und dann schauen wir mal, ob wir den Tobias erreichen. Gespannt.
1: Hallöle, André.
0: Hallöle, Tobias. Einen schönen Nachmittag und herzlich willkommen in Radinos Minidisco. Geht's dir gut?
1: Ja.
0: Das ist sehr schön. Tobias, wir wollen dich alle ein bisschen besser kennenlernen. Das heißt, ich möchte gerne wissen von dir, wie alt bist du und in welchem Ort wohnst du?
1: Ich bin 9 Jahre alt und ich wohne im 22. Bezirk.
0: Von unserer Bundeshauptstadt Wien wahrscheinlich.
1: Ja.
0: Das ist super. Du, hier steht auf dem Zettel, dass du eine vietnamesische Kampfkunst erlernst, und zwar Quan Ki Do.
1: Ja.
0: Habe ich das richtig ausgesprochen?
1: Richtig.
0: Super. Du, jetzt erklär mal, um was geht's denn bei Quan Ki Do?
1: Bei Quan Ki Do geht's um so Kampfkunst, da lernt man so verschiedene Kategorien. Für die unter dem lila Gurt hat man jedes Jahr 2 Prüfungen. Und dann kriegt man immer einen Strich bei einer Prüfung weiter.
0: Und wie viele hast du schon?
1: 4.
0: 4? Wow, du, das klingt aber toll. Du, und wenn man das jetzt zum Beispiel vergleicht mit anderen Kampfsportarten, wie zum Beispiel Judo oder so, wie unterscheidet sich das?
1: Bei den anderen kriegt man nach jeder Prüfung einen anderen Gürtel und wir bekommen halt eben nur Streifen.
0: Ah, okay. Und wo werden diese Streifen dann drauf gemacht?
1: Auf den unseren Weiß, da kriegen wir einen weißen Gürtel, dann mit 4 so roten Streifen.
0: Ah, und wie viele Streifen gibt es pro Gürtel?
1: 4.
0: 4. Und dann kriegt man die nächste Farbe, oder wie?
1: Ja.
0: Okay, und was kommt nach dem weißen Gürtel?
1: Lila.
0: Okay, das heißt, du hast jetzt schon 4 Streifen auf deinem weißen Gürtel und danach kriegst du lila.
1: Ja, und dann jedes Jahr nur eine Prüfung.
0: Ah, okay, das heißt, es dauert einfach ein bisschen länger, oder?
1: Ja.
0: Okay. Aber es macht Spaß, oder?
1: Ja.
0: Und wo kann man Quan Ki Do lernen in Wien? Also gibt es da eine Kampfsportschule quasi, oder?
1: Ja.
0: Ja, muss man halt im Internet ein bisschen googeln, oder?
1: Ja, schon.
0: Ja, okay.
1: Ein bisschen.
0: Tobias, sollen wir jetzt jede Menge Freunde von dir im Radio grüßen? Weil die werden wahrscheinlich jetzt ganz gespannt vor dem Radio sitzen und drauf warten.
1: Ja.
0: Leg mal los.
1: Ich grüße den Saal.

0: Schicke ich nach ganz Österreich einfach mal liebe Grüße, okay?
1: Ja.
0: Tobias, Reimwörterspiel, Auswahlspiel oder Gegenteilspiel, was hast du dir denn ausgesucht?
1: Reimwörterspiel.
0: Und wie funktioniert das?
1: Du sagst ein Wort und ich muss das ein Reimwort dazu finden.
0: Okay, legen wir los?
1: Ja.
0: Gut, was reimt sich auf Schaum?
1: Baum.
0: Baum reimt sich auf Schaum, richtig. Was reimt sich denn auf Ziel?
1: Viel.
0: Viel reimt sich auf Ziel, das lasse ich durchgehen, richtig. Was reimt sich auf Pflanzen?
1: Tanzen.
0: Tanzen reimt sich auf Pflanzen, richtig. Na, das hat der Tobias aber gut gemacht. Er ist 9 Jahre alt aus der Bundeshauptstadt Wien. Und ich wünsche dir noch einen schönen Nachmittag. Schön, dass du mit dabei warst. Tschüssi.
1: Tschüss, André. Schönen Nachmittag.

0: Wieder ein dinotastisches Lied hier bei uns auf Radino, mein Kinderradio. Ich bin der André, schönen Nachmittag. Ich freue mich über jede Menge Sprachnachrichten. Die kannst du mir schicken über Radinos Handy-App. Sollen wir mal hier geschwind eine abspielen? Das ist eine gute.
1: Hallo, ich liebe Radino so und ich würde so gerne mal telefonieren. Geht das? Schreib mir eine Antwort zurück, wenn es geht. Viele Grüße an Annelie. Bin 6 Jahre und komme aus der Steiermark, hab bei Graz. Tschüss.
0: Amelie, zurückschreiben über eine Sprachnachricht ist natürlich ein bisschen blöd, weil das geht nicht. Aber so kommt die Antwort jetzt einfach übers Radio. Natürlich kannst du mitmachen hier in der Mini-Disco. Du brauchst nur einfach das Formular ausfüllen auf www.meinkinderradio.at. Such einfach nach dem Formular.

0: mach mit in der Minidisco. So, jetzt schauen wir hier aber in die Leitung 9. Wer ist denn dran? Hallöle.
1: Hallöle, André, hier ist der Raphael aus Klagenfurt.
0: Einen schönen Nachmittag und herzlich willkommen in Radinos Minidisco, Raphael. Wie alt bist denn du?
1: 6.
0: Und jetzt sag uns noch schnell, wenn du aus der Stadt Klagenfurt bist, von welchem Bundesland ist denn Klagenfurt die Landeshauptstadt?
1: Kärnten.
0: Vom Bundesland Kärnten, richtig. So, hier möchte ich auch immer gerne wissen, was möchten denn die Kinder werden von Beruf, wenn sie erwachsen sind? Hast du schon eine Idee?
1: Wissenschaftler.
0: Das ist ein toller Beruf. Es gibt ja ganz viele verschiedene Wissenschaftler. Was magst denn du mal machen? Möchtest du dann eher im Chemielabor was machen oder an irgendeiner Ausgrabungsstätte?
1: Weiß ich nicht.
0: Naja, ein bisschen hast du ja auch noch Zeit. Dann informier dich mal, welche Wissenschaftler das es gibt und vielleicht ist irgendwas dabei, wo du sagst, boah, das ist spannend, das möchte ich machen. Okay?
1: Ja.
0: Super. Sollen wir jetzt jede Menge Freunde von dir hier im Radio grüßen?
1: Ich sag mal, wie ich weiß.
0: Okay, geht los.
1: Der Leon, die Soraya, Nerdina Sim, die Amelia, der Papa, die Mama, die Michelle, der große Raphael, der Oskar, der David, der Niklas, der Marc, der Johannes und der Armin.
0: Liebe Grüße kommen natürlich auch von mir aus dem Radio zu euch in schönem Bundesland Kärnten. So, Auswahlspiel, Reimwörterspiel oder Gegenteilspiel, was magst du spielen?
1: Gegenteil.
0: Das Gegenteilspiel, du, da sag ich ein Wort, was machst du?
1: Ich sag das Gegenteil.
0: Gut, geht's los?
1: Ja.
0: Was ist das Gegenteil von neu?
1: Alt.
0: Alt ist das Gegenteil von neu, richtig. Was ist das Gegenteil von schwierig?
1: Leicht.
0: Leicht ist das Gegenteil von schwierig. Und was ist das Gegenteil von einschlafen?
1: Wach sein.
0: Aufwachen, genau. Hier kommt ein Applaus. Ja, das war der Raphael. Der ist 6 Jahre alt aus dem Bundesland Kärnten. Und zwar genauer gesagt aus der Landeshauptstadt vom Bundesland Kärnten. Und das ist Klagenfurt. Ich wünsche dir noch einen schönen Nachmittag, Raphael. Tschüssi.
1: Tschüss, André.

0: Ich brauche bitte neue Zeichnungen hier für unsere Studiowand und auch für unsere Webseite, also Radinos Webseite. Da stellen wir ja auch immer wieder Zeichnungen, die wir von Kindern aus ganz Österreich bekommen, online. Aber sie werden entweder ausgedruckt oder wenn sie per Post kommen, dann haben wir sie ja sowieso im Original. Die kommen da hier auf unsere Studiowand und wir tapezieren dafür. Und ich hätte hier gerne neue Bilder. Also bitte, bitte, bitte schick mir jede Menge Zeichnungen. Zeichne was Schönes, vielleicht sogar ein tolles Radiostudio mit dem Radino. Vielleicht bin ich auch drauf, da freue ich mich sehr. Die Adresse für den Postversand, die gibt es auf unserer Webseite www.meinkinderradio.at oder ganz einfach per E-Mail schicken. Das geht natürlich auch. So, wer ist denn hier in Leitung 5? Hallöle!
1: Hallo, der André, ist der Raphael.
0: Ja, Raphael, herzlich willkommen in Radinos Minidisco. Wie alt bist du und in welchem Ort bist du zu Hause?
1: Ich bin 5 Jahre alt und ich komme aus Seiersberg.
0: Seiersberg? Du, da gibt's ja eine voll große Shopping City, oder?
1: Ja.
0: Und bist du da oft?
1: Ja.
0: Das ist ja toll. Also, du kommst aus dem Bundesland Steiermark und hier steht, dass du wahnsinnig gerne singst.
1: Mhm.
0: Kannst du gut singen? Weil ich singe auch gerne, aber ich singe wahnsinnig falsch. Das will keiner hören. Aber singst du gut?
1: Ja.
0: Magst du uns was vor singen?
1: Nein.
0: Nein, eher nicht. Okay, hören zu viele Leute zu. Verstehe ich. Was möchtest du eigentlich vom Beruf werden, wenn du erwachsen bist?
1: Bester Fußballer.
0: Fußballer, das ist toll. Und auf welcher Position magst du dann spielen?
1: Stürmer,
0: okay. Du, und wenn es dann mal nicht mehr geht mit dem Fußballspielen, weil alles schon wehtut, was möchtest du dann beruflich machen? Was wäre so der zweite Plan?
1: Polizist sein.
0: Polizist. Hier steht, der Papa ist auch Polizist, gell?
1: Mhm.
0: Na, sehr gut. Du, dann kann ich der Papa jetzt schon mal ein bisschen ausbilden, oder?
1: Mhm.
0: Finde ich sehr, sehr gut. Super. So wollen wir jetzt mal alle deine Freunde hier im Radio grüßen.
1: Mhm.
0: Wen müssen wir im Bundesland Steiermark grüßen? Leg mal los.
1: Den Felix, die Aurelia, die Olivia, den Lennart, den Lukas, noch ein Lukas, den Emilio, den Aaron, den Gast. Sonst niemand.
0: Okay, und liebe Grüße kommen von mir zu euch in schöne Bundesland Steiermark. So, Auswahlspiel, Reimwörterspiel oder Gegenteilspiel, welches Spiel magst du spielen?
1: Reimwörterspiel.
0: Wie funktioniert das Reimwörterspiel? Erklär's mal schnell.
1: Du sagst ein Wort und ich sag, was ich lieber mag.
0: Nein, das ist das Auswahlspiel, aber das können wir auch spielen. Magst du lieber das Auswahlspiel? Ja, gut.
1: Mhm.
0: Dann sag ich 2 Wörter und du sagst mir, was du lieber magst. Geht's los?
1: Mhm.
0: Gut. Heiß oder kalt beim Wetter?
1: Heiß.
0: Heiß ist besser, gell? Weil da kann man schwimmen gehen und so, gell? Gut.
1: Mhm.
0: Pizza oder Nudeln?
1: Pizza.
0: Und was ist deine Lieblingspizza? Was muss
1: Pizza
0: da oben?
1: Pizza Margherita.
0: Oh, die ist toll, die Pizza Margherita. Die hat übrigens die Farben, die Flagge von Italien hat. Hast du das gewusst? Die hat rot, dann weiß, weil Mozzarella-Käse drauf ist und grün, weil Basilikum drauf ist. Das ist ja toll, oder?
1: Mhm.
0: So, und dann noch Frühstück oder Mittagessen?
1: Frühstück,
0: da gibt es meistens mehr Auswahl, gell? Hier kommt ein Applaus! Das war der Raphael, 5 Jahre alt, aus dem Bundesland Steiermark. Ich wünsche dir noch einen schönen Nachmittag, Raphael. Tschüssi!
1: Tschüss, André.

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4: Servus, ich bin's, die Shady, und jetzt kommen wieder die Nachrichten von dieser Stunde. Im Frühling sind auch die Nestbauer schon fleißig bei der Arbeit. Vogelnester können sehr verschieden sein. Jede Vogelart baut anders. Der Storch zum Beispiel hält den Rekord für das schwerste Nest. Das klingt logisch, denn Störche sind ja auch groß. Doch das ist nicht alleine der Grund. Störche verbringen den Winter im Süden und kommen dann wieder zurück in ihr altes Nest. Das muss also so gebaut werden, dass es einige Jahre hält. Sie bauen auch immer weiter am Nest und es wird immer schwerer. Manche Storchennester werden so schwer wie ein kleines Auto. Das leichteste Nest baut der Turmfalke. Es wiegt nur Luft, denn er baut gar keines. Sie legen ihre Eier in geschützte Felsnischen oder auf hohe Gebäude. Das ist vielleicht nicht so gemütlich beim Brüten, aber es spart die Arbeit des Nestbauens. Am Sonntag ist Muttertag. Sicherlich hast du schon etwas gebastelt oder vielleicht ein Gedicht gelernt. Muttertag wird bei uns in Österreich und in vielen anderen Ländern am zweiten Sonntag im Mai gefeiert. Aber es ist eben nicht überall auf der Welt so. Im Land Mexiko zum Beispiel wird immer am 10. Mai gefeiert, egal was für ein Wochentag das ist. In Äthiopien, einem afrikanischen Land, ist der Muttertag am Beginn der Regenzeit. Das ist im Oktober oder November. Am letzten Sonntag im Mai feiern die Franzosen, und in der Mongolei in Asien, da gibt es statt des Muttertags am 1. Juni einen Mutter-Kind-Tag. Gemeinsam haben aber alle, dass die Mütter mit Frühstück, Kuchen, Blumen und Gedichten verwöhnt werden und die Familie Zeit miteinander verbringt. Goldregen kennst du vielleicht aus dem Märchen, zum Beispiel bei Frau Holle. Da wird ein Mädchen für seine Arbeit belohnt, oder in Sterntaler fallen die Sterne als Taler vom Himmel. Ein bisschen märchenhaft kommt man sich deshalb auch unter der Pflanze mit dem Namen Goldregen vor. Sie wächst oft in Parks und Gärten und blüht gerade. Zu dieser Jahreszeit hängen in großen Trauben viele gelbe Blüten von den Ästen herab. Doch Vorsicht, vor allem der Samen des Goldregens ist giftig. Den sollte man auf keinen Fall in den Mund nehmen oder damit spielen. Deshalb sollte der Goldregen zum Beispiel auch nicht an Schulhöfen oder in der Nähe von Kindergärten gepflanzt werden.
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7: So, Konrad, na dann schauen wir mal, ob wieder jemand eine Anfrage an sparefroh@meinkinderradio.at geschickt hat.
8: Ja, Leon, er ist 5 Jahre und kommt aus Wien. Und er möchte wissen, wie die Leute früher gespart haben. Also, wo sie ihr Geld aufgehoben haben, als es noch keine Banken gab. Josie, kannst du dich da noch erinnern?
7: Du Frechdachs! So alt bin ich auch wieder noch nicht. Wie ich auf die Welt gekommen bin, da hat es schon längst Banken gegeben. Aber ich weiß, dass meine Groß- und Urgroßeltern noch nicht zur Bank gegangen sind. Sie haben ihr Geld zu Hause aufgehoben.
8: Im Sparschwein?
7: Sparschweinderln, so wie wir sie heute kennen, die hat es damals noch nicht gegeben. Aber die Leute haben das Geld im Haus gut versteckt. Ein beliebter Platz für die Ersparnisse war zum Beispiel das Bett. Die Leute haben das Geld einfach unter die Matratze gesteckt.
8: Kein sehr sicherer Ort, außer man liegt gerade drauf.
7: Andere haben das Geld in der Küche, in Zuckerdosen oder anderen Gefäßen ins Regal gestellt. Daraus sind dann die heutigen Sparbüchsen entstanden. Aber am bekanntesten aus der früheren Zeit ist wohl der Sparstrumpf. Damals war es einfach eine Socke, in der das Geld gesammelt und gespart worden ist.
8: Na, hoffentlich eine gewaschene Socke.
7: Als Erinnerung an die alten Sparstrümpfe gibt es sie jetzt wieder. Das sind meistens bunte gestrickte Strümpfe oder Socken und oben ist ein Blättchen mit einem Schlitz. So kann man Münzen wie in ein Sparschwein in den Sparstrumpf fallen lassen.
8: Nur, dass man keine Zinsen für sein Geld bekommt. Na dann, ich trage mein erspartes Geld lieber zur Bank und lege es aufs Sparbuch.
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10: Jetzt muss ich mal ganz weit weg von Wien liebe Grüße schicken, nämlich zum Timo. Der Timo ist in Tirol zu Hause und er hört am liebsten mein Kinderradio. Das hat er mir verraten, indem er mir eine kurze E-Mail geschrieben hat. Aber noch lieber mag ich natürlich Anmeldungen zum Minidisco. Auf www.meinkinderradio.at kannst du das Online-Formular Mach mit in der Minidisco ausfüllen. Tja, und wenn du das machst, dann rufe ich dich auch irgendwann zurück und dann telefonieren wir hier. Und ich verspreche dir eines, in der kommenden Stunde habe ich ganz, ganz viele Kindertelefonate im Gepäck, ja? Ich rufe wirklich viele Kinder an. Dazwischen spielen wir immer dinotastische Musik, da kannst du dann singen und tanzen im Kinderzimmer. Und dann spielen wir, wie gesagt, wieder ein tolles Spiel. Entweder das Reimwörterspiel, das Auswahlspiel oder das Gegenteilspiel. Ja, wir haben viel vor in der kommenden Stunde. Ich freue mich auf dich. Hallöle!
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0: mit uns hier.
1: Nachmittag in Österreich. Du hörst mein Kinderradio mit dem kleinen frechen Radiodinosaurier, dem Radino. Und ich bin der André. Ich bin am Nachmittag in der Minidisco immer für dich da. So, wenn du mal mit dabei sein möchtest in der Minidisco, dann melde dich doch gerne mal an auf www.meinkinderradio.at. So, wir schauen in Leitung 1. Hallöle, wer ist dran?
2: Hallöle, André.
1: Ja, hallöle. Da ist ja jemand total freundlich und fröhlich. Wer spricht denn da?
2: Die Sophia.
1: Ja, Sophia, einen wunderschönen Nachmittag wünsche ich dir. Für alle Kinder in ganz Österreich ist wichtig, wie du heißt und woher du bist.
2: Ich bin 7 Jahre alt und wohne in Wien im 3. Bezirk.
1: Also in unserer schönen Bundeshauptstadt wohnt die Sophia. Sag mal, hier steht, dass du Tennis spielst.
2: Ja.
1: Wow, das ist aber ein toller Sport. Erklär mal schnell, wie man den Sport überhaupt spielt, Tennis.
2: Also man hat so kleine Bälle und einen Tennisschläger.
1: Okay, und was macht man dann damit?
2: Man tut mit dem Tennisschläger, also mit dem Tennisschläger die Bälle also so
1: über das Netz eigentlich werfen, ne?
2: Ja, über das Netz schmeißen.
1: Und das Gegenüber muss dann den Ball treffen und wieder über das Netz werfen?
2: Ja.
1: Und man sollte am besten nie fischen.
2: Mhm.
1: Weil wenn man einen Ball verpasst, dann ist schlecht.
2: Ja.
1: Ja, so ist es. Du hast einen neuen Hund bekommen, habe ich hier stehen.
2: Ja.
1: Magst du uns kurz einmal erzählen, wie heißt der Hund und wie sieht er aus?
2: Er heißt Donny.
1: Donny, ein schöner Name.
2: Mhm. Und er ist ein Dackel.
1: Ein Dackel? Also. Oh, Dackel sind ja voll süß. Das ist toll. Du, und ist ein lieber Hund, oder? Der Donny.
2: Ja.
1: Ja, das ist schön. Super. Apropos lieb. Wir müssen jede Menge Freunde von dir grüßen hier im Radio.
2: Mhm.
1: Dann zähl sie mal auf.
2: Die Marina, die Mattia, die Anna Marketa, die Anna Pfeiffer, die Agnes, die Aische, die Lotti, die Mia, ihre Schwester und alle, die mich kennen.
1: Das ist fein. Liebe Grüße auch von mir aus dem Radio. Wir zwei Hübschen, wir spielen jetzt noch ein Spiel, hätte ich gesagt, oder?
2: Mhm.
1: Hast du dir schon eines ausgesucht? Also es gibt ja das Reimwörterspiel, das Gegenteilspiel oder das Auswahlspiel?
2: Das Gegenteilspiel.
1: Da sag ich ein Wort und du musst das Gegenteil sagen.
2: Ja.
1: Okay, geht los?
2: Mhm.
1: Mhm. Was ist das Gegenteil von richtig?
2: Falsch.
1: Falsch ist das Gegenteil von richtig. Das ist korrekt. Was ist das Gegenteil von tief?
2: Hoch.
1: Hoch ist das Gegenteil von tief, richtig. Und was ist das Gegenteil von langweilig?
2: Fröhlich?
1: Das lasse ich gelten. Richtig, einen Applaus. Super. Langweilig, fröhlich ist in Ordnung. Spannend oder lustig wäre auch gegangen.
2: Mhm.
1: Die Sophia, 7 Jahre alt aus der Bundeshauptstadt Wien, war heute Nachmittag mit dabei in der Minidisco. Das hast du gut gemacht. Danke fürs mit dabei sein.
2: Schönen Nachmittag an Sie. Tschüss.
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0: Bitte sag deiner Mama und deinem Papa, dass sie unbedingt unsere Telefonnummer, die auf Radinos Webseite zu finden ist, ins Handy einspeichern sollen. Weil ganz oft passiert es nämlich, dass wir Kinder, die sich angemeldet haben, anrufen und dann wird das Telefon nicht abgehoben, weil die gar nicht merken, dass wir es sind, obwohl sie so lange gewartet haben. Und dann wartest du noch länger, weil bis wir dann wieder anrufen, bis sich deine Eltern wieder angemeldet haben, das ist sehr mühsam. Also bitte Mama und Papa sagen, die Handynummer, also die Telefonnummer muss unbedingt ins Handy eingespeichert werden, damit die auch wissen, wenn wir anrufen, unbedingt abheben, weil sonst geht's von vorne los und du musst dich von vorne wieder anmelden und dann ist die gesamte Wartezeit umsonst. Und das kommt ganz, ganz oft vor. Das ist total schade. Ja, also, mit wem telefonieren wir jetzt überhaupt? Schauen wir mal. Leitung 2, Hallöle!
1: Hallöle, Heiltri, hier ist der schöne Nachmittag, hier ist der Tobias.
0: Ja, Tobias, schönen Nachmittag und herzlich willkommen in Radinos Mini-Disco. Wie alt bist du und wie heißt der Ort, wo du wohnst?
1: Krems.
0: Krems und wie alt?
1: 6 Jahre.
0: 6 Jahre alt. Du, und ich habe hier auf dem Zettel stehen, dass du Werkzeug liebst, Baumärkte liebst und sehr gerne in Werkstätten bist.
1: Ja.
0: Was ist dein Lieblingswerkzeug?
1: Kommt drauf an, was man gerade macht.
0: Okay, dann sag mal, was baust du aktuell irgendetwas?
1: Ja.
0: Was denn?
1: Zum Beispiel, ich habe jetzt Werkzeuge schon gebaut.
0: Wow, das ist ja toll. Und was war da dein Lieblingswerkzeug dabei?
1: Schraubenzieher.
0: Schraubenzieher sind sowieso praktisch, weil da kann man alle Schrauben locker machen oder festziehen. Das finde ich toll. Ich mag ja am liebsten die Kreuzschraubenzieher. Die taugen mir am meisten. Weil diese flachen, die finde ich irgendwie so unpraktisch.
1: Ja.
0: Ja, so, jetzt grüßen wir erstmal alle deine Freunde hier im Radio. Zähl mal auf.
1: Der Leon, der Benjamin, der Marco, der Christian, dann noch einen Christian, den Leon, meine Mama, meine Schwester und das war's.
0: Und liebe Grüße kommen natürlich auch von mir zu euch in schöne Bundesland Niederösterreich. So, Auswahlspiel, Reimwörterspiel oder Gegenteilspiel, was spielen wir?
1: Geräuschespiel.
0: Das versteckte Spiel hat er entdeckt, na gut. Du und Tobias, dann hätte ich gerne, dass du jetzt losläufst in dein Zimmer, deine Sparbüchse nimmst und sie mal so richtig kräftig schüttelst, damit wir hören, wie viel Geld du schon gespart hast und ob du schon fleißig warst beim Sparen. Oder ob du ein Transschlagkönig bist. Und alles ausgibst. Okay, du bist definitiv kein Transchelkönig, weil du hast sehr viel Geld gespart. Du warst ja sehr fleißig. Super. Du, dann lauf jetzt mal zur Tür und dann wollen wir deine Türglocke hören. Da lauft er los. Trippel, trappel. Jetzt sind wir gespannt. Türklingel Tobias, geht los. Ja, die habe ich gehört. Hier kommt ein Applaus. Das war der Tobias, 6 Jahre alt aus Krems im schönen Bundesland Niederösterreich. Du Tobias, ich wünsche dir noch einen schönen Nachmittag. Schön, dass du mit dabei warst. Tschüssi.
1: Tschüss.

0: Boah, hast du dich bei dem letzten Song jetzt auch so schnell gedreht im Kinderzimmer wie ich hier im Studio? Ich habe volle Kanne dazu getanzt zu diesem dinotastischen Lied. Jetzt brauchen wir ein bisschen kurze Verschnaufpause. Hä? Hier ist mein Kinderradio. Schönen Nachmittag, Österreich. Ich bin der André und hier blinkt schon wieder eine Leitung. Ich drücke da jetzt mal auf den Knopf und sage Hallöle, wer ist dran?
1: Hallo.
0: Hallo, wer spricht denn da?
1: Der Tobias.
0: Ja, Tobias, schönen Nachmittag. Herzlich willkommen in Radinos Minidisco. Stell dich kurz mal vor, wie alt bist du und in welchem Ort bist du zu Hause?
1: Ich bin 9 Jahre alt und ich wohne in Kilmarten.
0: Das ist im schönen Bundesland Oberösterreich, gell?
1: Ja.
0: Du, hier steht, du hast gerade einen Gips bekommen.
1: Ja.
0: Was ist passiert? Was war los?
1: Im Turnsaal, da habe ich mal Räder und dann sind wir ins Krankenhaus gefahren.
0: Wie ist das passiert?
1: Also im Turnsaal, ich weiß nicht so ganz genau.
0: Sag mir nicht, du bist auf ein Seil ganz nach oben und bist dann runtergeplumpst oder so.
1: Na,
0: okay, gut. Also ist einfach blöd gelaufen, sagen wir mal so.
1: Wahrscheinlich bei, wo ich einen Ball gefangen habe.
0: Oh, boah, das muss aber ein... Habt ihr mit dem Medizinball, Völkerball gespielt oder so?
1: Nein.
0: Okay, dann bin ich schon mal beruhigt. Na gut. Wird schon wieder werden, oder? Haben alle deine Freunde wenigstens schon unterschrieben am Gips?
1: Ja.
0: Ja, das ist gut. Das ist gut. Dann stell dir jetzt vor, ich würde auch drauf unterschreiben, weil dann, das würde ich jetzt machen, wenn du hier wärst.
1: Okay.
0: Gut. Wen müssen wir eigentlich alles hier grüßen im Radio? Zähl mal auf.
1: Die Marie, den Johannes, den Maxi, die Hanna, die Amelie und die Marlene.
0: Und liebe Grüße kommen natürlich von mir hier aus dem Radio auch zu euch in schönen Bundesland Oberösterreich. Hier steht, dass du gerne Harry Potter liest oder gerade jetzt liest, nicht?
1: Ja.
0: Ja, mit dem Gips hast du ja sonst nichts anderes zu tun in Wirklichkeit, gell?
1: Ja.
0: Bei welchem Buch bist du denn gerade?
1: Ich bin gerade nur beim ersten.
0: Okay, und ist toll?
1: Cool.
0: Hast du den Film auch gesehen?
1: Den werden wir bald sehen.
0: Ach so, okay. Dann musst du mir unbedingt Bescheid geben, was im Vergleich zum Buch anders ist.
1: Ja.
0: Also das würde mich sehr interessieren, weil meistens sind ja die Filme nicht ganz, ganz gleich wie die Bücher. Und das würde mich sehr interessieren. So, wir spielen jetzt erstmal ein Spiel. Auswahlspiel, Reimwörterspiel oder Gegenteilspiel. Was magst du spielen?
1: Auswahlspiel.
0: Gut, was muss man machen beim Auswahlspiel?
1: Also du sagst 2 Wörter und ich muss entscheiden, was ich lieber mag.
0: Okay, dann geht's los. Petersilkartoffeln oder Pommes?
1: Pommes.
0: Also die geriffelten oder die dünnen oder die dicken oder welche sind deine Lieblings?
1: Die dünnen.
0: Die dünnen? Ja, die finde ich auch gut. Die sind schön knusprig, gell? So, lange ausschlafen oder früh aufstehen?
1: Lange ausschlafen.
0: Das liebe ich auch. Am liebsten würde ich ja immer gerne unter der Woche lange ausschlafen. Nämlich genau dann, wenn man früh aufstehen muss, ne?
1: Ja.
0: Dann wird es am besten Spaß machen. So. Und dann habe ich noch eine Frage. Topfentascherl oder Krapfen?
1: Krapfen.
0: Und welches Team bist du? Team Vanillekrapfen oder die mit Marillenmarmelade?
1: Marillenmarmelade.
0: Okay, hier kommt dein Applaus. So, das war also der Tobias, 9 Jahre alt, aus dem Bundesland Oberösterreich. Ich wünsche dir noch einen schönen Nachmittag. Tschüssi.

0: Gleich bei mir hier in der Sendung ist der Benjamin mit dabei. Der Benjamin ist aus dem Bundesland Steiermark. Davor sage ich dir noch schnell, wenn du auch mit dabei sein magst hier in der Mini-Disco, ja, dann melde dich gerne an auf www.meinkinderradio.at. Da musst du aber viel Geduld haben. Wenn du nicht so viel Geduld hast, gerne auch eine Sprachnachricht schicken über Radinos Handy-App. Ich spiele auch gleich wieder Sprachnachrichten hier in der Sendung ab, also schick sie noch schnell ab, wenn du auch mit dabei sein magst. So, jetzt ist es aber soweit. Leitung 4, Hallöle.
1: Hallöle, André.
0: Hallöle, Benjamin. Schönen Nachmittag wünsche ich dir und herzlich willkommen in Radinos Minidisco.
1: Ja, dir auch herzlich willkommen.
0: Das ist sehr süß von dir. Du stell dich jetzt kurz mal für alle Kinder vor. Wie alt bist du und in welchem Ort wohnst du?
1: Ja, ich bin 8 Jahre alt und ich wohne in Rollsdorf.
0: Rollsdorf, das ist im schönen Bundesland Steiermark, gell?
1: Ja.
0: Das ist gut. Sag mal, hier steht, du liebst Vulkane.
1: Ja.
0: Jetzt musst du natürlich allen Kindern mal erklären, was ist denn der Vulkan überhaupt?
1: Ja, das ist so wie der Ätna, das ist der nächstaktive Vulkan, der ist in Italien und der bricht alle paar Monate aus.
0: Also jetzt muss man mal grundsätzlich sagen, der Vulkan ist ein großer Berg.
1: Ja, mit einem Krater.
0: Ein Krater ist ein großes Loch, nicht? In dem Berg oben. Und was ist in dem Loch drinnen oder was kommt da raus?
1: Die Lava.
0: Lava. Und das ist heißes?
1: Ja.
0: Gestein. Geschmolzenes Gestein quasi. Und das ist natürlich ganz blöd, wenn dieses flüssige, heiße Gestein dann in die Stadt reinrinnt, nicht?
1: Ja.
0: Und warum findest du das so toll?
1: Ja, ich habe mal in einem Buch gelesen, Vulkane, das ist ganz spannend.
0: Ja, das finde ich nämlich auch. Vulkane sind tatsächlich spannend, sodass nämlich so flüssiges Gestein aus einem Berg herausbricht. Das ist tatsächlich spannend. Du, dann hoffe ich, du lernst noch ganz viel über Vulkane und kannst uns beim nächsten Mal dann noch spannende Dinge erzählen zu Vulkanen.
1: Ja.
0: Okay, aber danke erstmal, dass du uns schon mal erklärt hast, dass es so einen Vulkan ganz in der Nähe von uns gibt, nämlich in unserem Nachbarland in Italien. Und der hat geheißen Ätna.
1: Ja.
0: Und das haben wir heute von dir gelernt. Dafür kriegst du schon mal einen Applaus von mir. Das ist ganz, ganz großartig, was uns da der Benjamin beibringt. So, jetzt müssen wir aber jede Menge Freunde von dir hier im Radio grüßen. Zähl sie mal auf.
1: Der Valentin, der Alexander, der Miriam, die Valentina, die Emily, die Marie, die Amelie und noch die, mich sonst kennen.
0: Und natürlich ganz liebe Grüße von mir noch aus dem Radio zu euch ins schöne Bundesland Steiermark. So, hey, du weißt, was jetzt kommt, oder?
1: Ja, natürlich ein Spiel.
0: Genau, und welches hast du dir ausgesucht?
1: Das Geräuschespiel.
0: Oh, du hast das versteckte Spiel entdeckt. Na super. Ja, dann lauf los und zeig mir deine Klospülung. Ich bin gespannt, wie Benjamins Klospülung im Bundesland Steiermark klingt. Jawohl, das hat man schon mal super gut gehört. Und jetzt gehst du zu einer Tür und klopfst mal richtig laut dagegen, dass es nur gleich so pumpert. Super, hier kommt ein Applaus. Das war der Benjamin, 8 Jahre alt, aus Rollsdorf im schönen Bundesland Steiermark. Der war heute Nachmittag hier mit dabei in Radinos Minidisco. Und dir wünsche ich noch einen schönen Nachmittag. Tschüssi.
1: Einen schönen Nachmittag.

0: Lied ist aus, es geht Schlag auf Schlag hier in Radinos Mini-Disco. Erstmal schönen Nachmittag, wir telefonieren gleich mit dem nächsten Kind, oder? Hier ist Leitung 2, Hallöle.
1: Hallo.
0: Hallo, wer spricht denn da?
1: Der Dominik.
0: Ja, Dominik, herzlich willkommen in Radinos Mini-Disco. Wie alt bist du und in welchem Ort bist du zu Hause?
1: 7.
0: Und? In welchem Ort?
1: Götzen.
0: Götzen, das ist ja im schönen Bundesland Tirol, gell?
1: Ja.
0: Und in Tirol, da habt ihr ganz viele Berge. Und auf viele von diesen Bergen geht was hinauf?
1: Eigentlich alles.
0: Eine Gondelbahn geht meistens auf einen Berg hinauf. Und hier steht auf dem Zettel, du liebst das Gondelbahnfahren.
1: Ja.
0: Warum? Was ist so toll dran? Erzähl mal.
1: Weil sie in der Luft sein und weil ich sie einfach so gern mag.
0: Und es hat ein bisschen so ein Gefühl, als würde man fliegen können, oder?
1: Ja.
0: Und muss es eine Gondel sein oder kann man mit einem Sessellift auch fahren?
1: Ja, Sessellift finde ich auch cool.
0: Ich finde Sessellift fast sogar noch cooler, weißt du warum? Weil man dann auch ein bisschen den Wind spürt. Da hat man noch viel mehr das Gefühl, man kann fliegen.
1: Ja.
0: Ich finde das auch total toll. Super. Und hier steht, du möchtest sogar Gondeltechniker von Beruf werden.
1: Ja.
0: Warum möchtest du Gondeltechniker werden?
1: Weil ich da die Gondel einpacken kann.
0: Naja, und vor allem, weil du dann dafür bezahlt kriegst, dass du den ganzen Tag bei der Gondel bist.
1: Ja.
0: Und normalerweise müssen Leute ja dafür zahlen, dass sie mit der Gondel fahren dürfen und du könntest dann den ganzen Tag dort sein.
1: Ja.
0: Also das ist die beste Idee, die ich heute gehört habe. Hier kriegst du mal einen Applaus. Es ist ja immer gut, wenn man beruflich mal das machen kann, was einem so richtig taugt, oder?
1: Ja.
0: Das finde ich nämlich auch, weil man verbringt ja ganz viel Zeit dann in diesem Job und in diesem Beruf. Und wenn man dann das auch noch gerne macht, holla, die Waldfee, das ist super. So, Dominik, grüßen wir jetzt jede Menge Freunde von dir hier im Radio, oder? Zähl sie mal auf, geht los.
1: Da Leo, da, Felix, da Kilian auch ein bisschen.
0: Wie kann man ein bisschen jemanden grüßen? Denn, also, der ist halt auch dabei, gell, der Kilian, oder?
1: Ja.
0: Ja, okay, den grüßen wir auch ein bisschen. Gut, können wir machen. Wen müssen wir noch grüßen?
1: Die Ivy.
0: Grüßen wir die ganz oder auch nur ein bisschen?
1: Ja.
0: Die grüßen wir ganz. Okay, ja, weiter.
1: Und die Emilia. Und mehr weiß ich jetzt nicht mehr.
0: Okay, das ist aber wurscht. Dann sagen wir noch, und alle, die den Dominik sonst noch so kennen. Und liebe Grüße gibt's dann von mir noch aus dem Radio für alle deine Freunde im Bundesland Tirol. Und dann, glaube ich, haben wir niemanden vergessen, oder?
1: Na.
0: Na super. Du, Auswahlspiel, Reimwörterspiel oder Gegenteilspiel, was hast du dir ausgesucht zum Spielen?
1: Das habe ich vergessen.
0: Ja, dann such dir jetzt eines aus. Auswahlspiel, Reimwörterspiel oder Gegenteilspiel?
1: Gegenteilspiel.
0: Gut, weißt du, wie das Gegenteilspiel funktioniert?
1: Na.
0: Also ich sag ein Wort und du musst dann das Gegenteil sagen. Schaffen wir das gemeinsam?
1: Ja.
0: Gut. Was ist das Gegenteil von früh?
1: Später.
0: Spät ist das Gegenteil von früh. Richtig. Was ist das Gegenteil von rund?
1: Eckig,
0: genau. Und was ist das, und das ist jetzt ganz wichtig, weil, da musst du dich auskennen, was ist das Gegenteil von Berg?
1: Tal.
0: Ja, genau. Also ist Tal das Gegenteil von Berg. Berg und Tal. Hier kommt ein Applaus. Richtig. Ja. Das war der Dominik, der ist 7 Jahre alt aus Götzen im schönen Bundesland Tirol. Der war heute Nachmittag mit dabei. Schönen Nachmittag, Dominik. Baba.
1: Tschüss. Schönen Nachmittag.

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4: 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Tschüss.
1: So, und jetzt habe ich ein richtig tolles Tanzlied für dich hier auf meinem Kinderradio.

0: 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Klasse Volksschule Radiomoderator. Und das bin ich ja heute sogar. Wie cool ist denn das? 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So, ein Kind habe ich schon zurückgerufen. Das wartet in Leitung 2. Hallöle!
1: Hallöle, André, hier ist die Emma.
0: Ja, Emma, schönen Nachmittag. Wie alt Hallöle. Bist du und aus welchem Ort bist du?
1: Ich bin 7 Jahre alt und ich komme aus Wien.
0: Aus der Bundeshauptstadt Wien. Und sag mal, hast du dir schon einen Beruf ausgesucht? Was möchtest du denn werden, wenn du groß bist?
1: Weiß ich nicht.
0: Okay, weiß noch nicht. Aber du hast ja auch ein bisschen Zeit. Es gibt ja ganz viele spannende Berufe. Dann hätte ich gesagt, wir grüßen einfach mal ein paar Freunde von dir, oder?
1: Okay. Die Florentina, die Emily, die Hanni, die Cleo, die Lorena, die Sophie. Und das war's.
0: Und das war's. Liebe Grüße kommen natürlich auch von mir aus dem Radio. Weißt du, was wir jetzt machen?
1: Ein Spiel spielen.
0: Natürlich spielen wir ein Spiel. Welches hast du denn ausgesucht?
1: Das Gegenteilspiel.
0: Das ist ein tolles Spiel. Da bist du ja eines von den mutigen Kindern, die sich ja ein bisschen ein schwereres Spiel ausgesucht haben. Wie funktioniert das Gegenteilspiel?
1: Du sagst etwas und ich sag das Gegenteil.
0: Na gut, so spielen wir es. Bist du schon bereit?
1: Ja.
0: Was ist das Gegenteil von dünn?
1: Dick.
0: Was ist das Gegenteil von faul?
1: Fleißig.
0: Fleißig ist das Gegenteil von faul, super. Und was ist das Gegenteil von schief?
1: Gerade.
0: Gerade ist das Gegenteil von schief, richtig. Hier kommt ein Applaus. Das war die Emma, 7 Jahre alt, aus der Bundeshauptstadt Wien. Und die war heute Nachmittag mit dabei in der Mini-Disco. Emma, schönen Nachmittag noch.
1: Danke.

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4: Hallihallo, am Mikrofon begrüßt dich die Shady. Wer in gewissen Regionen im Bundesland Tirol den Pool neu füllt, bekommt Ärger mit der Gemeinde. Und der Grund dafür ist, dass die Quellen in den Bergen momentan nicht genug Wasser liefern. Das führt gerade zu einer Wasserknappheit in den Orten Reit und Iselsberg. Normalerweise schmilzt im Frühling der Schnee und füllt die Wasserspeicher im Boden wieder auf. In diesem Jahr war der Winter aber sehr trocken und es hat zu wenig Regen gegeben. In manchen Gegenden sogar nur ungefähr halb so viel wie in den Jahren davor. Deshalb sind die Wasserspeicher jetzt fast leer. Damit das Wasser zum Trinken, Kochen und Duschen für alle reicht, haben die Bürgermeister strenge Regeln aufgestellt. Wer im Garten den Rasen gießt oder seinen Pool füllt, riskiert sogar eine hohe Geldstrafe. Alle müssen versuchen, Wasser zu sparen, zum Beispiel beim Zähneputzen oder indem sie duschen, statt zu baden. Die Gemeinden beobachten die Lage jeden Tag ganz genau. Erst wenn es längere Zeit kräftig regnet, kann die Entwarnung gegeben werden. Bis dahin müssen alle Bewohnerinnen und Bewohner und auch die Urlauber dabei helfen, so viel Wasser wie möglich zu sparen. In vielen Teilen Österreichs hat die Badesaison begonnen. Und auch wenn das Wetter noch ein bisschen macht, was es will, haben zumindest ganz viele Strand- und Freibäder im ganzen Land eröffnet. Der 1. Mai ist nämlich für viele Menschen der Beginn der Badezeit. Schon seit Wochen sind die Becken geputzt und die Liegewiesen gepflegt worden. Auch heuer gibt es in vielen Teilen Österreichs wieder ein großes Programm, wie zum Beispiel Schwimmkurse oder Volleyballtraining. In den österreichischen Bädern ist jetzt also alles bereit. Jetzt fehlen nur noch die hohen Temperaturen, die auch wirklich zum Schwimmen einladen. Die großen Abschlussprüfungen haben begonnen. In Österreich nennen wir es die Reifeprüfung oder Matura. Tausende Jugendliche schreiben in diesen Tagen gleichzeitig Arbeiten in verschiedenen Fächern. In allen Schulen bekommen die Prüflinge die gleichen Fragen gestellt, damit es für alle gleich schwierig oder gleich einfach ist. Das ist schon seit einigen Jahren so und heißt Zentralmatura. In dieser Woche finden schriftliche Prüfungen in Mathematik, Deutsch und in verschiedenen Sprachen statt. In einem Monat geht es dann mit den mündlichen Prüfungen weiter. Wer die Matura geschafft hat, der ist dann reif für die Universität oder für eine andere Berufsausbildung. Die Schulzeit ist damit vorbei.
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5: Hallo und ein herzliches Willkommen wieder hier aus Radinos Werkstatt. Ich bin euer Moritz und David und ich bauen heute eine Vogelfutterstation. Und dazu braucht es nicht mehr wirklich viel. Eine Holzplatte, eine Bohrmaschine mit Holzbohrer, Schalbretter, eine Schraubzwinge, eine Laubsäge, Schraubhaken und Ringschrauben. Und am Schluss natürlich wieder Farben, damit das Ganze auch gut ausschaut. Ich sehe schon, David ist auch schon da und bereit. Dann kann's ja losgehen.
6: Ja, ich freue mich auch, dass wir das heute wieder gemeinsam machen. Und gleich zu Beginn wieder der Hinweis, alle Bauanleitungen zu den Projekten, die wir hier in Radinos Werkstatt bauen, gibt's wie immer auf Radinos Webseite, meinkinderradio.at.
5: Das wissen sicher schon alle.
6: Ja, aber sicher ist sicher. Man kann es ja auch mal vergessen. Jetzt lass uns aber loslegen. Die Bauanleitung liegt bereit?
5: Ja, schau mal. Da steht, dass man aus einer Holzplatte ein Herz ausschneiden muss. Ich will aber kein Herz.
6: Ja, wenn du genau gelesen hättest, dann steht da, dass man aus der 25x25 cm großen Holzplatte in der Mitte eine Form deiner Wahl anzeichnen und ausschneiden muss. Das heißt, es muss ja gar kein Herz sein.
5: Puh, Glück gehabt. Mir gefällt nämlich das Dreieck viel besser.
6: Passt, dann zeichne es gleich auf.
5: So, fertig. Und wie schneiden wir das jetzt aus?
6: Dazu bohren wir in der Mitte des Dreiecks ein Loch. Gleich so.
5: Da brauchen wir aber ganz schön viele Löcher, wenn wir das mit dem ganzen Dreieck machen müssen.
6: Nein, nein, ein Loch reicht vollkommen aus. Das brauchen wir, damit wir da das Sägeblatt der Laubsäge durchstecken können. Schau mal. So, und jetzt noch festspannen.
5: Ah, wie gescheit.
6: Ich werde jetzt das Dreieck ausschneiden und du kannst schon mal was zum Nachschleifen herrichten.
5: Schon wieder schleifen?
6: Ja klar, wir wollen ja, dass es sich auch gut anfühlt. Und schöner ausschauen tut's dann ja auch.
5: Na gut. Schon fertig?
6: Gleich, das Ausschneiden geht halt nicht so schnell. Vor allem dann, wenn man immer schön auf der Linie entlang sägen möchte.
5: So, jetzt aber. Ich bin dran.
6: So, und für das Dach brauchen wir jetzt zwei Stücke einer Latte. Ein kurzes Stück mit 25 cm Länge und ein etwas längeres mit 27,5 cm. Die werden übers Eck an den Kanten des ausgeschnittenen Holzstücks befestigt.
5: So, dass es ausschaut wie ein Dach.
6: Ja, stimmt. In der Anleitung sieht man es eh genau, wie es sein soll.
5: Da steht auch, dass man jetzt Latten am Holzstück anschrauben soll.
6: Dazu spannen wir zwei Zwingen so nah aneinander auf dem Arbeitstisch fest, dass du das Holzstück dazwischen stellen kannst. So, und jetzt stelle dein Holzstück hochkant mit einer der unteren Kanten zwischen die beiden Zwingen rein und leg die 25 cm lange Latte mittig auf die obere Kante. Schau am besten in der Anleitung nach, wie es dann genau gemeint ist. Dann noch mit einer weiteren Zwinge am Arbeitstisch festspannen.
5: Ui, das ist aber ganz schön wackelig.
6: Ja, da muss man jetzt auch sehr genau arbeiten. Wir müssen nämlich durch die Dachlatten durchbohren. Und zwar so, dass wir das schmale Holzstück darunter auch wirklich in der Mitte treffen.
5: Das klingt nach einer Aufgabe für mich.
6: Ja, wenn du meinst, Moritz. Ich helfe dir und halte es zusätzlich noch. Ja, schaut gut aus. Das Gleiche machen wir jetzt noch mit dem anderen Brett. Und festschrauben.
5: Und fertig.
6: Nein, nicht ganz. Es fehlt noch die Ringschraube, um das ganze Teil aufzuhängen.
5: Und der Haken, der für das Futter.
6: Ja, und der Haken für das Futter, den schrauben wir von unten ganz oben in die ausgesägte Form.
5: Hier, der Meisenknödel.
6: Danke. So, der passt perfekt hinein. Aber warten wir noch mit dem Futter. Du willst die Vogelfutterstation sicher auch noch anmalen, oder?
5: Ja klar, du kennst mich halt, David.
6: Ja, wunderbar. Und für alle Kinder in Österreich, die die Vogelfutterstation auch nachbauen, wir freuen uns immer über Fotos deiner Werkstücke. Du kannst die auch ganz einfach auf Radinos Webseite hochladen. www.meinkinderradio.at. Beim Menüpunkt Galerie gibt's dafür ein Formular. Also, bis zur nächsten Folge.
5: Bis zum nächsten Mal und Mahlzeit, liebe Vögel.
6: Baba.
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0: Der Tempel der Chumbas. Michael hatte es satt, dass ihm ständig gesagt wurde, er solle sich ein Beispiel an John nehmen.
1: Also ich habe jetzt genug davon. Echt, mehr als genug. Hä? Es reicht doch schon, dass die Lehrerin in der Schule immer sagt, Michael, nimm dir ein Beispiel an deinem Bruder. Dann komme ich nach Hause und es geht so weiter. Mom fängt auch damit an. Was soll das? Wir sind keine Klone. Wenn unsere Eltern einen zweiten John haben wollten, hätten sie Zwillinge bestellen sollen. Ich finde das nicht zum Lachen.
0: Da kamen Peter und Tinkerbell durchs Fenster geflogen.
2: Hallo zusammen. Hä? Ich störe doch hoffentlich nicht.
3: Nein, bestimmt nicht, Peter. Es ist nur so, dass Michael...
2: Was ist denn mit dir? Schmollst du? Na komm, lächle doch mal.
1: Nein.
2: Ich hab das Gefühl, da bleibt uns nur eins übrig. Wir machen uns auf nach Nimmerland.
1: Ja.
3: Wir müssen noch auf John warten.
2: Ja, natürlich. Wo ist er denn?
3: Er hilft unseren Eltern beim Keller ausmisten.
2: Keller ausmisten? Wie kommt man denn auf sowas? Aber ich find's echt nett von ihm, dass er ihnen hilft. John ist wirklich ein super Kerl.
1: Da haben wir's wieder. John hier und John da. Immer geht es nur um ihn.
4: Hallo Peter, hallo Tinkerbell.
3: Wir haben nur noch auf dich gewartet. Jetzt können wir nach Nimmerland fliegen.
4: Super, da haben wir wieder einen Riesenspaß. Stimmt's, Michael?
0: Tinkerbell streute ihren Feenstaub über Michael und John. Sie wollte gerade losfliegen, da hielt Peter sie zurück.
5: Hey, was machst du denn?
2: Du hast Wendy vergessen.
5: Nein, ich würde es nie wagen, sie zu vergessen.
0: Nun streute sie auch über Wendy ihren Feenstaub.
6: Ja!
2: Los, komm!
4: Juhu! Ja! Ins Unendliche und noch weiter! Konnte ich mir nicht verkneifen.
0: Während unsere Abenteurer ihre Reise nach Nimmerland antraten, hatte Captain Hook mal wieder üble Laune. Er hatte Smee, Sorrow und Dagon losgeschickt, um etwas zu essen für ihn aufzutreiben. Aber sie waren noch nicht zurück.
7: Sie verspäten sich. Ich wusste es ja. Sobald ich sie allein lasse, machen sie nur Unsinn. Mr. Smee, das werden Sie mir büßen!
0: Smee war gerade dabei, eine Baumfrucht zu pflücken, stürzte aber vom Ast und landete ziemlich unsanft auf dem Rücken. Als sein Blick auf den Stand der Sonne fiel, erschrak er.
8: Oh jemine, es ist bereits 4 Uhr. Das ist schlimm, das ist furchtbar, das wird wieder was
9: geben. Haben Sie diesen Lärm gehört?
0: Sorrow tauchte hinter einem Baum auf.
9: Das klang wie ein mit Fett gefüllter Sack, den man hopp in den Laderaum wirft.
8: Nein, das war ich, bin gestürzt. Oh.
9: Und, alles klar? Kein Wehwehchen?
8: Im Vergleich zu dem, was uns der Captain verpasst, weil wir nichts für seinen Imbiss gefunden haben, ist das gar nichts. Er hat Schuhgröße 44 und da tut ein Tritt echt weh.
9: Aber wir haben diesen Wald von vorn bis hinten durchsucht. Hier ist nichts.
8: Wir haben unsere Pflicht nicht erfüllt und wir werden bestraft.
9: Weiß, vielleicht hat Dagon was zu essen gefunden. Denken wir positiv.
8: Ja, er wird uns in dünne Scheiben schneiden. Oh. Und dann wird er uns den Haien zum Fraß vorwerfen.
0: Inzwischen waren Peter, Tinkerbell, Wendy und ihre Brüder in Nimmerland eingetroffen. Die verlorenen Kinder freuten sich, als sie sie sahen.
10: Peter ist wieder da. Hallo, Wendy.
5: Hallo, Freunde.
1: Hey, komm mit, Wendy. Wir machen ein Wettrennen über die Seerosenblätter.
4: Wartet, was meint ihr? Sollen wir nicht lieber auf den Blättern über den See surfen?
2: Surfen? Was ist das, Surfen?
4: Ich führ's dir vor.
0: John schnappte sich ein Seerosenblatt und surfte damit über den See. Alle staunten.
10: Ja, super!
11: Ja!
12: Wow!
11: Toll!
4: Tada!
10: Hast du das gesehen, Peter?
2: Ja, das war nicht schlecht, aber das Beste kommt noch. Wir machen ein Wettrennen.
10: Hey!
2: Tut mir leid, Michael.
5: Hey, wartet auf mich!
1: Mich lassen Sie hier sitzen.
10: Ja!
11: Genial, da bin ich sofort dabei.
3: Ich will auch mitmachen.
1: Wie es aussieht, haben die ohne mich mehr Spaß. Ich habe hier nichts verloren, gar nichts.
0: Enttäuscht ging Michael davon. Die Kinder aber konnten es gar nicht abwarten, mit den Blättern um die Wette zu surfen. Ihre Indianerfreundin Lilly war heute auch da.
6: Ja, zeig uns, was die Beste ist. Ja,
4: hey! Ich hab dich geschlagen, Peter.
2: Ist doch kein Wunder. Ich bin zum ersten Mal gesurft.
10: Bravo, John. Gut gemacht. Stimmt's, Michael? Michael? Habt ihr Michael gesehen?
12: Nein. Mm-mm.
0: Unterdessen waren Smee und Sorrow auf der Suche nach Dagon.
13: Dagon!
14: Dagon!
8: Ich glaube, er hat sich verlaufen. Ich hab's schon mal erlebt, dass er auf beiden Augenklappen hatte.
9: Sieht ihm ähnlich. Aber wär's nicht langsam Zeit, auf die Jolly Roger zurückzugehen?
8: Was? Jetzt zurückgehen? Ich werde dir mal zeigen, welchen Empfang uns der Captain bereitet, wenn wir jetzt dort ankommen. Mr. Smee, Sie sind heute Morgen mit 2 Männern losgezogen, um mir einen Imbiss zu holen. Und Sie wagen es, vor mir zu erscheinen mit nur noch einem einzigen Mann und, was noch schlimmer ist, mit leeren Händen.
9: Wenn ich es mir recht überlege, hat Dagon großes Glück, dass er sich verlaufen hat. Sagen Sie mal, warum verlaufen wir uns nicht auch?
8: Das ist eine Idee, die absolut verblödet ist. Aber trotz allem hat sie durchaus was irgendwie Verführerisches.
0: Da tauchte Dagon auf, die Arme voller Früchte.
15: Zum Glück seid ihr hier geblieben. Wisst ihr was? Ich habe eine Abkürzung genommen, daher die Verspätung. Was habt ihr denn? Man könnte meinen, ihr seht einen Geist.
8: Dagon, du bist großartig. Du bist das Schönste, was die Natur je hervorgebracht hat. Du bist unser Held.
15: Mir kommen gleich die Tränen, Freunde. Ich gebe schon so lange mein Bestes. Und jetzt bin ich gerührt, dass meine Arbeit endlich Früchte trägt.
8: Sag mal, wo hast du denn die ganzen Fressalien gefunden?
15: Das war ganz in der Nähe. Man muss da hinten den Weg nach rechts nehmen. Dann läuft man über ein Feld mit roten Margariten. Dann über eine große Obstwiese und dann ist man da. Eigentlich ist es direkt neben dem Goldenen Tempel.
8: Hat er gesagt, ein goldener Tempel? Oh, da ist ein Tempel aus massivem Gold.
15: Ob massiv, weiß ich nicht. Jedenfalls glänzt er so, dass ich ganz geblendet bin. Was ist das für ein seltsames Geräusch?
8: Komm mir jetzt nicht mit deinem Magen, du Idiot. Zeig mir lieber, wo dieser Tempel ist. Und zwar schnell.
15: Sie haben gesagt, ich bin ein Held. Habe ich als Held nicht eine Torte verdient? Ein Fest? Irgendeine Kleinigkeit? Nein?
0: Michael war inzwischen mitten im Wald. Er hatte keine Ahnung, dass 3 der Piraten ganz in der Nähe waren. Er war immer noch sauer auf John. Zornig trat er mit der Fußspitze gegen einen Stein, der auf dem Weg lag. Der Stein traf Sorrow direkt an der Stirn.
9: Hey! Wer hat versucht, mich mit diesem Stein niederzuschlagen?
0: Jetzt hörte Michael die Piraten. Schnell versteckte er sich.
9: Das tut enorm weh. Was gibt es da zu lachen? Wenn ich den Affen erwische, der mich verunstalten wollte, dann schwöre ich, er wird eine wirklich schlimme...
16: Der 4-Uhr-Tee.
0: Von seinem Versteck aus beobachtete Michael die Piraten.
8: Wegen dieses goldenen Tempels haben wir den 4-Uhr-Tee des Käpt'ns vergessen und das ist ein Drama.
3: Ein goldener Tempel?
8: Ein Freiwilliger muss den Käpt'n benachrichtigen.
0: Sorrow zeigte auf Dagon.
8: Du hast recht, Dagon, du hast was verdient. Als Held hast du die Ehre, den Käpt'n zu benachrichtigen. Führ ihn zum Tempel. Bis dahin werden Sorrow und ich ihn erkunden.
15: Ich weiß nicht, ob das wirklich eine Ehre ist, Mr. Smee.
8: Aber ja, erzähl ihm vor allem von dem goldenen Tempel, nicht von der Obstwiese, okay?
15: Oh ja, vom goldenen Tempel. Ich bin schon weg.
9: Wer weiß, ob wir ihn wiedersehen. Der Käpt'n muss am Verhungern sein. Er wird nicht erfreut sein, wenn Dagon mit leeren Händen ankommt.
8: Also, wir nehmen den Weg da hinten. Das hat dieser Dummkopf doch gesagt. War's nicht so?
9: Ja, so war's.
0: Vorsichtig kam Michael aus seinem Versteck gekrochen.
1: Das muss ich den anderen sagen. Auf jeden Fall Peter. Und John. Oh, nein, John nicht. Den brauche ich nicht.
0: Wendy, John, Peter und Lily hatten sich inzwischen auf die Suche nach Michael begeben. Tinkerbell begleitete sie.
12: Dieser Wald ist ja riesig. Hier finden wir ihn nie.
17: Sag sowas nicht, Wendy. Er hat sicher Spuren hinterlassen und bei meinem Stamm lernen wir sie zu lesen.
12: Du kannst sie lesen?
17: Mhm. Da lang.
0: Schon bald erreichten Smee und Sorrow eine Treppe, die sie zum Tempel führte. Michael folgte ihnen heimlich.
8: Eine Treppe mitten im Wald? Nicht zu fassen.
9: Drehen Sie sich nicht um, Mr. Smee. Ich spüre seit einer Weile, dass uns jemand folgt und ich habe ein untrügliches Gespür für solche Dinge.
0: Michael hatte sich hinter einem Baum versteckt.
1: Er müsste versuchen, mich zu sehen, anstatt mich zu spüren. John würde jetzt auch lachen.
12: Warum rede ich immer von John? Das nervt. Weiter, ich muss wissen, wo sie hingehen.
0: Smee und Sorrow hatten den Tempeleingang erreicht. Sie gingen hinein.
8: Oh, der Schatz gehört uns. Sieh dir das an, Sorrow. Dagon hat recht, das ist Gold. Wir haben einen goldenen Tempel gefunden. Hurra! Wir sind reich. Sorrow?
0: Sorrow war ein Stück zurückgelaufen. Er hatte nämlich Michael entdeckt.
9: Hab ich dich? Mr. Smee, was habe ich gesagt? Hä? Ich wusste, dass ein Spion uns folgt.
0: Zorro hatte Michael am Hemdkragen gepackt.
9: So weit sind wir noch lange nicht, dass eine kleine Rotznase wie du den großen Jack Zorro reinlegen kann. Was ist denn das?
0: Plötzlich waren die drei von Tempelwächtern umzingelt. Sie waren kleinwüchsig, aber schwer bewaffnet.
9: Diese struppligen kleinen Knirpse sind doch wohl Freunde von dir, oder?
0: Peter, Tinkerbell, Wendy, Lilly und John waren Michaels Fußspuren gefolgt. Lilly meinte, ein fernes Trommeln zu hören. Sie legte ihr Ohr auf den Boden. Aber Peter schlug mit seinen Beinen gegen einen bemoosten Felsen, auf dem er saß, und Lilly konnte sich nicht konzentrieren.
17: Was ist? Es wäre viel einfacher, wenn Peter aufhören würde, so einen Lärm zu machen.
2: Tut mir leid.
16: Was ist nur mit Michael los, dass er einfach so verschwindet? Er will damit wahrscheinlich auf sich aufmerksam machen.
17: So wird es sein. Er will uns klar machen, dass er anders ist. Er hat es satt, dass jeder ihm sagt, er soll sich ein Beispiel an dir nehmen.
16: Du glaubst, es ist deswegen?
17: Oh, Peter! Hä?
2: Wenn wir auf dich warten, sind wir morgen noch hier. Wir gehen einfach zu den Piraten und nehmen ihn Michael wieder weg. Bestimmt haben sie ihn entführt.
16: Das ist schon möglich, aber wir haben keinen Beweis dafür.
2: Ach, bei denen brauche ich auch keinen.
17: Also, Lilly, was machen wir? Nach dem, was ich inzwischen weiß, hat er recht. Die Spuren von Michael mischen sich mit denen der Piraten, und zwar von hier an. Wir lachen erst, wenn wir ihn gefunden haben.
0: Dagon war inzwischen zur Jolly Roger zurückgekehrt.
15: Huhu, hallo, Captain. Hier kommt Dagon, ihr treuer Dagon.
7: Ich verstehe das nicht. Ich bin böse und ich bemühe mich, jeden Tag noch ein bisschen böser zu werden.
9: Trotzdem stört es mich, das Gefühl zu haben, in Misskredit geraten zu sein.
15: Ich war mit Mr. Smee und Zorro im Wald und wissen Sie was? Zorro hat einen Stein auf den Kopf gekriegt, einen Stein.
7: Und deswegen bringst du mir meinen Imbiss nicht?
15: Nein, nein, nein, den habe ich nicht, weil Mr. Smee ihn weggeworfen hat, ganz einfach.
7: Mr. Smee hat meinen Imbiss weggeworfen, sagst du?
15: So
7: was. Aus welchem Grund?
15: Weil ich irgendwie vergessen hatte, ihm zu sagen, dass eine Obstwiese neben dem Goldenen Tempel ist. Aber ich wusste ja nicht, dass Mr. Smee sich für Obstwiesen interessiert.
7: Was sagst du da? Ein Goldener Tempel? Du sagst, du hast einen Goldenen Tempel gesehen?
15: Ja. Ich verstehe echt nicht, warum alle drüber staunen. Der ist doch schon seit Jahrhunderten da. Möchten Sie vielleicht, dass ich Sie hinführe?
7: Ja, und zwar unverzüglich. Wie kann man so dusselig sein? Alle Mann auf die Brücke! Mein Kommando lautet, sofort die Segel setzen!
0: Smee, Zorro und Michael waren in einer verzwickten Lage. Die Tempelwächter hatten alle Ausgänge verschlossen. Nun kamen sie nicht mehr aus dem Tempel raus.
9: Wir sitzen in der Falle wie die Ratten.
12: Was wollen die von uns? Und wer sind sie überhaupt?
8: Meiner bescheidenen Meinung nach sind das Chumbas. Und nach diesen Malereien beschützen sie einen Schatz.
0: Smee zeigte auf die Wandmalereien, die den Tempel verzierten.
8: Eine Art Ei, das von einem legendären Tier stammt. Es hat bestimmt einen immensen Wert.
9: Sesa, öffne dich.
12: Da oben ist ein Loch, aber ich weiß nicht, wie man darauf kommt.
9: Oh, mein Junge, wir können nur darauf hoffen, dass uns jemand zu Hilfe kommt. Sonst sind wir dazu verdammt, für immer und ewig in diesem goldenen Gefängnis zu bleiben.
0: Oh. Auf der Suche nach Michael hörten Peter und sein kleiner Suchtrupp auf einmal ein Lachen, das ihnen sehr bekannt vorkam. Schnell versteckten sie sich.
17: Dieses Lachen, das ist Huck.
7: Also wie ist dieser goldene Tempel? Ist er ganz aus Gold, hä? Oder gibt es da auch kostbare Steine? Los, rede, ich will Einzelheiten. Hast du Rubine an den Wänden gesehen oder Diamanten, hä?
2: Na, was habe ich euch gesagt? Sind das Piraten oder nicht?
16: Möglich wär's, aber sie haben nicht von Michael gesprochen.
5: Was soll's, folgen wir ihnen.
0: Zorro versuchte, sich mit Michael gut zu stellen. Immerhin war es möglich, dass der Junge nicht allein unterwegs war und dass seine Freunde ihn mittlerweile suchten. Das konnte ihre Rettung bedeuten.
9: Sag mal, mein Freund, als du uns gefolgt bist, war da noch jemand bei dir?
12: Ich war allein. Ich bin doch schon groß. Ich brauche keinen Rat von meinem Bruder oder meiner Schwester, was ich machen soll. Ich mach, was ich will.
9: Bravo, du bist stolz und unabhängig. Das ist das Merkmal der Größten. Ich war ganz genauso, als ich in deinem Alter war. Sag mal, würde es dir nicht gefallen, Pirat zu werden?
12: Das würde mir sehr gefallen. Und wenn ich Pirat wäre, würde mir niemand mehr sagen, ich soll mir ein Beispiel an meinem Bruder nehmen.
9: Pirat sein bedeutet frei sein, vor nichts Angst haben, wissen, dass man sich auf seine Kameraden verlassen kann, wenn es hart auf hart kommt. Abgesehen davon hoffe ich, dass Dagon dem Captain das von dem Goldenen Tempel gesagt hat. Andernfalls fürchte ich, dass er uns hier vermodern lässt und das wäre mir gar nicht recht.
0: Kurz darauf trafen Hook und der Rest der Piraten beim Tempel ein.
18: Ich bin reich! Ich bin reich! Komm in meine Arme! Das habe ich dir zu verdanken, alter Knacker! Wer hätte das gedacht? Du hast lange gebraucht, um mir zu sagen, dass es diesen Tempel gibt! Was soll diese Heimlichtuerei gegenüber deinem guten Captain? Mach das nie wieder, ja?
0: Peter und seine Freunde waren den Piraten gefolgt und beobachteten sie aus sicherer Entfernung.
17: Tinkerbell, du könntest in den Tempel fliegen und nachsehen, ob Michael dort ist.
5: Du hast mir nichts zu befehlen, Wendy.
2: Liebe Tinkerbell, würdest du das für mich tun?
5: Mit Vergnügen, Peter.
2: Also, ich schlage vor, wir greifen sie an und reden später. Seid ihr dabei?
17: Warte, wozu macht man Pläne, wenn man sie da nicht ausführt?
0: Tinkerbell befand sich jetzt über der Tempelöffnung und flog hinein. Als Michael sie sah, war die Freude groß.
12: Tinkerbell! Tinkerbell ist da! Ja, wir sind gerettet!
9: Gerettet? Ja. Wir sind gerettet, gerettet, gerettet!
5: Kommt nicht in Frage, dass ich meinen kostbaren Feenstaub für diese zwei schrecklichen Kerle verschwende. Und ihr singt auch noch falsch!
12: Hör mal, du darfst nicht sagen, du rettest nur mich. Sie waren nett zu mir. Es wäre nicht cool, sie hier sitzen zu lassen. Na los, Tinkerbell, ich bitte dich.
5: Du weißt, wie man mit Feen spricht.
0: Tinkerbell streute ihren Feenstaub über Michael und die beiden Piraten. Schon erhoben sie sich in die Luft.
5: Ihr könnt euch bei ihm bedanken.
9: Du hast sie auf meisterhafte Weise umgestimmt. Du hast großes Talent zu manipulieren. Du wirst einen tollen Piraten abgeben.
0: Hook und seine Männer wollten gerade den Tempel stürmen, da wurden sie von Peter, John und Lily angegriffen.
18: Der Schatz gehört uns! Ja!
19: Entdeckung!
2: So sieht man sich wieder!
5: Hättest du mit dem Angriff nicht ein bisschen warten können?
2: Ich kann einfach nicht anders. Warum hast du Michael entführt? Wo hältst du ihn gefangen?
18: Ich habe deinen Michael nicht entführt, aber ich sage dir, wenn ich ihn eines Tages gefangen nehme, lasse ich ihn nie wieder frei.
2: Du hast ihn, hör auf zu lügen.
5: Ihr zwei redet wirklich nur Quatsch.
12: John, Wendy, hier bin ich. Alles okay.
0: Michael, Smee, Sorrow und Tinkerbell waren soeben durch die Tempelöffnung geflogen. Aber Michael hatte sich zu früh gefreut. Denn Smee packte ihn von hinten und übergab ihn Hook.
8: Ihre Geißel, Captain.
18: Oh, vielen Dank, Mr. Smee. Meinen Degen, Asbjörn. Jetzt wirst du deine Waffe niederlegen. Sonst mache ich ihn einen Kopf kürzer. Peter Pan ist in meiner Gewalt. Ein goldener Tempel erhebt sich vor meinen Augen. Das ist der schönste Tag meines Lebens.
8: Darüber hinaus wäre zu sagen, dass sich in dem Tempel ein Schatz von nicht zu becifferndem Wert befindet.
18: Ein weiterer Schatz? Schluss jetzt, das ist zu viel der Freude. Ich spüre, wie mir Flügel wachsen. Wer reich werden will, möge mir folgen.
19: Ja. Ja.
15: Wartet auf uns, wir wollen auch reich werden.
5: Michael!
2: Warte.
0: Die Piraten hatten das Tempelinnere erreicht. Smee führte sie an.
8: Den Malereien zufolge ist das der Weg.
0: Schon bald standen sie vor einem Tor. Es öffnete sich und sie waren in der Schatzkammer.
8: Da wären wir. Oh,
20: wir stehen am Tor der Valhalla.
21: Wer ist das?
9: Das ist für ihn das Paradies, dieses Valhalla.
18: Ruhe! Seht euch dieses Wunder an.
0: In der Mitte war der kostbare Tempelschatz aufgebaut. Ein schmuckverziertes, strahlendes Ei.
18: Komm mal her, du Racker!
12: Oh!
18: Hattest du schon mal die Gelegenheit, ein derart exquisites Kleinod zu bewundern? Genieße es, denn bald wird es verschwunden sein.
8: Oh, Achtung!
0: Plötzlich tauchten die Chumbas auf. Hook gelang es, das Ei an sich zu nehmen. Da verneigten sich die kleinen Männchen vor ihm.
8: Oh ja, das ist es. Derjenige, der das Ei besitzt, beherrscht die Chumbas. Es bleibt ihnen nichts anderes übrig, als ihnen zu gehorchen, Captain.
18: Haha, jetzt bin ich nicht nur der reichste aller Piraten. Ich stehe auch noch an der Spitze einer Armee von blutrünstigen Kriegern, den Rumbas.
8: Chumbas, Captain.
18: Tja, wenn Sie darauf bestehen.
0: Kurz darauf verließ Hook mit seiner Mannschaft den Tempel. Das Ei in seiner linken Hand, Michael an seinem Haken.
18: Ich habe die Ehre, euch meine Armee vorzustellen. Die furchteinflößenden Gambas.
8: Chumbas, Captain.
0: Hook übergab Michael an Smee. Dem Jungen gelang es jedoch, sich loszureißen. Er sprang Hook von hinten an. Dabei verlor der Captain das Ei. John fing es auf und reichte es Michael.
18: Mr. Danke, Smee, die haben mir mein Ei weggenommen.
8: Ja, genau, das kann ich bestätigen.
18: Na, wartet.
0: Hook wollte das Ei wieder an sich nehmen, aber die Chumbas stellten sich ihm in den Weg.
19: Das darf nicht sein, mein Ei, böse Bumbas.
21: Das war's wohl.
22: Sag mal, Michael, ich habe das Gefühl, dass du gern Pirat werden möchtest.
21: Gib uns das Ei, dann kannst du mit uns an Bord gehen.
16: Pirat werden, das ist doch Quatsch.
22: Hörst du das, Michael? Er will dir schon wieder sagen, was du zu tun hast. Er wird sich nie ändern, er wird immer versuchen, dich rumzukommandieren.
21: Komm zu uns, dann geht's dir gut. Wir sind die Nummer eins des Piratentums, Kleiner.
16: Ich will ihm nicht vorschreiben, was er zu tun hat. Das würde mir nie einfallen, weil ich ihm vertraue. Ich weiß, dass er immer die richtige Entscheidung treffen wird, egal was kommt.
21: Na los, Michael.
12: Ja, du hast recht. Anders kann ich mich gar nicht entscheiden.
0: Mit dem Ei auf dem Arm trat Michael an einen der Chumbas heran.
12: Entschuldigung.
16: Hä?
12: Nehmen Sie es.
23: Bisher hat noch niemand das große Ei den Chumbas kampflos übergeben. Du bist nicht wie die anderen.
12: Oh ja, das weiß ich. Übrigens wird mir oft vorgeworfen, dass ich es nicht so mache wie andere. Ich werde Ihnen jetzt mal was sagen. Wir haben kein Interesse an eurem Ei. Aber wenn ihr nicht darauf aufpasst, werden die Piraten alles tun, um es euch zu klauen.
23: Hm? Wir greifen die Piraten an.
18: Bleib weg von mir. Rühr mich nicht an. Vermaledeite Karambas.
8: Chumbas, Captain.
16: Bravo, Michael.
0: Völlig niedergeschlagen kehrten die Piraten zu ihrem Schiff zurück.
18: Wir haben uns von winzigen grünen Männchen lächerlich machen lassen, diese Schande. Ich bin erledigt. Außerdem habe ich nicht mal meinen Imbiss bekommen.
15: Na, wie wär's mit einem weichgekochten Ei?
0: Für Wendy und ihre Brüder war es Zeit, heimzukehren. Peter und Tinkerbell begleiteten sie.
16: Danke, Michael, du warst fantastisch.
5: Macht's gut, bis bald.
16: Wiedersehen, Freunde.
24: Wiedersehen, Peter. Wiedersehen, Tinkerbell.
17: Kommt, Jungs, Zeit ins Bett zu gehen.
16: Weißt du, als du dich auf Hook gestürzt hast, um ihm das Ei wegzunehmen, das war schon was. Ich hoffe, ich habe auch irgendwann mal den Mut, sowas zu machen. Du wirst mir beibringen müssen, ein bisschen wie du zu sein.
12: Eine verkehrte Welt.
16: Wenn du es wissen willst, ich muss mir den ganzen Tag immer wieder anhören, du solltest dich benehmen wie Wendy.
12: Das sagen sie zu dir?
16: Ziemlich oft.
5: Wenn ich euch eine Geschichte vorlesen soll, dann kommt!
16: Wir kommen!
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0: alles wächst. Der kleine Rabe Socke ist heute schon früh auf den Beinen. Er ist nämlich mit seinem Freund Eddie Bär verabredet und möchte auf keinen Fall zu spät kommen. Nachdem er sich ausgiebig gereckt und gestreckt hat, zieht er noch schnell seine rot-weiß geringelte Socke zurecht. Na, kleiner Rabe, was habt ihr denn heute vor?
1: Eddie Bär will mir was zeigen in seinem Garten.
0: Und weißt du auch was?
1: Nö, aber es ist bestimmt was ganz doll Spannendes. Du kannst ja mitkommen, wenn du willst.
0: Ehrlich? Ja, gerne. Dann komm ich mit.
1: Aber nichts sagen. Das ist nämlich meine Verabredung.
0: Abgemacht, Socke. Ich halt mich zurück.
1: Dann los. Ich bin doch schon so neugierig.
0: Als Socke bei Eddie Bär ankommt, hockt dieser vor seinem Lieblingsbeet hinterm Haus und futtert genüsslich Radieschen.
2: Die sind so lecker. Die schmecken fast so gut wie meine Honigbonbons.
1: Eddie! Was isst du denn da?
2: Radieschen. Frisch geerntet. Aus meinem Garten.
1: Kann ich auch eins abhaben?
2: Oh, das war das Letzte. Tut mir leid.
1: Das finde ich aber echt unhöflich, dass du mir keins übrig gelassen hast. Ich hätte auch gerne eins probiert.
2: Was hältst du davon, wenn wir einfach neue säen? Und von denen bekommst du dann eins ab?
1: Zwei. Ich will zwei Radieschen. Ja,
2: gut, also zwei Radieschen.
1: Und wie soll das gehen?
2: Na so.
0: Eddie Bär nimmt eine kleine Tüte, reißt sie auf und streut einige Körner auf seine Hand.
1: Willst du mich verkackeiern? Das sollen Radieschen werden? Das sind doch bloß Körner. Und du wolltest doch ruhig sein.
0: Entschuldigung.
2: Aber Socke, das sind Samen. Und aus denen werden Radieschen.
1: Hä? Wie jetzt?
2: Schau mal. Das hier im Garten ist mein Beet. Und wenn du Radieschen haben willst, dann musst du die Samen nur in die Erde tun und gießen und warten.
1: Geht das echt? Zeig mal.
2: Gut, dann schütten wir jetzt die Samen aufs Beet. So, und hier auch noch. Und da ein bisschen. Und jetzt nimmst du die kleine Hake und hakst sie vorsichtig unter die Erde. Also die Samen, nicht die Hake.
1: Ist das so richtig?
2: Ja, das machst du schon ganz gut. Und jetzt musst du die Erde wässern.

0: Geh doch nicht so schnell.
1: Weißt du was, Eddie Bär? Du schwindelst. Und ich hab gedacht, du bist mein Freund.
0: Bin ich doch auch. Und ich hab nicht geschwindelt. Das ist alles ehrlich wahr. Alles wächst.
1: Wie, alles wächst?
0: Das ist immer so. Guck hier, die Kartoffeln, die werden auch in die Erde gesteckt. Und dann wachsen ganz viele neue Kartoffeln. Und am Baum wachsen die Äpfel.
1: Wachsen da auch Himbeeren?
0: Nee, die wachsen an Sträuchern.
1: Aha. Und was steht hier auf dem Schild?
0: Da steht Eddies Futtergarten. Betreten verboten.
1: Und was steht auf den Schildern da hinten?
0: Da steht Lauch, Gemüsezwiebeln und Speisekürbis. Toll, nicht?
1: Aber da ist doch gar nichts.
0: Das muss ja auch alles noch wachsen.
1: Also stimmt das echt, Eddie Bär? Alles wächst?
0: Hab ich doch gesagt.
1: Na, dann mach's mal gut. Ich muss weg.
0: Aber Socke, genau das wollte ich dir heute noch zeigen. Warum bleibst du denn nicht hier?
2: Nee, keine Zeit. Oh.
3: Socke hat es plötzlich sehr eilig und fliegt auf direktem Weg nach Hause. Dort hockt er sich in sein Nest, kramt alle seine Schätze hervor und breitet sie vor sich aus.
1: Hier sind meine Stifte. Blau, gelb, grün, rot und braun. Ja, die nehme ich. Und natürlich meine Spielzeugautos. Dann ein paar kuschelige grüne Handschuhe. So, irgendwo war doch noch dieser große Lolli mit den Streifen drauf. Wo ist der denn? Ah, hier.
3: Socke, was machst du denn da?
1: Ich kann jetzt nicht. Ich suche meinen Ball. Der muss hier doch irgendwo sein.
3: Meinst du den da in der Ecke?
1: Was? Wie? Ach so. Ja, da ist er ja. Das ist mein Lieblingsball. Mit dem kann ich bis in den Himmel werfen.
3: Wirklich? So hoch?
1: Mindestens so hoch. Wenn ich noch höher. Aber jetzt muss ich weitersuchen.
3: Der kleine Rabe kramt noch eine Schürze hervor und bindet sie sich um. Und dann holt er noch einen Spaten und eine Gießkanne. Was hast du denn vor, Socke?
1: Naja, Eddie hat mir ja verraten, dass alles wächst. Und wenn das bei Radieschen klappt, dann geht das bestimmt auch bei anderen Sachen. Schlau, nicht?
3: Du willst doch nicht deinen Ball vergraben.
1: Wart's ab.
3: Und tatsächlich. Der kleine Rabe gräbt mit dem Schnabel Löcher in die Erde und buddelt die Sachen ein. Den Lolli, die Flauschhandschuhe, die Stifte, seine Spielzeugautos und seinen Lieblingsball. Danach macht er die Löcher wieder zu, holt die Gießkanne und gießt ordentlich.
1: So, fertig. Alles gesät. Und nun wachst mal schön, ihr Kleinen, und werdet ganz, ganz viele.
3: Einige Tage später ist Socke wieder mit Eddie Bär verabredet.
0: Ach, da ist er.
3: Eddie winkt seinem Freund schon von Weitem zu.
0: Hallo, Socke. Prima, dass du kommst. Ich muss dir was zeigen.
1: Hast du neue Honigbonbons?
0: Nee, was viel Besseres. Komm mit.
1: Na, da bin ich aber gespannt.
3: Der kleine Rabe folgt Eddie in den Garten hinterm Haus. Und der Bär zeigt stolz auf sein Beet, wo in der Erde etwas Grünes schimmert.
0: Guck doch mal. Da kommen schon die Radieschenblätter.
1: Naja, nicht schlecht. Aber bei mir wächst was viel Besseres.
0: Was Besseres? Das kann ich mir gar nicht vorstellen.
1: Ist aber so. Willst du mal sehen?
0: Klar doch. Jetzt gleich?
1: Natürlich jetzt gleich.
0: Gut.
3: Socke und Eddie laufen also zum Rabenbeet.
0: Oh.
3: Als sie dort ankommen, bleibt der Bär fassungslos stehen. Er kann nicht glauben, was er da sieht.
0: Was ist das, Socke?
1: Toll, nicht? Das ist mein Beet.
0: Aber
1: und bald werde ich ganz viel ernten. Siehst du da die grünen Blätter und Stängel?
0: Aber das ist doch Unkraut.
1: Quatsch, das ist kein Unkraut. Das sind lauter Auto- und Lolliblätter.
0: Nee, das ist bloß Unkraut. Lollis und Autos werden in der Fabrik gebaut. Die wachsen doch nicht in der Erde.
1: Nicht?
0: Socke.
1: Aber du hast doch gesagt, dass alles wächst. Und ich habe alles so gut gegossen.
0: Lolli?
3: Socke schaut sofort nach. Tatsächlich. Außer Unkraut ist da gar nichts gewachsen. Nur eine alte Schraube findet er neben

0: den Autos.
1: Hier, eine Schraube. Oh. Hab ich's doch gewusst.
2: Kann ich die haben? Die kann ich für mein Dreirad gebrauchen.
1: Für dein Dreirad? Denkst du, die ist bei mir im Beet gewachsen. Die gehört mir.
2: Vielleicht können wir ja tauschen.
1: Und gegen was?
2: Hier, was hältst du von diesen zwei Gummiwürmern hier?
1: Gummiwürmer sind immer gut.
2: Ganz toll sind die.
1: Aber zwei, ich weiß nicht. Machen wir es so. Drei Schmatzewürmer und die Schraube gehört dir.
2: Drei Würmer? Ist gut. Abgemacht.
3: Eddie Bär gibt Socke also drei Würmer und bekommt von ihm dafür die Schraube.
1: Danke.
2: Ich hab die Schraube.
3: Beide sind hochzufrieden.
1: Siehst du, Eddie, so geht das. Wer Lolli sieht, wird Schmatzewürmer ernten.
2: Das wird er.

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schon da. Ich suche nur gerade in meiner Kiste nach einem tollen Lied. Moment, warte. Ich hab's gleich. Ah, da ist es ja. Ich glaube, das wird dir gefallen. Und los geht's.

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2: 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Es ist 19.02 Uhr.
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Ja, das bleiben wir. 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
1: Contra. Einen Bewegungsmelder gegen Bewegungsmangel. Zwei Aspirin gegen Kopflosigkeit. Und drei Schnäpse gegen Geschmacklosigkeit.

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